0: Schwer verletzt, das Auto schleuderte zuvor durch den Außenbereich einer Gaststätte, wo zum Unfallzeitpunkt aber glücklicherweise niemand saß. Warum es zu dem Crash kam, ist noch unklar. Statiker prüfen seit dem späten Abend, ob das Haus jetzt einsturzgefährdet ist. Es ist einer seiner ersten Schritte als neuer Bundesgesundheitsminister. Carsten Linnemann spricht sich gegen die geplanten Einsparungen bei den Rentenansprüchen pflegender Angehöriger aus. Unterstützung bekommt er dafür von den gesetzlichen Krankenkassen und der Stiftung Patientenschutz, wie Ursula Winkler berichtet.
1: Wer seine Angehörigen pflegt, soll künftig weniger Rente als bisher bekommen. Das sehen die bisherigen Sparpläne vor. Diesen Punkt will Linnemann ändern. Er nennt die Pflegenden die Alltagshelden Deutschlands. Patientenschützer loben bereits das Ende eines politischen Irrwegs. Auch der Spitzenverband der gesetzlichen Kassen nennt die Kürzungen für Pflegende einen falschen Ansatz. Es brauche zur Finanzierung eine bessere Lösung, als weiter die Beitragszahler der Pflegeversicherung zur Kasse zu bitten, sagte Vorstandschef Blatt.
0: In der türkischen Hauptstadt Ankara ist ein Waldbrand ausgebrochen. Betroffen ist laut Behörden ein Gebiet in einem Bezirk im Osten der Stadt. Auf Bildern ist zu sehen, wie die Flammen am Stadtrand lodern. Ob Wohngegenden gefährdet sind, ist im Moment noch unklar. Einsatzkräfte versuchen, ein Ausbreiten der Flammen zu verhindern. Formel-1-Weltmeister Lando Norris hat das erste Rennen nach der Sommerpause gewonnen. Der Engländer im McLaren setzte sich in Zandvoort beim letzten Grand Prix der Niederlande durch und gewann sein zweites Saisonrennen nacheinander. Norris verwies WM-Spitzenreiter Kimi Antonelli im Mercedes auf den zweiten Platz. Dritter wurde Antonellis Teamkollege George Russell. Es ist jetzt kurz nach zwei. Im Moment ist der Himmel meist klar und bis zum frühen Morgen, da kühlt es ab auf richtig frische 10 bis 5 Grad. Heute zum Wochenstart, da gibt's nach örtlichem Frühnebel bayernweit viel Sonnenschein. Nur im Süden, da ziehen ein paar harmlose Wolkenfelder durch. Die Werte, die klettern heute auf 19 bis 25 Grad. Wir starten mit der A6 Nürnberg Richtung Pilsen. Die ist nach einem Unfall gesperrt jetzt zwischen dem Kreuz Nürnberg Süd und Nürnberg Langwasser. Ihr werdet hier umgeleitet über die U21. Dann schauen wir auf die A6 Nürnberg Richtung Heilbronn. Hier ein Pannenauto auf der linken Spur zwischen Nürnberg Langwasser und dem Kreuz Nürnberg Süd. Weiter auf die A9 Nürnberg Richtung München. Da steht zwischen Langenbruck und dem Dreikolledau ein defekter Schwertransporter auf der rechten Spur. Dann die A70 Schweinfurt-Werneck Richtung Bamberg, ein defekter Bus auf dem Standstreifen. Bitte vorsichtig fahren zwischen Schonungen und Haßfurt. Und noch die A73 Feucht-Nürnberg. Hier haben wir eine Unfallaufnahme am Kreuz Nürnberg Süd. Deshalb ist die Überleitung zur A6 Richtung Pilsen aktuell gesperrt.
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1: Ich bin Hendrik Daum. Bundeskanzler Merz hat angekündigt, einen größeren Schwerpunkt auf die Wirtschaftspolitik zu legen. In Deutschland gehe es um Wachstum und Beschäftigung, sagte Merz. Vor allem bei den Gesetzgebungsverfahren zu den beschlossenen Reformen bei Steuern, Rente und Digitalisierung müsse es jetzt mehr Tempo geben. Merz versprach eine schnelle und umfassende Entlastung für die Wirtschaft, vor allem für Handwerk und Mittelstand. Es ist einer seiner ersten Schritte als neuer Bundesgesundheitsminister. Carsten Linnemann spricht sich gegen die geplanten Einsparungen.

0: Einsparungen bei den Rentenansprüchen pflegender Angehöriger aus. Unterstützung bekommt er dafür von den gesetzlichen Krankenkassen und der Stiftung Patientenschutz, wie Ursula Winkler berichtet.
1: Wer seine Angehörigen pflegt, soll künftig weniger Rente als bisher bekommen. Das sehen die bisherigen Sparpläne vor. Diesen Punkt will Linnemann ändern. Er nennt die Pflegenden die Alltagshelden Deutschlands. Patientenschützer loben bereits das Ende eines politischen Irrwegs. Auch der Spitzenverband der gesetzlichen Kassen nennt die Kürzungen für Pflegende einen falschen Ansatz. Es brauche zur Finanzierung eine bessere Lösung, als weiter die Beitragszahler der Pflegeversicherung zur Kasse zu bitten, sagte Vorstandschef Blatt.
0: Das waren die Nachrichten um 5:30. Im Moment ist der Himmel meist klar und bis zum frühen Morgen, da kühlt es ab auf richtig frische 10 bis 5 Grad. Heute zum Wochenstart, da gibt es nach örtlichem Frühnebel bayernweit viel Sonnenschein. Nur im Süden, da ziehen ein paar harmlose Wolkenfelder durch. Die Werte, die klettern heute auf 19 bis 25 Grad.
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1: Ich bin Hendrik Daum. Die Möglichkeit zur telefonischen Krankschreibung will die schwarz-rote Koalition ja abschaffen. Kritik kommt jetzt von AOK-Chefin Reimann. In den Funke-Zeitungen verteidigt sie die telefonische Krankschreibung, gerade in Zeiten von Infektionswellen, als gutes Mittel, wie David Riemer berichtet.
2: Laut der AOK-Chefin können telefonische Krankschreibungen Ansteckungen vermeiden und medizinisches Personal schützen. Eine missbräuchliche Nutzung kann sie nicht feststellen. Auch die geplante Pflicht zur Vorlage einer Arbeitsunfähigkeitsbescheinigung ab dem ersten Krankheitstag hält Reimann für unsinnig. Eine solche Pflicht binde Kapazitäten, die für die Versorgung nicht zur Verfügung stünden.
1: Der Chef des Mittelstandsverbands Ahlhaus hat Bundeskanzler Merz dazu aufgerufen, in der Koalition stärker durchzugreifen. In der neuen Osnabrücker Zeitung warf Ahlhaus der Regierung schlechte Kommunikation und Planlosigkeit vor. Das Zerreden wichtiger Reformen, etwa bei der Rente oder im Gesundheitswesen,

0: Gesundheitssektor zerstöre das Vertrauen sowohl der Bürger als auch der Wirtschaft. Laut einer Berechnung der Umweltschutzorganisation Greenpeace hat der Hitzesommer 2026 volkswirtschaftliche Schäden in Höhe von mindestens 36 Milliarden Euro verursacht. Grund sind Greenpeace zufolge Ernteausfälle, Waldbrände und verminderte Produktivität in der Wirtschaft. Greenpeace fordert die Bundesregierung auf, der Klimakrise etwas entgegenzusetzen. Ein Weiter-so könne man sich auch aus wirtschaftlicher Sicht nicht mehr leisten. In der türkischen Hauptstadt Ankara ist ein Waldbrand ausgebrochen. Betroffen ist laut Behörden ein Gebiet in einem Bezirk im Osten der Stadt. Auf Bildern ist zu sehen, wie die Flammen am Stadtrand lodern. Ob Wohngegenden gefährdet sind, ist im Moment noch unklar. Einsatzkräfte versuchen, ein Ausbreiten der Flammen zu verhindern. Zum Fußball. Im DFB-Pokal ist Greuther Fürth nach einem 1:2 gegen Bochum ausgeschieden. Für eine Überraschung sorgte Regionalligist Jedelo 2, der den Bundesliga-Absteiger Heidenheim aus dem Pokal warf. In der zweiten Runde stehen auch Freiburg, Mönchengladbach, Mainz, Union Berlin, Paderborn, Dresden, Darmstadt, Magdeburg und Essen. Es ist jetzt 3:15. Im Moment ist der Himmel meist klar und bis zum frühen Morgen, da kühlt es ab auf richtig frische 10 bis 5 Grad. Heute zum Wochenstart, da gibt's nach örtlichem Frühnebel bayernweit viel Sonnenschein. Nur im Süden, da ziehen ein paar harmlose Wolkenfelder durch. Die Werte, die klettern heute auf 19 bis 25 Grad. Die A6 Nürnberg Richtung Pilsen bleibt nach einem Unfall gesperrt zwischen dem Kreuz Nürnberg Süd und Nürnberg Langwasser. Es läuft jetzt hier die Unfallaufnahme. Ihr werdet umgeleitet über die U21. Dann schauen wir auf die A6 Nürnberg Richtung Heilbronn. Hier ein Unfall auf der linken Spur zwischen Nürnberg Langwasser und dem Kreuz Nürnberg Süd. Und die A73 noch feucht Nürnberg. Hier läuft eine Unfallaufnahme am Kreuz Nürnberg Süd. Deshalb ist die Überleitung zur A6 Richtung Pilsen im Moment gesperrt.
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1: Ich bin Hendrik Daum. Die Möglichkeit zur telefonischen Krankschreibung will die schwarz-rote Koalition ja abschaffen. Kritik kommt jetzt von AOK-Chefin Reimann. In den Funke-Zeitungen verteidigt sie die telefonische Krankschreibung, gerade in Zeiten von Infektionswellen, als gutes Mittel, wie David Riemer berichtet.
2: Laut der AOK-Chefin können telefonische

0: Krankschreibungen, Ansteckungen vermeiden und medizinisches Personal schützen. Eine missbräuchliche Nutzung kann sie nicht feststellen. Auch die geplante Pflicht zur Vorlage einer Arbeitsunfähigkeitsbescheinigung ab dem ersten Krankheitstag hält Reimann für unsinnig. Eine solche Pflicht binde Kapazitäten, die für die Versorgung nicht zur Verfügung stünden.
1: Der Chef des Mittelstandsverbands Ahlhaus hat Bundeskanzler Merz dazu aufgerufen, in der Koalition stärker durchzugreifen. In der neuen Osnabrücker Zeitung warf Ahlhaus der Regierung schlechte Kommunikation und Planlosigkeit vor. Das Zerreden wichtiger Reformen, etwa bei der Rente oder im Gesundheitssektor, zerstöre das Vertrauen sowohl der Bürger als auch der Wirtschaft. Das waren die Nachrichten um halb. Im Moment ist der Himmel meist klar und bis zum frühen Morgen, da kühlt es ab auf richtig frische 10 bis 5 Grad. Heute zum Wochenstart, da gibt's nach örtlichem Frühnebel bayernweit viel Sonnenschein. Nur im Süden, da ziehen ein paar harmlose Wolkenfelder durch. Die Werte, die klettern heute auf 19 bis 25 Grad.
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1: Ich bin Hendrik Daum. Das politische Berlin erwacht, die Sommerpause ist zu Ende. Unter anderem steht das erste Treffen der CDU-Spitze auf dem Programm. Bundeskanzler und Parteichef Merz ist aus seinem langen Urlaub zurück und leitet heute die Sitzung des CDU-Präsidiums. Uli Reitinger berichtet.
2: Man kann im Sinne von Merz nur hoffen, dass er sich gut erholt hat in den letzten 3 Wochen, denn es dürfte direkt anstrengend werden. Da ist die Unzufriedenheit in den eigenen Reihen mit Merz' Führungsstil, da sind seine katastrophalen persönlichen Umfragewerte und da sind die schwachen Umfragen aus CDU-Sicht vor den Landtagswahlen im Herbst. Morgen trifft sich die schwarz-rote Bundesregierung im Schloss Neu-Hardenberg in Brandenburg. Eine Arbeitsklausur, wie es heißt, ausdrücklich kein Krisentreffen.
1: In der Bamberger Altstadt ist ein Auto frontal in ein Wohnhaus gerast und hat dabei die Außenwand durchbrochen. Zwei Menschen

0: Menschen in dem Wagen wurden schwer verletzt. Das Auto schleuderte zuvor durch den Außenbereich einer Gaststätte, wo zum Unfallzeitpunkt aber glücklicherweise niemand saß. Warum es zu dem Crash kam, ist noch unklar. Statiker müssen jetzt prüfen, ob das Haus einsturzgefährdet ist. In der türkischen Hauptstadt Ankara ist ein Waldbrand ausgebrochen. Betroffen ist laut Behörden ein Gebiet in einem Bezirk im Osten der Stadt. Auf Bildern ist zu sehen, wie die Flammen am Stadtrand lodern. Ob Wohngegenden gefährdet sind, ist im Moment noch unklar. Die Bahngewerkschaft EVG droht mit einem bundesweiten Streik im Regionalverkehr, sollte die Politik nicht für mehr Sicherheit sorgen. EVG-Chef Burkhardt sagte, Hintergrund sei die zunehmende Gewalt gegen Bahnpersonal. Wenn die Politik nicht bis Ende des Jahres konkret etwas unternehme, dann werde gestreikt. Laut Bundesverkehrsministerium ist allerdings ein entsprechendes Gesetz bereits in Arbeit. Formel-1-Weltmeister Lando Norris hat das erste Rennen nach der Sommerpause gewonnen. Der Engländer im McLaren setzte sich in Zandvoort beim letzten Grand Prix der Niederlande durch und gewann sein zweites Saisonrennen nacheinander. Norris verwies WM-Spitzenreiter Kimi Antonelli im Mercedes auf den zweiten Platz. Dritter wurde Antonellis Teamkollege George Russell. Es ist jetzt kurz nach vier. Heute zum Wochenstart gibt's nach örtlichem Frühnebel bayernweit viel Sonnenschein. Nur im Süden, da ziehen ein paar harmlose Wolkenfelder durch. Die Werte klettern heute auf 19 bis 25 Grad. Die A6 Nürnberg Richtung Pilsen bleibt gesperrt zwischen dem Kreuz Nürnberg Süd und Nürnberg Langwasser. Hier laufen jetzt Reinigungsarbeiten. Ihr werdet umgeleitet über die U21. Dann die A6 Nürnberg Richtung Heilbronn. Auch hier Reinigungsarbeiten auf der linken Spur zwischen Nürnberg Langwasser und dem Kreuz Nürnberg Süd. Dann die A73 Feucht Nürnberg. Hier laufen ebenfalls Reinigungsarbeiten am Kreuz Nürnberg Süd. Deshalb ist die Überleitung zur A6 Richtung Pilsen gesperrt. Und dann haben wir noch die A96 München in Richtung Lindau, bitte aufpassen. Zwischen Wörthsee und Inning am Ammersee, da steht ein Pannenauto auf der rechten Spur.
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1: Ich bin Hendrik Daum. Das politische Berlin erwacht, die Sommerpause ist zu Ende. Unter anderem steht das erste Treffen der CDU-Spitze auf dem Programm. Bundeskanzler und Parteichef Merz ist aus seinem langen Urlaub zurück und leitet heute die Sitzung des CDU-Präsidiums. Uli Reitinger berichtet.
2: Man kann im Sinne von Merz nur hoffen, dass er sich gut erholt hat in den letzten 3 Wochen, denn es dürfte direkt anstrengend werden. Da ist die Unzufriedenheit in den eigenen Reihen mit Merz' Führungsstil. Da sind seine katastrophalen persönlichen Umfragewerte. Und da sind die schwachen Umfragen aus CDU-Sicht vor den Landtagswahlen im Herbst. Morgen trifft sich die schwarz-rote Bundesregierung im Schloss Neu-Hardenberg in Brandenburg. Eine Arbeitsklausur, wie es heißt, ausdrücklich kein Krisentreffen.
1: In der türkischen Hauptstadt Ankara ist ein Waldbrand ausgebrochen. Betroffen ist laut Behörden ein Gebiet in einem Bezirk im Osten der Stadt. Auf Bildern ist zu sehen, wie die Flammen am Stadtrand lodern. Ob Wohngegenden gefährdet sind, ist im Moment noch unklar. Das waren die Nachrichten um 9:30. Heute zum Wochenstart gibt's nach örtlichem frühen

0: Nebel bayernweit, viel Sonnenschein. Nur im Süden, da ziehen ein paar harmlose Wolkenfelder durch. Die Werte klettern heute auf 19 bis 25 Grad.
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1: Ich bin Hendrik Daum. Einen schönen guten Morgen. Die Möglichkeit zur telefonischen Krankschreibung will die Schwarz-Rote Koalition ja abschaffen. Kritik kommt jetzt von AOK-Chefin Reimann. In den Funke-Zeitungen verteidigt sie die telefonische Krankschreibung, gerade in Zeiten von Infektionswellen, als gutes Mittel, wie David Riemer berichtet.
2: Laut der AOK-Chefin können telefonische Krankschreibungen Ansteckungen vermeiden und medizinisches Personal schützen. Eine missbräuchliche Nutzung kann sie nicht feststellen. Auch die geplante Pflicht zur Vorlage einer Arbeitsunfähigkeitsbescheinigung ab dem ersten Krankheitstag hält Reimann für unsinnig. Eine solche Pflicht binde Kapazitäten, die für die Versorgung nicht zur Verfügung stünden.
1: Der Chef des Mittelstandsverbands Ahlhaus hat Bundeskanzler Merz dazu aufgerufen, in der Koalition stärker durchzugreifen. In der neuen Osnabrücker Zeitung warf Ahlhaus der Regierung schlechte Kommunikation und Planlosigkeit vor. Das Zerreden wichtiger Reformen, etwa bei der Rente oder im Gesundheitssektor, zerstöre das Vertrauen sowohl der Bürger als auch der Wirtschaft. In der Bamberger Altstadt ist ein Auto frontal in ein Wohnhaus gerast und hat dabei die Außenwand durchbrochen. Zwei Menschen in dem Wagen wurden schwer verletzt. Das Auto schleuderte zuvor durch den Außenbereich einer Gaststätte, wo zum Unfallzeitpunkt aber glücklicherweise niemand saß. Warum es zu dem Crash kam, ist noch unklar. Statiker müssen jetzt prüfen, ob das Haus einsturzgefährdet ist. Der Blick zum Fußball. Im DFB-Pokal ist Greuther Fürth nach einem 1:2 gegen Bochum ausgeschieden. Für eine Überraschung sorgte Regionalligist Jedelo 2, der den Bundesliga-Absteiger Heidenheim aus dem Pokal warf. In der zweiten Runde stehen auch Freiburg, Gladbach, Mainz, Union Berlin, Paderborn, Dresden, Darmstadt, Magdeburg und Essen.
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1: 24. August 2011. Alexandra Stan landet mit Mr. Saxo Beat den Sommerhit des Jahres. Schon als Kind nimmt Stan an verschiedenen Musikwettbewerben teil und beeindruckt ihr Publikum schon damals ganz schön, denn ihre Stimme, die ist wirklich unfassbar vielseitig. 2009 bringt sie dann erstmal ihre Single Lollipop raus. Die ist europaweit, aber noch nicht so wahnsinnig erfolgreich. Der große Durchbruch gelingt ihr dann erst mit Mr. Saxo Beat. Im Song geht es um eine Frau, die von ihrem Auserwählten, also von Mr. Saxo Beat, verführt wird und seiner Ausstrahlung erliegt. In Alexandra Stans Heimatland Rumänien wird das Lied zum absoluten Nummer 1-Hit in den Charts und hält sich dort unglaubliche 8 Wochen lang. In Deutschland ist es die erste rumänische Produktion, die es an die Spitze der Singlecharts schafft. Aber wer kann bei dem Song auch schon stillsitzen? Der macht einfach Spaß und bleibt mit Sicherheit den ganzen Tag im Ohr. Völlig verdient der Sommerhit des Jahres 2011.

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1: Kennt ihr Haggit aus dem Alten Testament? Wohl eher nicht. Ich darf euch verraten, auch ich als Theologiestudentin kannte sie nicht. Ihr Name kommt in der Bibel nur 5-mal vor, dann verschwindet sie wieder, als hätte es sie in der Geschichte nicht gegeben. Sie ist eine von vielen ausradierten Figuren der Bibel, eine von vielen Müttern, eine von vielen Trauernden, eine von vielen, deren Name nur in Verbindung mit dem Namen eines Mannes in der Bibel auftaucht. Da heißt es Adonia, der Sohn der Haggit. Wenn wir an Frauen der Bibel denken, dann fallen uns durchaus Namen ein. Einige dieser Frauen begegnen uns in dieser Woche gemeinsam. Aber Haggit, da bin ich mir sehr sicher, steht auf keiner Liste. Jahrtausende lang stand ihr Name in den Schriftrollen, auf Papyri, in gedruckten Bibeln. Aber nur wer genau hinschaut, entdeckt den Hinweis auf eine Existenz. Ein Leben, ihre Geschichte. Haggit, eine Übersehene, ich würde sogar zuspitzen, eine Übergangene. Eine von vielen Unsichtbaren zwischen den Zeilen. Es lohnt sich, die Augen offen zu halten. Ihr seht ja gerade, wie aus 6 hebräischen Buchstaben Ben Haggit, der Sohn der Haggit, ein ganzer Gedankenstrich wurde. Laura Glas, Theologiestudentin aus Hof in Hamburg.
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2: Mit Jan Gebelein. Guten Morgen. Die Pläne haben für viel Kritik gesorgt. Mitten durch die Region soll eine neue Stromleitung laufen, vom Vogtland bis ins Fichtelgebirge, die Eger-Elster-Leitung. Dazu gehört auch ein Umspannwerk, das im Raummarkt Leutenkirchen-Lamitz entstehen soll. Heute ist der letzte Tag, an dem alle noch Stellungnahmen dazu einreichen können. Ablehnung kommt sowohl aus der Bevölkerung als auch von Bürgermeistern aus dem Fichtelgebirge und von Landrat Peter Berek. Der Landkreis Wunsiedel ist stattdessen für eine dezentrale Energieversorgung.
3: Wir müssen denen zeigen, dass der Wunsiedler Weg, der sich ja momentan in der Zenob auch formiert, dass der eine ganz konkrete Alternative ist zu diesem zentralen Denken, das uns ja am Ende auch so große Schwierigkeiten macht. Und wir müssen am Ende des Tages auch es schaffen, dass dieses Umspannwerk nicht entsteht.
2: Berek fürchtet, dass das dem Tourismus und der Landwirtschaft schaden könnte. Der Landkreis hat 2 Eilanträge gegen Bayernwerk und die Bundesnetzagentur gerichtet, um weitere Infos zum Projekt zu erhalten. Außerdem hat er, wie auch schon einige Kommunen im Fichtelgebirge zuvor, eine ablehnende Stellungnahme eingereicht. Eine Razzia in 5 Bundesländern hat im Frühjahr für Aufsehen gesorgt. Die Polizei ist gegen Menschenhandel im Rotlichtmilieu vorgegangen. Ab heute müssen sich die mutmaßliche Chefin des kriminellen Netzwerks und ihre 3 Helfer vor dem Landgericht Chemnitz verantworten. Die Staatsanwaltschaft wirft ihnen gewerbsmäßiges Einschleusen von Ausländern in bis zu 28 Fällen vor. Sie sollen Vietnamesinnen mit der Aussicht auf Arbeit als Masseurinnen illegal nach Deutschland gelockt haben. Hier hätten sie die Not der Frauen ausgenutzt und sie in Wohnungsbordellen als Prostituierte angeboten. Zentrum des Netzwerks soll Halle in Sachsen-Anhalt gewesen sein. Solche Bordelle soll es aber auch in anderen Städten gegeben haben, unter anderem in Plauen. Laut Anklage hatten die Frauen keinerlei Mitspracherecht bei der Ausübung der Prostitution. Bei einer Verurteilung sind mehrjährige Gefängnisstrafen von bis zu 10 Jahren möglich. Am Samstag startet für den Eishockey-Oberligisten Selberwölfe die heiße Phase der Saisonvorbereitung. Im ersten von 6 Testspielen vor Saisonstart bekommen sie es mit dem Nordoberligisten Saale Bulls Halle zu tun. Neuer Kapitän des Wolfsrudels ist dann Verteidiger Stefan Tramm. Er ist damit Nachfolger von Richard Gelke.
4: Erstmal möchte ich mich bedanken für das Vertrauen und natürlich freue ich mich auf diese Aufgabe. Es bedeutet mir viel und ich werde mein Bestes dafür geben, das Amt weiterzuführen. Grundsätzlich wird jeder mit eingebunden sein. Wir haben letztes Jahr als Team Entscheidungen getroffen und werden das dieses Jahr genauso weitermachen.
2: Als Assistenten stehen Tramm in der kommenden Saison Richard Gelke und Nico Lachtinen zur Seite.
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0: Die Möglichkeit zur telefonischen Krankschreibung will die schwarz-rote Koalition ja abschaffen. Kritik kommt jetzt von AOK-Chefin Reimann. In den Funke-Zeitungen verteidigt sie die telefonische Krankschreibung gerade in Zeiten von Infektionswellen als gutes Mittel. In der Bamberger Altstadt ist ein Auto frontal in ein Wohnhaus gerast und hat dabei die Außenwand durchbrochen. Zwei Menschen in dem Wagen wurden schwer verletzt. Das Auto schleuderte zuvor durch den Außenbereich einer Gaststätte, wo zum Unfallzeitpunkt aber glücklicherweise niemand saß. 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
1: Dankeschön, Jan.
0: Gerne.
1: Guten Morgen euch am Montag um kurz nach 5:30. Ich bin heute Morgen hier los und dann hat erstmal bing die Frostwarnleuchte wieder ja, aufgeblinkt. So kalt ist der Morgen heute. Also Temperaturen zwischen 4 und 7 Grad jetzt aktuell. Das ist schon sehr frisch für August. Und wir haben dann heute schön Sonne mit dabei an diesem Montag. Ein paar harmlose Wolken, aber es bleibt mit den Temperaturen schon überschaubar, bei unter 20. Die nächsten Tage werden ziemlich wild, ziemlich wechselhaft, aber grundsätzlich schon auch meistens sonnig und wieder wärmer. Die Werte krabbeln wieder auf über 20 und wir haben jetzt jeden Tag eine schöne Sommerportion mit dabei. Das ist jetzt nicht wow, aber auch ganz okay. Der Euroherz-Service, die schnellsten Verkehrsinfos von hier. Ohne Meldungen heute Morgen, ihr habt freie Fahrt.
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1: Juhu, am Montag. Euch eine schöne neue Woche. Tobi kommt in dieser Woche aus der Sommerpause wieder zurück. Heute noch nicht. Wir bringen euch jetzt in den Montag. Jan Gebelein hat für euch die News im Blick.
0: Morgen.
1: Ich bin die Julia und wir liefern euch hier die Musik eures Lebens. Jetzt mit den Scorpions.

Das ist ein saukalter Morgen, Leute. 3 bis 6 Grad heute Morgen auf dem Thermometer. Das ist schon knackig, aber es ist sternenklar. Und ihr seht direkt auch schon die Morgensonne. Und die ist heute ganz, ganz fleißig über den ganzen Tag mit dabei. Und zwar bis zu 12 Stunden. Nicht ganz so warm, trotzdem Temperaturen um die 18, 19 dann heute in der Tagesspitze. Aber schön blauer Himmel. Der Eurer Herz Service ohne Meldungen. Ihr kommt gerade überall gut durch. Und das ist auch blitzfrei.

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3: Ich bin Stefan Schütz. Guten Morgen. Die Trinkgeldoptionen auf Kartenlesegeräten in Restaurants oder im Einzelhandel sind nicht selten manipulativ. Das beklagen die Verbraucherzentralen und fordern Änderungen auf EU-Ebene. Bundesverbandschefin Popp sagte, die Felder 10%, 15% oder 20% Trinkgeld seien häufig deutlich größer als die Option kein Trinkgeld oder selbst festlegen. Laut Umfrage sind gut 3/4 der Befragten genervt von dieser Praxis. Wie wichtig die EU für Deutschland ist, zeigen auch diese Zahlen. Der Export in andere europäische Länder sichert hierzulande rund 7,2 Millionen Arbeitsplätze. Das zeigt eine Studie im Auftrag der bayerischen Wirtschaft. Eine andere Summe ist noch gewaltiger, nämlich die der damit zusammenhängenden Waren. So fließen jedes Jahr deutlich mehr als 500 Milliarden Euro in deutsche Kassen wegen der Nachfrage aus der EU. Bayerns Gesundheitsministerin Gerlach begrüßt den Vorstoß von Bundesgesundheitsminister Lindemann, Rentenansprüche von pflegenden Angehörigen doch nicht zu kürzen. Gerlach betont, dass solche Kürzungen das falsche Signal wären, denn rund 8 von 10 pflegebedürftigen Menschen in Bayern werden zu Hause von Angehörigen betreut. Diese häusliche Pflege sei eine wichtige Säule, die man nicht schwächen dürfe, so Gerlach. Die Fußball-Bundesligisten Gladbach, Mainz, Freiburg, Union Berlin und Paderborn haben die zweite Runde des DFB-Pokals erreicht. Absteiger Heidenheim verlor überraschend gegen den Viertligisten Jeddenloh. Weiter sind auch Bochum mit einem Sieg gegen Fürth, Dresden, Darmstadt, Magdeburg und Essen. Und Bayern-Profi Harry Kane ist zum Fußballer des Jahres in Deutschland gewählt worden.
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4: Mit Jan Gebelein. Seit Wochen regt sich im Fichtelgebirge schon Widerstand gegen die geplante

0: Der Eger-Elster-Leitung, die Strom vom Vogtland übers Wichtelgebirge transportieren soll. Hauptkritikpunkt ist ein Umspannwerk, das im Raummarkt Leutenkirchen-Lamitz entstehen soll. Noch bis heute haben alle die Möglichkeit, Stellungnahmen dazu einzureichen. Auch Landrat Peter Berig stellt sich dagegen. Er fürchtet Nachteile für den Tourismus und die Landwirtschaft. Der Landkreis Wunsiedel hat mit 2 Eilanträgen gegen Bayernwerk und die Bundesnetzagentur weitere Infos zum Projekt eingefordert. Wenn die Selberwölfe am Wochenende in ihr erstes Eishockey-Testspiel starten, gehen sie mit einem neuen Kapitän aufs Eis. Verteidiger Stefan Tramm übernimmt die Aufgabe von Richard Gelke. Tramm bedankt sich in einem Statement für das Vertrauen und betont, dass auch weiter alle im Team eingebunden bleiben und gemeinsam Entscheidungen treffen. Als Assistent steht Tramm neben Gelke auch Nico Lahtinen zur Seite. 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
1: Wir haben es kurz nach 6. Euch einen schönen guten Morgen an einem wirklich Gänsehautmorgen. Der ist so kalt. Wir sind bei 4 bis 6 Grad unterwegs heute Morgen. Puh, ja, dazu gibt's aber schon ganz klaren Himmel und wir haben ja auch schon Morgensonne mit dabei. Tolle Farben. Und die Sonne gibt heute Gas und scheint uns in diesen kompletten Wochenstart. 12 Stunden haben wir heute mit an Bord, allerdings bleiben die Temperaturen überschaubar bei unter 20. Die nächsten Tage sind insgesamt ganz fein, da haben wir jetzt jeden Tag viel Sonne mit dabei, um die 20 bis 22 Grad, aber es wärmt sich auf im Laufe der Woche. Also aktuell sieht es so aus, als ob der Donnerstag uns nochmal so einen 30er Sommerwert liefert. Also es gibt schon nochmal so ein paar Sommerspitzen, keine Sorge. Der Euroherz-Service, die schnellsten Verkehrsinfos von hier. Wir sind heute Morgen Stau, Problem und blitzfrei. Wenn ihr noch was habt, 09281 880 880. Dankeschön.
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1: Euch schönen guten Morgen und wir wollen Danke sagen für eine ganz fantastische Sommertour mit dem Radio Euroherz Kinosommer. Helm Brechts, Bad Weißenstadt am See, Marc Trettwitz und jetzt am Abend auch Bad Steben zu Ende gegangen. Ihr wart ganz fantastische Kinosommer-Locations. Schön, dass ihr alle da wart vor der XXL-Leinwand auf unseren Kinosesseln oder bei euch auf dem Campingstuhl, auf der Picknickdecke, auf der Liegewiese. Ihr habt es euch schön gemacht mit uns und das war das Ziel, dass wir den Sommer gemeinsam genießen. Open Air.
3: Einwandfrei, super Veranstaltung.
4: Hat Spaß gemacht.
5: War echt klasse, super organisiert, gutes Essen, gutes Trinken, alles super.
6: Auf jeden Fall schön und auch in der Atmosphäre total schön.
7: Das wollten wir uns mal anschauen, das ist ein ganz anderes Feeling mal. Es könnte zwar etwas wärmer sein, aber
8: wir haben ganz viele Decken mitgenommen.
7: Kann nichts passieren heute.
9: Ob es mal regnet oder nicht, ist doch egal, oder?
10: War sehr schön, ganz toller Abend.
11: Sehr schön, angenehm.
12: Gut, sehr schöne Filme, gute Auswahl und tolle Atmosphäre und Stimmung.
13: Ich bin heute das erste Mal hier und habe gleich eine scharfe Currywurst erwischt. Und ich hoffe, dass die Scharfe jetzt etwas nachlässt und dass der Film schön wird.
1: Perfekt, ja. Und Dankeschön auch an alle Vereine, die ehrenamtlich fleißig mit unterstützt haben, Bier gezapft oder auch Wäsche ausgegeben haben. Ganz viele Eindrücke vom Euroherz Kinosommer 2026. Haben wir für euch auch nochmal auf Radio Euroherz, Facebook und Instagram. Kuss geht raus an euch, hat Spaß gemacht. Guten Morgen jetzt, auf geht's in die neue Woche.

0: Die Swifties sind heute Morgen gleich angeknipst. Taylor Swift bei uns auf der besten Playlist. Minütchen noch, dann haben wir es 6:45. Euch einen schönen guten Morgen. Es ist eigentlich eine gut gemeinte Idee, um die Energiewende ein Stück voranzubringen. Aber die Umsetzung, die sorgt immer wieder für aufgewühlte Stimmung. Wir reden von der Eger-Elster-Leitung. Ja, mitten durch die Region soll ja eine neue Stromleitung vom Vogtland bis ins Fichtelgebirge laufen. Und dazu soll eben auch ein neues Umspannwerk hier im Raum Marktleuten-Kirchenlamitz entstehen. Der große Knackpunkt, das Umspannwerk soll richtig groß werden, so groß wie 40 Fußballfelder. Und das stört eben viele Menschen in diesem Raum. Und deshalb hat sich auch schon eine Bürgerinitiative gegen den Bau des Umspannwerks gegründet. War schon Thema hier bei Radio Eurer Herz. Es hat jetzt auch zwei Infoabende gegeben mit der Firma Tennet, die dafür zuständig ist. Auch die Planer dazu für die Trasse waren mit da. Nichtsdestotrotz fühlen sich viele von euch immer noch nicht ganz happy mit der Situation, stellenweise auch hintergangen. Da ist nach wie vor Dampf im Kessel. Der Landrat von Wunsiedel, Peter Berek, heute Morgen hier dazu, der unterstützt den Protest.
1: Ich begrüße es nicht nur sehr, sondern ich unterstütze es damit mit allen meinen Kräften und damit den Kräften des Landratsamts, weil wir hier einmal mehr über diese großflächigen Planungen ja mehr oder weniger ganz unanständigerweise vollendete Tatsachen gestellt werden sollen. Und das wollen wir uns einfach an der Stelle nicht gefallen lassen. Und wir haben einen Anspruch darauf, wenn bei uns so große Entwicklungen entstehen wie irgendwelche Umspannwerke, dass wir gut und ordentlich erklärt bekommen, warum das überhaupt notwendig ist. Und wir stellen das tatsächlich auch in Frage.
0: Ja, der Landrat wirft den Projektplaner nämlich auch Intransparenz vor, weil ja, bei manchen Orten die Bürger gar nicht so genau wissen, wer ist denn jetzt Ansprechpartner für den Planungsprozess des Umspannwerks? Wer hat da die Leitung? Wer hat da den Hut auf? Und das geht schon mal gar nicht, sagt er. Und deshalb möchte er auch konkret handeln.
1: Also zunächst einmal sind wir ganz eng vernetzt und im Austausch mit den Bürgerinnen und Bürgern vor Ort, mit den Bürgerinitiativen, aber natürlich auch mit unseren Bürgermeisterinnen und Bürgermeistern und versuchen jetzt wirklich flächig die Themen auch herauszuarbeiten, die ja da alle eine Rolle spielen. Wir haben hier eine noch funktionierende bäuerliche Landwirtschaft. Ja, wollen wir denn die nächsten Flächen für irgendwas wegnehmen, damit da irgendwie die großen Stromkonzerne ihr Spiel weiterspielen können?
0: Zwei Eilanträge gab es auch schon. Die wurden an das Bayernwerk und die Bundesnetzagentur geschickt, damit die Projektplaner konkrete Fakten und Daten rausrücken. Ja, weshalb genau der Standort eben im Raum Marktleuten-Kirchenlamitz ausgewählt wurde. Zusätzlich haben auch schon einige Kommunen im Fichtelgebirge eine Stellungnahme gegen den Bau des Umspannwerks eingereicht. Und heute, das wollen wir euch für den Montag mitgeben, ist der letzte Tag, an dem alle eben noch eine Stellungnahme zum Projekt einreichen können. Das Ganze haben wir für euch auch nochmal auf euroherz.de alle Facts, damit ihr da heute noch die Möglichkeit habt.
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Guten Morgen euch an einem so knackigen Montag. Detlef ist schon mit dabei und schreibt hier, Frostwarnleuchte brennt, 2 Grad und so eine mini leichte, ganz dünne Eisbildung auf der Frontscheibe. Schönen Sommermorgen aus dem schönen Selb, ja, alter Schwede. Ich hatte heute Morgen auch die 4 vorne auf dem Armaturenbrett am Leuchten, inklusive Frostwarn, bing, bing. Das ist schon, boah, heute Wetter zum Einpacken. Das Gute ist, Sonne ist da, die bleibt heute auch da, scheint den kompletten Montag bei 18, 19 Grad dann in der Tagesspitze. Der Euroherz Service, die schnellsten Verkehrsinfos von hier. Wir haben die A9 Richtung Nürnberg zwischen Markt Schorgast und dem Dreieck Bayreuth-Kulmbach. Wieder stockender Verkehr, im Moment plus 5 Minuten. Das war's ansonsten. Gute Fahrt.

0: Montag, euch einen schönen guten Morgen in den letzten Takten August. Das ist die letzte Augustwoche auch schon, crazy. Was sonst noch so im Kalender steht an so ein paar wilden und witzigen Dates, das checken wir jetzt mit Anja.
1: Morgen, Kollegen!
2: Diese Woche wird nostalgisch. Aber wie könnten wir besser in die vierte Sommerferienwoche starten als mit dem Tag der Waffel?
3: Der schmeckt.
2: Danach dann ab zur Sandkerber, denn heute ist ja schon wieder der letzte Tag mit Hahnenschlag und Feuerwerk über der Regnitz. Hey, hey, nicht weinen. Wo die Kerber aufhört, muss wenigstens für Biernachschub gesorgt werden. Am Mittwoch eröffnet Bayerns Landwirtschaftsministerin Michaela Karnibar in Wolnzach offiziell die Hopfenernte.
4: Das wird da.
2: Das haben die Kassierer gesagt, ne? Nicht ich. Kommen wir wieder zur Nostalgie zurück. Am Mittwoch ist es 70 Jahre her, dass die allererste Bravo erschienen ist. Früher kam die Bravo ja jede Woche, mittlerweile nur noch einmal im Monat.
5: Warum? Warum? Ich verstehe das nicht.
2: Und wenn wir jetzt eh schon komplett im Nostalgie-Modus sind, machen wir am Freitag einfach weiter. In Nürnberg startet das Herbstvolksfest und das feiert dieses Jahr 200 Jahre Nürnberger Volksfest.
6: Baby, baby, baby. Okay, let's go.
2: Und Samstag setzen wir noch einen drauf. Vor 75 Jahren ist das erste Mickey-Maus-Heft in Deutschland erschienen. Und am Sonntag 125 Jahre Staubsaugerpatent. Wird dann bestimmt ordentlich genutzt.
7: Ich hab gesagt, ich will nicht gestört werden, wenn ich mein Zimmer sauge.
2: Na dann, frohes Schaffen.
8: Okay, tschüss.

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10: Mit Jan Gebelein. Guten Morgen. Nach Kritik aus der Bevölkerung hat sich jetzt auch die Politik in die Diskussion um das große Umspannwerk im nördlichen Landkreis Wunsiedel eingeschaltet. Landrat Peter Berek fürchtet Nachteile für Tourismus und Landwirtschaft. Er möchte lieber auf eine dezentrale Energieversorgung setzen. Genau den Weg geht die Stadt Wunsiedel mit ihren Stadtwerken. Bürgermeister Nikolas Lahovnik ruft dazu auf, heute noch Stellungnahmen zum Umspannwerk einzureichen.
11: Jede Stimme aus der Region zählt. Lassen Sie uns da zusammenstehen und uns gemeinsam gegen diese Entwicklung wenden. Wir brauchen dieses Umspannwerk für den Wunsiedler Weg der Energiezukunft nicht. Und wir wenden uns auch dagegen. Es konterkariert unsere Bemühungen für eine dezentrale, sichere, lokale Energieversorgung.
10: Der Landkreis hat 2 Eilanträge an Bayernwerk und die Bundesnetzagentur gerichtet und fordert weitere Infos zum Projekt. Bislang ist bekannt, das Umspannwerk soll rund 28 Hektar groß werden und im Raummarkt Leutenkirchen-Lamitz entstehen. Es ist Teil der Eger-Elster-Leitung, einer Stromtrasse vom Vogtland bis ins Fichtelgebirge. Die Sommerzeit nutzen viele, um sich zu erholen und in den Urlaub zu fahren. Einbrecher nutzen diesen Umstand aber auch gerne aus, um ungestört in leerstehende Häuser einzusteigen. Vergangene Woche haben Unbekannte im selber Ortsteil Erkersreuth zugeschlagen. Wie die Polizei mitteilt, durchsuchten sie das Einfamilienhaus in der Karl-Zoll-Frank-Straße. Ob die Täter etwas mitgenommen haben, ist nicht bekannt. Sie hinterließen aber einen Sachschaden. Die Kripo Hof sucht jetzt Zeugen, denen vorige Woche dort etwas aufgefallen ist. Wochenlang ist die Kreuzung Ossecker Straße, August

0: Mohlstraße nach einem Wasserrohrbruch Anfang Juni in Hof gesperrt gewesen. Mittlerweile kommt er wieder durch. Die Hofer Stadtwerke haben aber noch Restarbeiten zu erledigen. In der Blücherstraße tauschen sie ab heute einen zentralen Wasserschieber aus. Bis Freitag ist die Straße deshalb halbseitig gesperrt und es gilt eine Einbahnstraßenregelung. Dadurch fahren auch die Hofer Stadtbusse anders. Die Änderungen findet ihr auf euroherz.de. Erst vor wenigen Wochen gab es direkt in der Ossecker Straße einen weiteren Wasserrohrbruch. Da die gute Nachricht: Die Arbeiten sind abgeschlossen und der Bereich ab heute wieder komplett befahrbar. Eine Vollsperrung gibt's bis Freitag in der Straße Sand. Dort laufen Arbeiten an einem Hausanschluss. Über die alte Plauner Straße kommt ihr aber weiterhin uneingeschränkt zum Theresienstein, schreiben die Stadtwerke Hof.
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0: Die Trinkgeldoptionen auf Kartenlesegeräten in Restaurants oder im Einzelhandel sind nicht selten manipulativ. Das beklagen die Verbraucherzentralen und fordern Änderungen auf EU-Ebene. Bundesverbandchefin Popp sagte, die Felder 10%, 15% oder 20% seien häufig deutlich größer als die Option kein Trinkgeld oder selbst festlegen. Wie wichtig die EU für Deutschland ist, zeigen auch diese Zahlen. Der Export in andere europäischen Länder sichert hierzulande rund 7,2 Millionen Arbeitsplätze. Das zeigt eine Studie im Auftrag der Bayerischen Wirtschaft. Jedes Jahr fließen deutlich mehr als 500 Milliarden Euro in deutsche Kassen wegen der Nachfrage aus der EU. 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
2: Dankeschön fürs Update, Jan. Und euch einen schönen guten Morgen um kurz nach 6:30 heute an einem saukalten Morgen. Der zwickt schon richtig rein. Wir haben 2 bis 5 Grad jetzt im Moment zum Aufstehen. Und ja, dann Gott sei Dank schön Sonne mit dabei, die es dann aufwärmt bei uns. Um die 19 Grad heute in der Tagesspitze. Die Woche bleibt ja ein bisschen unbeständig und wechselhaft nach wie vor. Wir haben jetzt schon jeden Tag eine schöne Portion Sonne mit dabei, aber immer auch mal dichte Wolkenfelder und mal ein Regenschauer. Es wird wärmer. Morgen und übermorgen krabbeln wir auf bis zu 22 und Ende der Woche sind sogar noch mal 30 in Sicht. Der Euroherz-Service, die schnellsten Verkehrsinfos von hier mit einer Meldung für euch von der A9, Markt Czorgast und Dreieck Bayreuth-Kulmbach. Hier 3 Kilometer stockender Verkehr und es dauert auch länger auf der B92 Richtung Gera zwischen Plauen und Schöpsdrehe. Das war's aber ansonsten. Wenn ihr noch was habt, irgendwo klemmt's oder irgendwo blitzt's, dann sagt ihr uns Bescheid über die 09281 880 880. Danke.
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2: Juhu und guten Morgen. Der Tobi ist immer noch in der Sommerpause, hat aber sein Comeback Mitte der Woche. Dann ist der Schmalfuß wieder da und mit an Bord. Euch wecken heute Morgen Jan Gebelein mit den News.
3: Guten Morgen.
2: Und ich bin die Julia. Hallo.

0: Radio Eurer Herz am Morgen. Servus euch am Montag. Mitten in den Sommerferien, mitten in der Urlaubszeit. Und da ist auch für die Politikerinnen und Politiker jetzt mal Sommerpause. Und das ist eine gute Gelegenheit, um auch mal Bilanz zu ziehen, um ein paar Fragen zu beantworten, die uns, die euch hier bei uns ja gerade so umtreiben. Und wir knüpfen uns heute Markus Söder vor, CSU-Chef und bayerischer Ministerpräsident. Viele Menschen in Bayern, die haben gerade ja wirklich mit hohen Lebenshaltungskosten zu kämpfen. Und das ist immer wieder Thema. Das ist das, was gerade sehr bewegt. Wie kann und wird die Politik aus Ihrer Sicht da helfen?
1: Wir hatten einen Tankrabatt. Einen neuen Tankrabatt kann man schlecht auflegen, weil es von den Summen zu groß ist und dann das Geld wieder woanders fällt. Aber zum Beispiel mit der Pendlerpauschale, die ich durchgesetzt habe, wofür ich am Anfang geschimpft wurde, wird es eine massive Entlastung geben. Die kommt dann so zu einem Steuer ein halbes Jahr später, nicht an der Zapfsäule, aber dann quasi im Steuergeldbeutel. Mit solchen Maßnahmen gibt es dann weitere Entlastungen für die Bürger, was ich insgesamt sehr, sehr gut finde.
0: Und kann Markus Söder dann auch mal abschalten und kann Markus Söder Urlaub?
1: Bei mir ist es meistens so, dass ich gerade am Anfang vom Urlaub, da bin ich ein bisschen unleidlich, weil das ist so praktisch, wenn man aus dem Vollgalopp der Arbeit kommt und dann ins Müßigtun übergehen soll, dann ist es am Anfang schwierig, aber so nach 2 Tagen spätestens ist gut und dann kommen mir auch gute Ideen. Das heißt, ich nutze den Urlaub meistens mit guten Ideen. Meine Mitarbeiter sind immer ein bisschen unsicher, finden es besser, ich arbeite und fahre nicht den Urlaub, weil sonst komme ich nämlich danach mit einem Bündel von neuen Ideen und neuen Herausforderungen auf alle Beteiligten zu.
0: Dann schauen wir heute Morgen auch noch auf das, was denn so auf der To-Do-Liste steht für Bayern mit Markus Söder. Ja, so in der Sommerpause nochmal mit einem Rückblick und Ausblick auf das, was gerade bewegt in Bayern. Guten Morgen. 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

wie kalt ist es heute Morgen, bitte? Also wenn ihr rausgeht, dann seid ihr gleich mal wach. Das ist wie eine Frischluftklatsche. 2 bis 5 Grad heute zum Tagesstart. Immerhin ist die Sonne da, die gibt heute Gas. Die ist heute den ganzen Tag eingeteilt im Dienst und liefert uns nachher immerhin um die 18, 19 Grad. Blick auf die Straßen, der Euroherz-Service, die schnellste.

Dankeschön, Domi. Und was haben wir noch? Im Moment klemmt's auf der A9 Richtung Nürnberg zwischen Markt Schorgast und dem Dreieck Bayreuth-Kulmbach. 1 Kilometer Stau hier im Moment. Wenn ihr noch was habt für uns, dann landet es gerne hier per Anruf oder WhatsApp. Ihr seid unsere Euroherz-Verkehrsreporter. Danke dafür. 09281 880 880.

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0: Morgen euch mit Radio Eurer Herz und wir haben ein Wölfe-Update für euch heute Morgen hier im Eishockey-Countdown. Jetzt am Wochenende, am Samstag, stehen die Wölfe ja schon auf dem Eis am Nachmittag im ersten, allerersten Testspiel zum Saisonstart. Und zwar geht's gegen die Saale Bulls Halle zu Hause in der Netsch Arena. Und jetzt steht auch fest, wer ist der neuer Kapitän?
1: Erstmal ist es natürlich gut, dass wir schon mal eingespielt sind als Team. Wir haben nur, ich glaube, 4 neue sind es. Wir wollen weiterhin die Leute begeistern, schnell und hart spielen, heimstark sein vor allem und einfach wieder mindestens unter den Top 4 stehen.
0: Jawohl, sagt Verteidiger Stefan Tramm, der jetzt der Kapitän sein wird und damit ja der Nachfolger von Richard Gelke, den sagen wir herzlichen Glückwunsch, frisch Papa geworden. Und deshalb übernimmt Tramm für die neue Saison. Und ja, dir, Stefan, damit jetzt auch alles Gute. Ganz viel Push, Power und Energie für die Wölfe auf dem Eis. Und was noch wichtig ist für euren Montagmorgen, das gibt's gleich bei uns um 7.
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5: Ich bin Stefan Schütz. Guten Morgen. AOK-Chefin Reimann verteidigt die telefonische Krankschreibung. Sie sei ein gutes Mittel, gerade bei Infektionswellen, so ließen sich Ansteckungen vermeiden und medizinisches Personal schützen, sagte sie der Funke Mediengruppe. Die schwarz-rote Koalition will die Regelung abschaffen. Auch die geplante Krankschreibungspflicht ab dem ersten Tag hält Reimann für unsinnig. Sie binde unnötige Kapazitäten. Wer im Alltag mit Karte zahlt, bekommt immer öfter Trinkgeldempfehlungen auf den Karte-Lesegeräten angezeigt. Verbraucherzentralen beklagen, dass Kunden dabei manipuliert werden. Die Gewerkschaft Nahrung Genuss Gaststätten hat eine eigene Meinung, berichtet Fiona Reinhardt.
6: Verbraucherschützer kritisieren vor allem, dass die Tasten für einen eigenen Betrag oder kein Trinkgeld auf den Kartenterminals oft schlechter sichtbar sind, während die Vorschläge wie 10, 15 oder 20% Trinkgeld farblich hervorstechen. Viele Kunden würden sich dadurch gedrängt fühlen. Gleichzeitig beobachtet die Gastronomiegewerkschaft aber auch, dass Kartenzahler häufig gar kein Trinkgeld geben. Deswegen sei so ein System praktisch.
5: Die Sprengstoffdrohne auf dem Flughafen Leipzig-Halle hat nicht nur Politiker und Beamte der Sicherheitsbehörden aufgeschreckt, auch die Bevölkerung macht sich ernsthafte Sorgen. Laut einer YouGov-Umfrage ist eine Mehrheit von 63% der Bundesbürger mit Blick auf diesen Vorfall besorgt. Die Drohne war Anfang des Monats im Sicherheitsbereich des Flughafens Leipzig-Halle zwischen ukrainischen Frachtmaschinen entdeckt worden. Die Fußball-Bundesligisten Gladbach, Mainz, Freiburg, Union Berlin und Paderborn haben die zweite Runde des DFB-Pokals erreicht. Absteiger Heidenheim verlor überraschend gegen den Viertligisten Jeddenloh. Weiter sind auch Bochum mit einem Sieg gegen Fürth, Dresden, Darmstadt, Magdeburg und Essen. Und Bayern-Profi Harry Kane ist zum Fußballer des Jahres in Deutschland gewählt worden.
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7: Mit Jan Gebelein. Wollen wir nicht und brauchen wir auch nicht. Mit diesen Worten hat Wunsiedels Bürgermeister Nikolas Lahovnik auf die Pläne für ein neues Umspannwerk im Raummarkt Leutenkirchen-Lamitz reagiert. Er fordert deshalb alle auf, den heutigen letzten Tag zu nutzen, um Stellungnahmen zum Projekt einzureichen. Es konterkariere den Wunsiedler Weg für eine dezentrale Energieversorgung, so Lahovnik. Das Umspannwerk ist Teil der Eger-Elster-Leitung, die Strom vom Vogtland übers Fichtelgebirge transportieren soll. Der Landkreis Wunsiedel hat 2 Eilanträge gegen Bayernwerk und die Bundesnetzagentur gerichtet und weitere Infos eingefordert. Filmreife Szenen gestern Nachmittag in der Bamberger Altstadt. Dort ist ein Auto in ein Haus gekracht und hat dabei die Außenwand durchbrochen. Die beiden Insassen haben sich schwer verletzt. Nach Angaben von Augenzeugen fuhr der Wagen zunächst durch den Außenbereich einer Gaststätte. Dort saß zum Unfallzeitpunkt glücklicherweise niemand. Anschließend durchbrach das Auto ein Geländer und krachte über einen tiefer liegenden Weg frontal in das Haus. Der Wagen blieb im Gebäude stecken. Einsatzkräfte konnten ihn am Abend aber herausziehen. 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
8: Dankeschön, Jan, fürs Update. Und wenn ihr heute Morgen aufwacht und in den Tag startet, dann geht das mit einer richtigen Kältekur. Es ist

0: So frisch heute Morgen, wie gemeldet, ja, eben mit einstelligen Temperaturen, 2 in Selb und Heiko schickt uns eben mal noch 5 aus Feilitsch, das ist schon sehr knackig. Das Gute ist ja, die Sonne ist schon da und die wärmt uns heute zumindest auf 18, 19 in der Tagesspitze, bleibt heute komplett bei blauem Himmel und sehr schön freundlich. Die nächsten Tage auch erstmal viel Sonne mit dabei, gerade morgen am Dienstag. Mittwoch wird wieder ein bisschen unbeständiger, wieder wechselhafter. Ja, aber ich kann euch sagen, im Lauf der Woche wird es nochmal richtig warm und wir steuern nochmal die 30er-Marke an. So Donnerstag, Freitag wird das der Fall sein. Also der Sommer sagt noch nicht ganz Servus. Der Euroherz-Service, die schnellsten Verkehrsinfos von hier.
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0: Wir starten mit der A9 Richtung Nürnberg zwischen Markt Torgast und dem Dreieck Bayreuth-Kulmbach. 3 Kilometer stockender Verkehr. Hier braucht ihr, ja so, 10 bis 15 Minuten länger. Dann haben wir noch heute Morgen ein Update von Tommy. Und zwar meldet er uns einen defekten PKW auf dem Standstreifen zwischen Münchberg Süd und der Ausfahrt Gefrees am Parkplatz Streitau. Vorsicht hier. Wenn ihr noch was habt, 09281 880 880. Danke euch fürs Mithelfen.
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0: Euch einen wunderbaren Start in die neue Woche. Der frühe Montag, jetzt mit der Musik eures Lebens. Mike and the Mechanics haben wir hier zum Aufdrehen und Wachwerden. Ich bin die Julia. Ahoi.

0: Schönen guten Morgen mit Radio Euroherz. Sind ja noch Sommerferien. Und wer jetzt die Ferienzeit mal mit der Family oder mit Freunden wandern gehen will, es gibt ja die schönsten Plätze hier bei uns, zum Beispiel auch im Frankenwald, wo man einfach auch mal runterkommt, eine schöne kleine Pause vom Alltag machen kann, die Idylle genießen kann. Und ein solcher stiller Ort ist zum Beispiel auch die uralte Vietzeburg. Die muss man unbedingt mal gesehen haben, sagt Manuela Wich heute Morgen vom Initiativkreis Freunde der Vietzeburg.
1: Also die Vietzeburg ist ein Jugend- und Wanderheim des Frankenwaldvereins. Das war früher mal eine alte Schmiede und wurde dann

0: 1956 vom Frankenwaldverein gekauft und zum Jugend- und Wanderheim umgebaut. Die liegt in Bernstein am Wald, das ist im Stadtgebiet von Schwarzenbach am Wald, und dort liegt sie mitten im Wald in herrlicher Natur.
1: Krass auch, die Vizeburg ist über 300 Jahre alt, also ganz viele sind da schon ein- und ausgegangen. So, und jetzt steht die Vizeburg aber, Manuela, vor einem großen Problem.
0: Das Problem ist, dass das Wanderheim Corona-bedingt geschlossen wurde und seitdem wurde es leider nicht mehr geöffnet und steht jetzt leer und es ist eben nicht mehr nutzbar. Und das ist jetzt das Problem, weil der Frankenwaldverein auch keine Möglichkeiten hat, es zu sanieren, und deswegen werden die Stimmen jetzt laut, dass es eben verkauft werden soll.
1: Ja, und genau das möchtet ihr als Initiativkreis jetzt gern verhindern und plant auch eine Großsanierung, damit die Vizeburg eben auch für künftige Generationen erhalten bleibt. Also ihr plant, dass Wanderer eben nicht nur da übernachten können, sondern dass zum Beispiel auch Schulklassen das Gebäude nutzen als Lernort und mehr über die Natur erfahren. So ein bisschen wie das grüne Klassenzimmer, das wir hier ja auch in der Region haben in Hallerstein. Und damit die Vizeburg nicht verkauft wird, muss der Initiativkreis jetzt an die 400.000 Euro bis Ende September sammeln. Es gibt Gott sei Dank schon einige Zuschüsse, aber jetzt braucht es einfach die Hilfe und den Zusammenhalt hier aus der Region, auch aus der Euroherz-Community. Der Initiativkreis, der hat jetzt ein Crowdfunding gestartet, bei dem ihr mithelfen könnt. Die Gelder gehen erstmal in eine neu geplante Küche für die Vizeburg. Und wenn ihr mithelfen wollt und mitspenden könnt, dann schaut ihr gerne mal vorbei auf Viele schaffen mehr, eine neue Küche für die Vizeburg. Und ja, das wollen wir euch heute Morgen einfach mal mitgeben. Vielleicht können wir zusammen so ein Stück Geschichte in Oberfranken ja erhalten. Das wäre doch super.
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Tagesupdate für euch. Es geht heute knackig kalt in diesen Tag. Da brauchst du heute echt was Langes, was Kuscheliges, weil wir haben 2 bis 5 Grad zum Tagesstart. Zum Glück ist die Sonne da und die gibt heute Vollgas. Den ganzen Tag bleibt sie im Dienst und liefert uns zumindest so 18, 19 Grad in der Tagesspitze. Blick auf die Straßen, der Euroherz-Service. Im Moment auf der A9 4 Kilometer stockender Verkehr.

Fischenmarkt Zorgast und dem Dreieck Bayreuth-Kulmbach. Das heißt, plus 10 Minuten für euch. Und wir haben noch einen defekten PKW auf dem Standstreifen zwischen Münchberg Süd und der Ausfahrt Gefrees beim Parkplatz kurz vor Streitau. Wenn ihr noch was habt, vielleicht auch den ersten Blitzer des Morgens, dann WhatsApp gern direkt hier ins Studio an die 09281 880 880. Sitzheizung an, wenn ihr eine habt für den Bobbis. Und dann rauschen wir in den Montag. Strong.

0: Eure Herz um gleich 7:30. Vielleicht sind die ersten Ferienmäuse ja schon wach. Sind ja noch Sommerferien. Was habt ihr bisher ein bisschen angestellt?
1: Ich war am Tegernsee. Ich war dort im Schwimmbad, bin in den See gesprungen und habe Geburtstag gefeiert.
2: Jawohl. Also ich war eigentlich erst zu Hause und dann hatte mein Vater mal Lust, in den Schwimmbad zu gehen. Und dann waren wir halt 8 Stunden im Schwimmbad. Und dann war ich gestern auch nochmal im Schwimmbad für 3 Stunden.
3: Ich war eine Woche im Zeltlager Mühlenickelweiher und es hat die letzten 3 Tage geregnet.
4: Ich war in Paris am Eiffelturm und in der Normandie in Metz. Am Eiffelturm war es sehr schön. In der Normandie hatten wir ein schönes kleines Haus und in Metz sind wir halt rumgelaufen.
5: Also in der ersten Woche war ich im Hockeycamp. Danach war dann mein Geburtstag einen Tag danach. Dann sind wir 3 Tage nach Nürnberg zum Campen gefahren. Dann hatte ich eine Woche frei und dann hatte ich noch ein paar Ausflüge gemacht.
0: Jawohl, da habt ihr ja einiges angestellt, Mensch. Und ein bisschen Sommerferien sind's ja noch. Und wir wünschen euch eine ganz tolle Zeit. Guten Morgen.

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9: Mit Jan Gebelein. Guten Morgen. Die Pläne haben für viel Kritik gesorgt. Mitten durch die Region soll eine neue Stromleitung laufen, vom Vogtland bis ins Wichtelgebirge, die Eger-Elster-Leitung. Dazu gehört auch ein Umspannwerk, das im Raumarkt Leutenkirchen-Lamitz entstehen soll. Heute ist der letzte Tag, an dem alle noch Stellungnahmen dazu einreichen können. Ablehnung kommt sowohl aus der Bevölkerung als auch von Bürgermeistern aus dem Fichtelgebirge und von Landrat Peter Berek. Der Landkreis Wunsiedel ist stattdessen für eine dezentrale Energieversorgung.
10: Wir müssen denen zeigen, dass der Wunsiedler Weg, der sich ja momentan in der Zenob auch formiert, dass der eine ganz konkrete Alternative ist zu diesem zentralen Denken, das uns ja am Ende auch so große Schwierigkeiten macht. Und wir müssen am Ende des Tages auch es schaffen, dass dieses Umspannwerk nicht entsteht.
9: Berek fürchtet, dass das dem Tourismus und der Landwirtschaft schaden könnte. Der Landkreis hat 2 Eilanträge gegen Bayernwerk und die Bundesnetzagentur gerichtet, um weitere Infos zum Projekt erhalten. Eine Razzia in 5 Bundesländern hat im Frühjahr für Aufsehen gesorgt. Die Polizei ist gegen Menschenhandel im Rotlichtmilieu vorgegangen. Ab heute müssen sich die mutmaßliche Chefin des kriminellen Netzwerks und ihre 3 Helfer vor dem Landgericht Chemnitz verantworten. Die Staatsanwaltschaft wirft ihnen gewerbsmäßiges Einschleusen von Ausländern in bis zu 28 Fällen vor. Sie sollen Vietnamesinnen mit der Aussicht auf Arbeit als Masseurinnen illegal nach Deutschland gelockt haben. Hier hätten sie die Not der Frauen ausgenutzt und sie in Wohnungsbordellen als Prostituierte angeboten. Zentrum des Netzwerks soll Halle in Sachsen-Anhalt gewesen sein. Solche Bordelle soll es aber auch in anderen Städten gegeben haben, unter anderem in Plauen. Laut Anklage hatten die Frauen keinerlei Mitspracherecht bei der Ausübung der Prostitution. Bei einer Verurteilung sind mehrjährige Gefängnisstrafen von bis zu 10 Jahren möglich.

0: Die Sommerzeit nutzen viele, um sich zu erholen und in den Urlaub zu fahren. Einbrecher nutzen diesen Umstand aber auch gerne aus, um ungestört in leerstehende Häuser einzusteigen. Vergangene Woche haben Unbekannte im selber Ortsteil Erkersreuth zugeschlagen. Wie die Polizei mitteilt, durchsuchten sie das Einfamilienhaus in der Karl-Zoll-Frank-Straße. Ob die Täter etwas mitgenommen haben, ist nicht bekannt. Sie hinterließen aber einen Sachschaden. Die Kripo Hof sucht jetzt Zeugen, denen vorige Woche dort etwas aufgefallen ist.
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0: AOK-Chefin Reimann verteidigt die telefonische Krankschreibung. Sie sei ein gutes Mittel, gerade bei Infektionswellen. So ließen sich Ansteckungen vermeiden und medizinisches Personal schützen, sagte sie der Funke Mediengruppe. Die schwarz-rote Koalition will die Regelung abschaffen. Wer im Alltag mit Karte zahlt, bekommt immer öfter Trinkgeldempfehlungen auf dem Kartenlesegerät angezeigt. Verbraucherzentralen beklagen, dass Kunden dabei manipuliert werden. Die Gewerkschaft Nahrung Genuss Gaststätten beobachtet dagegen, dass Kartenzahler häufig gar kein Trinkgeld geben. 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
2: Dankeschön, Jan.
0: Gerne.
2: 4:30 des Euroherz-Wetter, euer Wetter für die Region. Das ist heute Morgen fast schon frostig. Wir hatten eine sternenklare Nacht und die hat abgekühlt. 2 bis 5 Grad gibt es zum Tagesstart. Wir reden von August, hallo. Aber zum Glück ist die Sonne da und die wärmt heute mit satten 12 Stunden. Zumindest schon mal 18, 19 Grad heute in der Tagesspitze. Die nächsten Tage wird es wärmer. Wir klettern wieder auf über 20 und haben diese Woche gerade so in Richtung Donnerstag, Freitag auch nochmal die Chance auf so ein paar 30er-Tage. Also der Sommer ist noch nicht ganz weg hier aus dem August, aber wir haben es trotzdem wechselhaft. Es ist jetzt hauptsächlich sonnig, aber wir haben immer wieder Wolken, immer wieder auch mal einen Schauer. Also dieses beständige, unbeständige Sommerwetter, das bleibt erstmal diese Woche. Der Euroherz-Service, die schnellsten Verkehrsinfos von hier. Update von den Straßen, nach wie vor klemmt es heute Morgen im Berufsverkehr auf der A9. Richtung Nürnberg, zwischen Markt Schorgast und dem Dreieck Bayreuth-Kulmbach. Im Moment 5 Kilometer Stau. Wir haben es außerdem auf der B92 zwischen Schöpstrehe und Plauen, dass es hier immer wieder klemmt, hier dicht der Verkehr. Plus 5 Minuten. Wenn ihr noch was habt, 09281 880 880. Ganz lieb, dass ihr mithelft.
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2: Euch einen ganz fantastischen Wochenstart. Tobi kommt in dieser Woche zurück. Mitte der Woche ist er wieder da. Guten Morgen.

0: gleich mehreren Konzertabenden. Das ist die Musik eures Lebens. Die Backstreet Boys hier bei Radio Eurer Herz. Um gleich 7:45. Guten Morgen euch mit allem Wichtigen hier aus der Region.
1: Das stört mich total, weil so geht's einfach nicht.
0: Sagt Peter Berek, Wunsiedels Landrat hier bei Radio Eurer Herz. Es geht ums geplante Umspannwerk im Raum Marktleuten-Kirchen-Lammitz. Das bewegt euch im Moment ja sehr. Die Firma TenneT plant ja eine neue Stromleitung vom Vogtland bis ins Fichtelgebirge. Das ist die sogenannte Eger-Elster-Leitung. Großes Projekt, dass die Region hier näher in Richtung Energiewende bringen soll. Allerdings, und das ist jetzt eben auch für viele der Knackpunkt, braucht es für so ein Umspannwerk eben auch richtig, richtig viel Platz. Eine große Fläche, die errechnet, ja, wohl so ungefähr so groß wie die Gemeinde Großwendern werden soll. Das ist schon ein ganz schönes Ding und deshalb haben sich viele von euch schon zusammengetan und eine Bürgerinitiative gegen dieses geplante Umspannwerk gegründet. Und jetzt klingt sich eben auch die Politik ein, wie Wunsiedels Landrat Peter Berek. Der wirft den Projektplanern da zum Beispiel Intransparenz vor, weil die Menschen hier vor Ort nach 2 Infoabenden immer noch nicht ganz wissen, wie es alles abläuft und wer sind denn eigentlich die eigentlichen Strippenzieher im Bauprozess?
1: Das ist ja so ein Klassiker, ja, dass man zum einen gar nicht weiß, wer ist denn jetzt eigentlich unser Ansprechpartner? Ist es die Bundesnetzagentur? Ist es TenneT? Ist es Bayernwerk? Die schieben natürlich die Bälle hin und her. Das stört mich total, weil so geht's einfach nicht. Mich stört, dass man über den Kopf der Menschen und auch der Bürgerinnen und Bürger vor Ort da einfach einmal so einen Prozess anschiebt, Hochglanzprospekte macht, das kann man dann schon, ja, aber gleichzeitig hinter den Kulissen schon versucht, Fakten zu schaffen. So kann das in einem Rechtsstaat und in einer Demokratie einfach nicht funktionieren.
0: Peter Berek hat deshalb jetzt auch ganz, ganz engen Austausch mit den Bürgermeistern aus dem Fichtelgebirge und auch der gegründeten Bürgerinitiative, um einfach gemeinsam bei diesem Bauprozess jetzt vieles zu durchleuchten, angefangen auch schon mit 2 Eilanträgen an die Projektplaner.
1: Wir sind auch schon dahingehend unterwegs, dass wir mit 2 Eilanträgen einfach Informationen einfordern. Und zwar nicht allgemeine Informationen, sondern ganz ordentliche Fakten in Zahlen. Warum braucht man das? Wer legt das fest? Und warum ist es hier? Warum so groß? Und warum überhaupt?
0: Jetzt haben ja schon einige Kommunen im Fichtelgebirge eine Stellungnahme gegen den Bau des Umspannwerks eingereicht. Und das geht auch heute noch. Das wollen wir euch heute Morgen mal mitgeben. Heute ist der letzte Tag, an dem alle noch eine Stellungnahme zum Projekt einreichen können. Die Facts dazu gibt's bei uns auf euroherz.de.
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0: Ganz fluffiger Montagssound hier auf der besten Playlist mit Leonie und Callum Scott. Euch einen schönen guten Morgen mit Zähneklappern. Das ist sowas von kalt, ey. 2 bis 5 Grad nur. Aber ich kann euch sagen, es gibt heute ganz viel Montagssonne. 12 Stunden und immerhin dann um die 20 Grad. Das ist jetzt nicht wahnsinnig warm für August. Aber ich finde, blauer Himmel macht trotzdem schon ganz, ganz viel aus, ne? Der Euroherz-Service, die schnellsten Verkehrsinfos von hier, sieht gut aus. Ich habe nur eine Meldung im Moment von der A9 Richtung Nürnberg zwischen Markt Schorgast und dem Dreieck Bayreuth-Kulmbach. 4 Kilometer Stau. Ansonsten gute und sichere Fahrt euch.
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5: Ich bin Stefan Schütz. Guten Morgen. AOK-Chefin Reimann würde gerne an der telefonischen Krankschreibung festhalten, ganz anders als die Bundesregierung. Der Funke-Gruppe sagte Reimann, die bestehende Praxis sei gerade in Zeiten von Infektionswellen ein gutes Mittel. David Riemer berichtet.
6: Laut der AOK-Chefin können telefonische Krankschreibungen Ansteckungen vermeiden und medizinisches Personal schützen. Eine missbräuchliche Nutzung kann sie nicht feststellen. Auch die geplante Pflicht zur Vorlage einer Arbeitsunfähigkeitsbescheinigung ab dem ersten Krankheitstag hält Reimann für unsinnig. Eine solche Pflicht binde Kapazitäten, die für die Versorgung nicht zur Verfügung stünden.
5: Die Trinkgeldoption auf Kartenlesegeräten in Restaurants oder im Einzelhandel sind nicht selten manipulativ. Das beklagen die Verbraucherzentralen und fordern Änderungen auf EU-Ebene. Bundesverbandschefin Popp sagte, die Felder 10%, 15% oder 20% seien häufig deutlich größer als die Optionen kein Trinkgeld oder selbst festlegen. Laut Umfrage sind gut 3/4 der Befragten genervt von der aktuellen Praxis. Das Bundeskabinett berät morgen darüber, Klimaanpassung und Naturschutz ins Grundgesetz aufzunehmen. Die Deutsche Umwelthilfe unterstützt den Vorstoß und fordert zusätzlich einen besseren Baumschutz sowie verbindliche Masterpläne für Städte und Grünflächen. DUH-Geschäftsführerin Metz kritisiert zudem das Gebäudemodernisierungsgesetz, das Öl- und Gasheizungen künstlich am Leben halte. Sie brachte dazu eine Klage vor dem Bundesverfassungsgericht ins Spiel. 10 Jahre ist es auf den Tag her, als in der mittelitalienischen Gemeinde Amatrice ein schweres Erdbeben zahlreichen Menschen das Leben gekostet hat. In der Nacht ist mit einer Mahnwache und 239 Glockenschlägen an die Opfer erinnert worden. Für jeden Toten in Amatrice hat die Glocke einmal geschlagen. Durch das Beben waren insgesamt fast 300 Menschen ums Leben gekommen. Tausende verloren ihr Zuhause.
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7: Mit Jan Gebelein. Seit Wochen regt sich im Fichtelgebirge schon Widerstand gegen die geplante Eger-Elster-Leitung, die Strom vom Vogtland übers Fichtelgebirge transportieren soll. Hauptkritikpunkt ist ein Umspannwerk, das im Raummarkt Leutenkirchen-Lamitz entstehen soll. Noch bis heute haben alle die Möglichkeit, Stellungnahmen dazu einzureichen. Auch Landrat Peter Berek stellt sich dagegen. Er fürchtet Nachteile für den Tourismus und die Landwirtschaft. Der Landkreis Wunsiedel hat mit 2 Eilanträgen gegen Bayernwerk und die Bundesnetzagentur weitere Infos zum Projekt eingefordert. Filmreife Szenen gestern Nachmittag in der Bamberger Altstadt. Dort ist ein Auto in ein Haus gekracht und hat dabei die Außenwand durchbrochen. Die beiden Insassen haben sich schwer verletzt. Nach Angaben von Augenzeugen fuhr der Wagen zunächst durch den Außenbereich einer Gaststätte. Dort saß zum Unfallzeitpunkt glücklicherweise niemand. Anschließend durchbrach das Auto ein Geländer und krachte über einen tiefer liegenden Weg frontal in das Haus. Der Wagen blieb im Gebäude stecken. Einsatzkräfte konnten ihn am Abend aber herausziehen. 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
8: Kurz nach 8 haben wir's. Guten Morgen euch mit ja schon saukalten Nachtwerten. Und auch heute Morgen ist es noch wirklich zum ganz dick einpacken bei Temperaturen zwischen 2 und 6 Grad. In der neuen Woche ist jetzt aber ganz viel Sonne mit dabei. Es bleibt trocken für heute an diesem Montag bei knapp 20 Grad. Morgen und Mittwoch gibt es hier und wieder mal ein paar dichtere Wolkenfelder, beziehungsweise kann es da auch mal einen kleinen Schauer geben. Wird stellenweise immer mal kurz nass. Ja, aber ich kann euch diese Woche mitgeben, für alle, die schon sagen, war es das jetzt mit dem Sommer? Der kommt schon nochmal, der dreht schon nochmal auf. Hier im Euroherz-Ausblick haben wir so ab Donnerstag auch nochmal 30er-Werte.

0: mit dabei. Der Euroherz-Service, die schnellsten Verkehrsinfos von hier. Eine Meldung von der A9 Richtung Nürnberg zwischen Markt Czorgast und dem Dreieck Bayreuth-Kulmbach. 3 Kilometer Stau, hier braucht ein bisschen Geduld. Ansonsten alles frei.
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0: Juhu, schönen guten Morgen und wir sagen Danke an alle Euroherz-Kinosommerfans. Schön war's mit euch in Helmbrechts, Bad Weißenstadt am See, in Marktredwitz und in Bad Steben. 4 wundervolle Kinosommer-Locations in diesem Jahr. Viel schöne Kinomomente. Toll, dass wir euch kennengelernt haben und ihr habt den Sommer genossen mit uns vor der XXL-Leinwand. Das war's für 2026. Merci. Yeah!
2: Einwandfrei, super Veranstaltung.
3: Hat Spaß gemacht.
4: Martin, war echt klasse, super organisiert, gutes Essen, gutes Trinken, alles super.
5: Auf jeden Fall schön und auch in der Atmosphäre total schön.
6: Das wollten wir uns mal anschauen, das ist ein ganz anderes Feeling mal. Es könnte zwar etwas wärmer sein, aber
7: wir haben ganz viele Decken mitgenommen.
6: Kann nichts passieren heute.
8: Ob es mal regnet oder nicht, ist doch egal, oder?
9: War sehr schön, ganz toller Abend.
10: Sehr schön, angenehm.
11: Gut, sehr schöne Filme, gute Auswahl und tolle Atmosphäre und Stimmung.
12: Ich bin heute das erste Mal hier und habe gleich eine scharfe Currywurst erwischt. Und ich hoffe, dass die Scharfe jetzt etwas nachlässt und dass der Film schön wird.
0: War richtig gut mit euch. Bilder und Videos gibt es auch.

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0: wach wackeln mit ZZ Top hier bei uns auf der Playlist. Damit euch einen guten Start in die neue Woche. Wir müssen ja alle regelmäßig mit dem Auto, mit dem Motorrad, mit dem Hänger zum TÜV, um eine Hauptuntersuchung zu machen. Hier in Hof kennen viele die Prüfstelle ganz gut. Das ist in der Moschendorf in der Erlhofer Straße. Das war jetzt nicht mehr so das Allerfrischeste, die Bude, aber das soll sich jetzt ändern, denn die TÜV-Prüfstelle zieht Ende des Monats um. Nagelneues Gebäude, und das war jetzt auch so sehr notwendig, sagt Jörg Seifert heute Morgen hier bei uns. Er ist der Hofer TÜV-Prüfstellenleiter.
1: Süd in Hof ist ja eine Institution seit vielen Jahrzehnten. Jeder weiß, wo wir zu finden sind, und unsere Kunden, die uns die letzten Jahre besucht haben, haben ja auch gesehen, dass das alte Gebäude inzwischen sehr in die Jahre gekommen ist. Da wurde dann immer mal ein bisschen renoviert, zusammengestückelt, aber inzwischen war einfach mal der Zeitpunkt erreicht, wo ein Neubau her musste, um auch mit der Technisierung und der Modernisierung auch den Anforderungen von den Fahrzeugen Schritt zu halten.
0: Und den Neubau, den findet ihr quasi gleich nebenan, also neben dem alten Gebäude in der Erlhofer Straße. Neue Räumlichkeiten, neue moderne Geräte, ansonsten ist alles so ziemlich gleich.
1: Ja? Machen tun wir natürlich das Gleiche wie vorher. Wir prüfen Fahrzeuge aller Art, LKW, PKW, Motorräder, was es inzwischen alles so gibt, was auf den Straßen bewegt wird. Wir freuen uns, jetzt eine moderne, freundliche Prüfstelle zu haben mit auch viel Platz und Licht, wo unsere Kunden, die Fahrzeughalter, uns auch während der Untersuchung von A bis Z, von Auspuff bis Zusatzbeleuchtung begleiten können und alles hautnah mitverfolgen können.
0: Ja, wollen wir euch heute Morgen schon mal mitgeben. Bei der nächsten Hauptuntersuchung, da seid ihr dann neu beim TÜV Süd in der neuen Prüfstelle in Hof in der Erlhofer Straße, aber im neuen Gebäude. Eröffnung ist heute in der Woche am 31. August.

Pocket Full of Sunshine. Klingt doch gut. Ja, wir haben heute auch einen Monday Full of Sunshine. Mit, ja, von morgens bis abends meistens echt blauem Himmel. Es ist kühl. Wir haben heute Morgen noch einstellige Temperaturen und nachher 18, 19 in der Tagesspitze. Bleibt aber ansonsten ganz schick und trocken. Der Eurer Herzservice, die schnellsten Verkehrsinfos von hier. Heute Morgen mit der A9 zwischen Markt Schorgast und dem Dreieck bei Reukulmbach. Mal wieder 5 Kilometer Stau jetzt am Morgen. Außerdem dichter Verkehr auf der B173 Richtung Hof zwischen Plauen Ost und Plauen. Auch hier braucht er ein bisschen mehr Geduld. Ansonsten gute Fahrt.

0: Morgen euch zusammen mit Radio Eurer Herz um 10 vor halb. Es ist gerade Sommerferien, Urlaubszeit und da ist auch ja für unsere Politikerinnen und Politiker immer mal so eine Pause anberaumt. Eine gute Gelegenheit, um mal Bilanz zu ziehen, ein paar Fragen zu stellen, die uns, die euch ja gerade hier bei uns in Bayern umtreiben und bewegen. Und das machen wir heute mit dem Sommercheck und Markus Söder, CSU-Chef und bayerischer Ministerpräsident. Viele Menschen in Bayern haben gerade mit hohen Lebenshaltungskosten zu kämpfen. Wie kann die Politik hier helfen?
1: Wir hatten einen Tankrabatt. Einen neuen Tankrabatt kann man schlecht auflegen, weil es von den Summen zu groß ist und dann das Geld wieder woanders fällt. Aber zum Beispiel mit der Pendlerpauschale, die ich durchgesetzt habe, wofür ich am Anfang geschimpft wurde, wird es eine massive Entlastung geben. Die kommt dann so zum Steuer ein halbes Jahr später, nicht an der Zapfsäule, aber dann quasi im Steuergeldbeutel. Mit solchen Maßnahmen gibt es dann weitere Entlastungen für die Bürger, was ich insgesamt sehr, sehr gut finde.
0: Den Kommunen fällt ja auch Geld. Wie unterstützen Sie da?
1: Sie leiden etwas unter sehr hohen Kosten. Und die Kosten, die sind sogenannte Sozialkosten. Damit heißt es nicht gleich wieder, dass jeder, der Jugendhilfe beispielsweise braucht oder Eingliederungshilfe, dass das schwierig wäre. Aber wir haben da zum Teil ein Anforderungsprofil entwickelt, wo die Kosten explodieren, für Einzelfälle exorbitant hoch, die die Kommunen viel praxisnäher regeln könnten. Da sind wir jetzt in Berlin dran zu überlegen, und ich hoffe, es klappt auch, diesen Kostenfaktor massiv zu senken.
0: Markus Söder, heute bei uns im Talk, Sommer in der Politik, heute eben mit der CSU. Und er sagt auch, wenn er jetzt ein bisschen Urlaub macht, da hat er am Anfang immer erstmal, ja, komische, schlechte Laune, muss sich erstmal ein bisschen eingrooven und runterfahren. Ich glaube, das geht jedem von uns so. Und wenn dann aber der Urlaubsmodus an ist, dann sprudeln ganz, ganz viele Ideen. Das heißt, nach Markus Söders Sommerurlaub können wir uns wahrscheinlich anschnallen, mit welchen neuen Ideen er dann für Bayern um die Ecke kommt. Jetzt gibt's, glaube ich, erstmal ganz viel Hashtag Söder ist in der Urlaubsessens-Edition.

0: Wir machen ihn euch schöner mit der besten Playlist für die Region, gleich wie Imagine Dragons. Nach halber auf der besten Playlist. Guten Morgen.
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14: Mit Jan Gebelein. Guten Morgen. Nach Kritik aus der Bevölkerung hat sich jetzt auch die Politik in die Diskussion um das große Umspannwerk im nördlichen Landkreis Wunsiedel eingeschaltet. Landrat Peter Berig fürchtet Nachteile für Tourismus und Landwirtschaft. Er möchte lieber auf eine dezentrale Energieversorgung setzen. Genau den Weg geht die Stadt Wunsiedel mit ihren Stadtwerken. Bürgermeister Nikolas Lahovnik ruft dazu auf, heute noch Stellungnahmen zum Umspannwerk einzureichen.
15: Jede Stimme aus der Region zählt. Lassen Sie uns da zusammenstehen und uns gemeinsam gegen diese Entwicklung wenden. Wir brauchen dieses Umspannwerk für den Wunsiedler Weg der Energiezukunft nicht. Und wir wenden uns auch dagegen. Es konterkariert unsere Bemühungen für eine dezentrale, sichere, lokale Energieversorgung.
14: Der Landkreis hat 2 Eilanträge an Bayernwerk und die Bundesnetzagentur gerichtet und fordert weitere Infos zum Projekt. Bislang ist bekannt, das Umspannwerk soll rund 28 Hektar groß werden und im Raummarkt Leutenkirchen-Lamitz entstehen. Es ist Teil der Eger-Elster-Leitung, einer Stromtrasse vom Vogtland bis ins Wichtelgebirge. Im Frankenwald habt ihr viele Möglichkeiten, nach einer Wanderung einzukehren und Pause zu machen. Ein bekanntes Wanderheim ist die Vietzeburg im Schwarzenbacher Gemeindeteil Bernstein am Wald. Seit Corona steht das Wanderheim allerdings leer. Der Frankenwaldverein plant, die Vietzeburg zu verkaufen. Das möchte der Initiativkreis Freunde der Vietzeburg verhindern und das Wanderheim sanieren. Dafür hat er eine Spendenkampagne gestartet. Manuela Wich vom Initiativkreis.
16: Was wir neu mit den Geldern natürlich versuchen, ist zum einen die hygienischen Standards zu verbessern und zum anderen möchten wir von der Nutzung her auch neue Zielgruppen ansprechen und möchten eben dann, dass man dort aktiv Natur erlebt, aktiv auch die regionale Identität und aktiv auch Heimatgeschichte. Das heißt, wir möchten so einen Ort der Wissensvermittlung schaffen.
14: Bis Ende September muss der Initiativkreis rund 400.000 Euro zusammenbekommen, damit der Frankenwaldverein die Vietzeburg nicht verkauft. Einige Behörden und private Förderer sind schon mit an Bord und bereit, Zuschüsse zu zahlen, sagt Wich. Außerdem gibt es ein Crowdfunding im Netz. Den Link dazu findet ihr auf euroherz.de. Wochenlang ist die Kreuzung Ossecker Straße-August-Mohl-Straße in Hof nach einem Wasserrohrbruch Anfang Juni gesperrt gewesen. Mittlerweile kommt ihr wieder durch. Die Hofer Stadtwerke haben aber noch Restarbeiten zu erledigen. In der Blücherstraße tauschen

0: Sie ab heute einen zentralen Wasserschieber aus. Bis Freitag ist die Straße deshalb halbseitig gesperrt und es gibt eine Einbahnstraßenregelung. Dadurch fahren auch die Hofer Stadtbusse anders. Die Änderungen findet ihr auf euroherz.de. Erst vor wenigen Wochen gab es direkt in der Ossecker Straße einen weiteren Wasserrohrbruch. Da die gute Nachricht, die Arbeiten sind abgeschlossen und der Bereich ab heute wieder komplett befahrbar. Eine Vollsperrung gibt's bis Freitag in der Straße Sand. Dort laufen Arbeiten an einem Hausanschluss. Über die alte Plauener Straße kommt ihr aber weiterhin uneingeschränkt zum Theresienstein, schreiben die Stadtwerke Hof.
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0: AOK-Chefin Reimann würde gerne an der telefonischen Krankschreibung festhalten. Ganz anders als die Bundesregierung. Der Funke-Gruppe sagte Reimann, die bestehende Praxis sei gerade in Zeiten von Infektionswellen ein gutes Mittel. Die Trinkgeldoption auf Kartenlesegeräten in Restaurants oder im Einzelhandel sind nicht selten manipulativ. Das beklagen die Verbraucherzentralen und fordern Änderungen auf EU-Ebene. Bundesverbandchefin Popp sagte, die Felder 10%, 15% oder 20% seien häufig deutlich größer als die Optionen kein Trinkgeld oder selbst festlegen. 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
2: Dankeschön, Jan. Wir haben es kurz nach 8:30, das Euroherz Wetter, euer Wetter für die Region, ja, mit einem Sommer, der gerade ganz schön für Abkühlung sorgt. Wir hatten eine saukalte Nacht mit einstelligen Temperaturen, starten wir jetzt dann auch in den Morgen durch und werden heute auch unter 20 bleiben, aber das Ganze ist schön sonnig, das ist doch erstmal die Hauptsache. Und wir haben nur ein paar schöne Wetterwolken mit dabei. Bleibt trocken, die ganze Kiste. Die nächsten Tage werden ein bisschen wechselhafter wieder. Wir haben morgen und am Mittwoch zwar auch viel Sonne mit dabei, aber auch immer wieder Momente, da zieht es ganz schön zu, da wird es auch mal nass mit einem Schauer. Was wir merken diese Woche, es wird jetzt immer wieder ein bisschen wärmer. Also Temperaturen bauen sich wieder auf. Morgen um die 22, Mittwoch dann auch um die 25 Grad. Und ja, der August kann in dieser Woche auch noch mal knapp 30. Der Euroherz Service, die schnellsten Verkehrsinfos von hier. Eine Meldung A9, Marc Czorgast und Dreieck Bayreuth-Kulmbach hier in diesem Bereich. 5 Kilometer Stau plus 15 Minuten. Wenn ihr noch was habt, sagt ihr Bescheid über die 09281 880 880. Danke euch fürs Mithelfen.
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2: Schönen guten Morgen euch mit Jan Gebelein, unser Newsmann mit allem Wichtigen hier aus der Region.
0: Guten Morgen.
2: Ich bin Julia und wir schießen euch jetzt Michael Patrick Kelly auf die Ohren. Schönen Montag.

0: 9:35 ganz genau. Guten Morgen euch mit Radio Euer Herz.
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0: Diese Woche geht's los, Leute. Samstag, da startet für unser selber Wölfe-Team jetzt die heiße Phase der Saisonvorbereitung und das Date der Woche hier im Euer Herz Wölfe-Countdown. Samstag gibt's das erste Testspiel vor Saisonstart. Und zwar kommen die Saale Bulls Halle aus der Nordoberliga zu uns hier nach Selb in die Netsch Arena. Und dann steht das Wolfsrudel das erste Mal so richtig auf dem Eis, dann auch für die Fans. Und euer Update, das Ganze ja jetzt auch mit einem neuen Kapitän. Und das ist er hier.
2: Erstmal ist es natürlich gut, dass wir schon mal eingespielt sind als Team. Wir haben nur, ich glaube, 4 neue sind es. Wir wollen weiterhin die Leute begeistern, schnell und hart spielen, heimstark sein vor allem und einfach wieder mindestens unter den Top 4 stehen.
0: Sagt Verteidiger Stefan Tramm. Er ist der Neue, also der Nachfolger von Richard Gelke. Jetzt wünschen wir dir alles Gute in der Position mit ganz viel Push und Power und Energie, die wir auf dem Eis hoffentlich dann auch spüren. Und wir hoffen, der Sommer war trotzdem schön und ihr habt den ein bisschen genossen.
2: Ich glaube, natürlich gehört es dazu, ein bisschen Urlaub zu machen und natürlich auch hart zu trainieren. Das muss man versuchen, in die Balance zu bringen auf jeden Fall. Aber es war beides dabei.
0: Das ist, glaube ich, auch wirklich wichtig, ja. Stefan Tramm, also der neue Kapitän der selber Wölfe, und am Samstag seid ihr am Nachmittag schon mal mit dabei, 14:30 in der Netsch Arena, das Spiel gegen die Saale Bulls Halle. Und wie ihr zu den Tickets kommt, sagen wir für euch auf eurerherz.de.

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11: Ich bin Stefan Schütz. Guten Morgen. Nach und nach kehrt die Bundespolitik zurück aus dem Urlaub. Heute leitet CDU-Chef Merz die Sitzung des Parteipräsidiums und morgen steht ein Treffen mit der SPD auf dem Programm. Dabei geht es auch darum, ob Klimaanpassung und Naturschutz ins Grundgesetz aufgenommen werden sollten. Das würde dem Bund mehr Spielräume geben und gleichzeitig in die Länderhoheit eingreifen. Die Deutsche Umwelthilfe fordert unterdessen mehr Schutz für Bäume und Hitzeschutzpläne für jede Stadt. Wie wichtig die EU für Deutschland ist, zeigen auch diese Zahlen. Der Export in andere europäische Länder sichert hierzulande rund 7,2 Millionen Arbeitsplätze. Das zeigt eine Studie im Auftrag der bayerischen Wirtschaft. Eine andere Summe ist noch gewaltiger, nämlich die der damit zusammenhängenden Waren. So fließen jedes Jahr deutlich mehr als 500 Milliarden Euro in deutsche Kassen wegen der Nachfrage aus der EU. Die Ukraine feiert heute ihren 35. Unabhängigkeitstag. Dazu werden in Kiew auch internationale Gäste erwartet. Der Jahrestag steht unter dem Eindruck des seit mehr als 4 Jahre andauernden russischen Angriffskriegs. Ulf Mauder berichtet.
12: Die Ukraine erwartet heute vor allem weitere Unterstützung von ihren westlichen Verbündeten. Präsident Zelensky erhofft sich für die Verteidigung gegen den russischen Angriffskrieg die schnelle Freigabe von Milliarden der EU, aber auch zusätzliches Geld von Deutschland und Frankreich. Der neue britische Premier Burnham will in Kiew Hilfe bei der Produktion weitreichender Raketen verkünden.
11: In der Bamberger Altstadt ist ein Auto frontal in ein Wohnhaus gerast und hat dabei die Außenwand durchbrochen. 2 Menschen in dem Wagen wurden schwer verletzt. Das Auto schleuderte zuvor durch den Außenbereich einer Gaststätte, wo zum Unfallzeitpunkt aber glücklicherweise niemand saß. Warum es zu dem Crash kam, ist noch unklar. Statiker müssen jetzt prüfen, ob das Haus einsturzgefährdet ist.
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13: Mit Jan Gebelein. Wollen wir nicht und brauchen wir auch nicht. Mit diesen Worten hat Wunsiedels Bürgermeister Nikolas Lahovnik auf die Pläne für ein neues Umspannwerk im Raummarkt Leutenkirchen-Lamitz reagiert. Er fordert deshalb alle auf, den heutigen letzten Tag zu nutzen, um Stellungnahmen zum Projekt einzureichen. Es konterkariere den Wunsiedler Weg für eine dezentrale Energieversorgung, so Lahovnik. Das Umspannwerk ist Teil

0: der Eger-Elster-Leitung, die Strom vom Vogtland übers Wichtelgebirge transportieren soll. Der Landkreis Wunsiedel hat 2 Eilanträge gegen Bayernwerk und die Bundesnetzagentur gerichtet und weitere Infos eingefordert. Viele Jahre ist sie eine beliebte Anlaufstelle von Wanderern gewesen, die Vietzeburg im Schwarzenbacher Ortsteil Bernstein am Wald. Seit Corona steht das Wanderheim allerdings leer. Der Frankenwaldverein will die Vietzeburg deshalb verkaufen. Der Initiativkreis Freunde der Vietzeburg möchte stattdessen das Wanderheim sanieren. So braucht es unter anderem eine neue Küche. Der Initiativkreis hat eine Spendenkampagne gestartet, bei der 400.000 Euro bis Ende September zusammenkommen sollen. Wie ihr beim Crowdfunding mitmachen könnt und alle Nachrichten von hier jederzeit auf euroherz.de.
1: Kurz nach 9 haben wir es. Guten Morgen zusammen und die Sonne schickt uns in die neue Woche. Allerdings noch mit Gänsehaut, oder? Sehr frisch war die Nacht mit einstelligen Temperaturen. Jetzt haben wir stellenweise gerade mal so die 10er-Marke geknackt und haben dann nachher in der Tagesspitze um die 18, 19. Bleibt bei blauem Himmel und weiterhin erstmal trocken. Auch morgen, der Dienstag, sieht erstmal schick aus. Im Laufe des Tages wird es allerdings dann immer mal bewölkter. In Richtung Abend kann auch mal ein Regenschauer mit dabei sein. Wechselhaft dann auch der Mittwoch. Aber diese Woche kann auch noch mal heiß. So Richtung Donnerstag im Euroherz-Ausblick. Auch noch mal locker um die 30. Der Euroherz-Service, die schnellsten Verkehrsinfos von hier. Heute Morgen ist alles fein. Aktuell habe ich keine Meldungen. Kommt gut und sicher an.
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1: Ja, Zeit wird's, oder? Dass wir euch wieder zu zweit im Doppelpack wecken. Der Tobi kommt zurück, kann ich euch sagen. Diese Woche, Mitte der Woche, ist er hier wieder mit an Bord. Ich bringe euch jetzt erstmal den Montag gleich mit Fastboy, Journey und Echo Smith. Das ist die beste Playlist für die Region. Ich bin die Julia. Schönen Wochenstart.
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0: Genau, 9:45 haben wir es. Guten Morgen zusammen mit Radio Eurer Herz. Jetzt sind Sommerferien, wir haben noch schön ein paar Sommertage und da kann man so viel schöne Ausflüge noch machen hier in der Region. Zum Beispiel in den Frankenwald. Und da gibt es so ein schönes, idyllisches Örtchen, das wir euch heute mal genauer vorstellen wollen. Und das ist zum Beispiel die uralte Vietzeburg. Die muss man unbedingt mal gesehen haben, sagt Manuela vom Initiativkreis Freunde der Vietzeburg.
1: Also die Vietzeburg ist ein Jugend- und Wanderheim des Frankenwaldvereins. Das war früher mal eine alte Schmiede und wurde dann 1956 vom Frankenwaldverein gekauft und zum Jugend- und Wanderheim umgebaut. Die liegt in Bernstein am Wald, das ist in einem Stadtgebiet von Schwarzenbach am Wald. Und dort liegt sie mitten im Wald in herrlicher Natur.
0: Und die Vietzeburg ist über 300 Jahre alt. Also wenn man sich vorstellt, wie viele Menschen da schon ein- und ausgegangen sind. Mega. Jetzt habt ihr aber ein Problem mit der Vietzeburg, Manuela?
1: Das Problem ist, dass das Wanderheim Corona-bedingt geschlossen wurde. Und seitdem wurde es leider nicht mehr geöffnet und steht jetzt leer. Und es ist eben nicht mehr nutzbar. Und das ist jetzt das Problem, weil der Frankenwaldverein auch keine Möglichkeiten hat, es zu sanieren. Und deswegen werden die Stimmen jetzt laut, dass es eben verkauft werden soll.
0: Und genau das wollt ihr jetzt als Initiativkreis auch pushen und voranbringen. Ihr plant eine Großsanierungsaktion, um die Vietzeburg quasi auch für künftig junge Menschen eben aufzumachen.
1: Was wir neu mit den Geldern natürlich versuchen, ist zum einen die hygienischen Standards zu verbessern und zum anderen möchten wir von der Nutzung her auch neue Zielgruppen ansprechen und möchten eben dann, dass man dort aktiv Natur erlebt, aktiv auch die regionale Identität und aktiv auch Heimatgeschichte. Das heißt, wir möchten so einen Ort der Wissensvermittlung schaffen.
0: Ja, damit quasi auch Schulklassen direkt da sind, da wandern, übernachten können und das Gebäude dann sozusagen als Lernort nutzen. So ein bisschen wie das grüne Klassenzimmer, das wir schon hier haben in der Region in Hallerstein. Finde ich eine sehr schöne Idee. Und damit die Vietzeburg nicht verkauft wird, sondern ihr als Kreis das auch umsetzen könnt, braucht es 400.000 Euro bis Ende September und die sammelt ihr gerade. Es gibt Gott sei Dank auch schon Zuschüsse, aber ihr könnt das ganze Projekt auch mitsupporten. Der Initiativkreis hat ein Crowdfunding gestartet. Da könnt ihr mithelfen und dann gehen die Gelder eben in genau diese schönen Ideen, in auch eine neue Gemeinschaft.

geplante Küche. Und wenn ihr Lust habt, dann schaut ihr gerne mal auf Viele schaffen mehr, eine neue Küche für die Vietzeburg. Und vielleicht schaffen wir es zusammen mit euch, mit der ganzen Eurer Herz Community, dass wir so ein Stück Geschichte hier in Oberfranken im Frankenwald erhalten.

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7: Mit Jan Gebelein. Guten Morgen. Die Pläne haben für viel Kritik gesorgt. Mitten durch die Region soll eine neue Stromleitung laufen, vom Vogtland bis ins Wichtelgebirge, die Eger-Elster-Leitung. Dazu gehört auch ein Umspannwerk, das im Raummarkt Leutenkirchen-Lamitz entstehen soll. Heute ist der letzte Tag, an dem alle noch Stellungnahmen dazu einreichen können. Ablehnung kommt sowohl aus der Bevölkerung als auch von Bürgermeistern aus dem Fichtelgebirge und von Landrat Peter Berek. Der Landkreis Wunsiedel ist stattdessen für eine dezentrale Energieversorgung.
8: Wir müssen denen zeigen, dass der Wunsiedler Weg, der sich ja momentan in der Zenob auch formiert, dass der eine ganz konkrete Alternative ist zu diesem zentralen Denken, das uns ja am Ende auch so große Schwierigkeiten macht. Und wir müssen am Ende des Tages auch es schaffen, dass dieses Umspannwerk nicht

0: Berek fürchte, dass das dem Tourismus und der Landwirtschaft schaden könnte. Der Landkreis hat 2 Eilanträge gegen Bayernwerk und die Bundesnetzagentur gerichtet, um weitere Infos zum Projekt zu erhalten. Eine Razzia in 5 Bundesländern hat im Frühjahr für Aufsehen gesorgt. Die Polizei ist gegen Menschenhandel im Rotlichtmilieu vorgegangen. Ab heute müssen sich die mutmaßliche Chefin des kriminellen Netzwerks und ihre 3 Helfer vor dem Landgericht Chemnitz verantworten. Die Staatsanwaltschaft wirft ihnen gewerbsmäßiges Einschleusen von Ausländern in bis zu 28 Fällen vor. Sie sollen Vietnamesinnen mit der Aussicht auf Arbeit als Masseurinnen illegal nach Deutschland gelockt haben. Hier hätten sie die Not der Frauen ausgenutzt und sie in Wohnungsbordellen als Prostituierte angeboten. Zentrum des Netzwerks soll Halle in Sachsen-Anhalt gewesen sein. Solche Bordelle soll es aber auch in anderen Städten gegeben haben, unter anderem in Plauen. Laut Anklage hatten die Frauen keinerlei Mitspracherecht bei der Ausübung der Prostitution. Bei einer Verurteilung sind mehrjährige Gefängnisstrafen von bis zu 10 Jahren möglich. Am Samstag startet für den Eishockey-Oberligisten Selberwölfe die heiße Phase der Saisonvorbereitung. Im ersten von 6 Testspielen vor Saisonstart bekommen sie es mit dem Nordoberligisten Saalebulls Halle zu tun. Neuer Kapitän des Wolfsrudels ist dann Verteidiger Stefan Tramm. Er ist damit Nachfolger von Richard Gelke.
1: Erstmal möchte ich mich bedanken für das Vertrauen und natürlich freue ich mich auf diese Aufgabe. Es bedeutet mir viel und ich werde mein Bestes dafür geben, das Amt weiterzuführen. Grundsätzlich wird jeder mit eingebunden sein. Wir haben letztes Jahr als Team Entscheidungen getroffen und werden das dieses Jahr genauso weitermachen.
0: Als Assistenten stehen Tramm in der kommenden Saison Richard Gelke und Nico Lachtinen zur Seite.
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0: Nach und nach kehrt die Bundespolitik zurück aus dem Urlaub. Heute leitet CDU-Chef Merz die Sitzung des Parteipräsidiums und morgen steht ein Treffen mit der SPD auf dem Programm. Dabei geht es auch darum, ob Klimaanpassung und Naturschutz ins Grundgesetz aufgenommen werden sollten. In der Bamberger Altstadt ist ein Auto frontal in ein Wohnhaus gerast und hat dabei die Außenwand durchbrochen. 2 Menschen in dem Wagen wurden schwer verletzt. Das Auto schleuderte zuvor durch den Außenbereich einer Gaststätte, wo zum Unfallzeitpunkt aber glücklicherweise niemand saß. 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
3: Dankeschön, Jan, fürs Update. Wir haben es kurz nach 9:30, das Euroherz-Wetter, euer Wetter für die Region. Das ist heute super sonnig, das ist schon mal der Pluspunkt für den Montag. Allerdings ist der ziemlich frisch. Wir sind mal einstellig gestartet heute Morgen und im Lauf des Tages landen wir bei 18, 19. Die nächsten Tage werden jetzt immer wieder ein bisschen wärmer. Von morgen bis zum Donnerstag wieder Ü20 und sogar geht es wieder langsam Richtung 30. Allerdings bleibt die ganze Kiste wechselhaft. Wir haben morgen immer wieder Sonne, aber auch Wolkenphasen und mal einen Schauer in Richtung Abend. Gleiches dann auch für den Mittwoch. Der Euroherz-Service, die schnellsten Verkehrsinfos von hier. Da sieht's gut aus heute Morgen. Klemmt ein bisschen auf der A9 Richtung Nürnberg. Klassiker zwischen Markt Schorgast und dem Dreieck Bayreuth-Kulmbach. 3 Kilometer Stau hier im Moment. Ansonsten habt ihr freie Fahrt. Wenn es was gibt, sagt ihr Bescheid über die 09281 880 880. Das ist jetzt heute Morgen auch ein Blitzer, der hier frisch eingezwitschert ist. Und zwar Vorsicht bei Zettwitz beim Dachser. Dankeschön für die Meldung und gute Fahrt.
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3: Tobi jetzt lang in der Sommerpause, der hat sein Comeback in dieser Woche. Und wir sagen guten Morgen. Jan Gebelein ist hier für die News.
0: Ja, in 4 Monaten ist Weihnachten.
3: Oh Gott. Ja, heute ist der 24.8.
0: Morgen.
3: Sehr schöner Reminder. Ja, und ich bin Julia. Habt einen schönen Montagsstart.

Euch einen schönen guten Morgen mit Radio Eurer Herz. Die neue Sommerferienwoche. Ihr habt vielleicht noch ein bisschen Zeit, ein bisschen Urlaub. Genießt noch ein bisschen Augustsonne oder ihr kracht rein, was auch immer ihr macht. Wir sind bei euch und wir checken jetzt auch mal so ein paar wichtige und witzige Dates für die Tage, für die letzten.

0: letzten Augusttage mit Anja.
1: Morgen, Kollegen!
2: Diese Woche wird nostalgisch. Aber wie könnten wir besser in die vierte Sommerferienwoche starten als mit dem Tag der Waffel?
3: Der schmeckt.
2: Danach dann ab zur Sandkerber, denn heute ist ja schon wieder der letzte Tag mit Hahnenschlag und Feuerwerk über der Regnitz. Hey, hey, nicht weinen. Wo die Kerber aufhört, muss wenigstens für Biernachschub gesorgt werden. Am Mittwoch eröffnet Bayerns Landwirtschaftsministerin Michaela Karnibar in Wolnzach offiziell die Hopfenernte.
4: Das wird
2: haben die Kassierer gesagt, ne? Nicht ich. Kommen wir wieder zur Nostalgie zurück. Am Mittwoch ist es 70 Jahre her, dass die allererste Bravo erschienen ist. Früher kam die Bravo ja jede Woche, mittlerweile nur noch einmal im Monat.
5: Warum? Warum? Ich verstehe das nicht.
2: Und wenn wir jetzt eh schon komplett im Nostalgie-Modus sind, machen wir am Freitag einfach weiter. In Nürnberg startet das Herbstvolksfest und das feiert dieses Jahr 200 Jahre Nürnberger Volksfest.
6: Baby, baby, baby. Okay, let's go.
2: Und Samstag setzen wir noch einen drauf. Vor 75 Jahren ist das erste Mickey-Maus-Heft in Deutschland erschienen. Und am Sonntag 125 Jahre Staubsaugerpatent. Wird dann bestimmt ordentlich genutzt.
7: Ich hab gesagt, ich will nicht gestört werden, wenn ich mein Zimmer sauge.
2: Na dann, frohes Schaffen.
0: Okay, tschüss.
8: Sag ich jetzt auch. Wünsche euch einen schönen Wochenstart mit ganz viel Sonne und sag Salü bis morgen früh. Wir hören uns wieder ab 5. Ich bin Julia Zeilinger. Ciao.
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9: Ich bin Stefan Schütz. AOK-Chefin Reimann verteidigt die telefonische Krankschreibung. Sie sei ein gutes Mittel, gerade bei Infektionswellen, so ließen sich Ansteckungen vermeiden und medizinisches Personal schützen, sagte sie der Funke Mediengruppe. Die schwarz-rote Koalition will die Regelung abschaffen. Auch die geplante Krankschreibungspflicht ab dem ersten Tag hält Reimann für unsinnig. Sie binde unnötige Kapazitäten. Wer im Alltag mit Karte zahlt, bekommt immer öfter Trinkgeldempfehlungen auf dem Kartenlesegerät angezeigt. Verbraucherzentralen beklagen, dass Kunden dabei manipuliert werden. Die Gewerkschaft Nahrung Genuss Gaststätten hat eine eigene Meinung, berichtet Fiona Reinhardt.
10: Verbraucherschützer kritisieren vor allem, dass die Tasten für einen eigenen Betrag oder kein Trinkgeld auf den Kartenterminals oft schlechter sichtbar sind, während die Vorschläge wie 10, 15 oder 20% Trinkgeld farblich hervorstechen. Viele Kunden würden sich dadurch gedrängt fühlen. Gleichzeitig beobachtet die Gastronomiegewerkschaft aber auch, dass Kartenzahler häufig gar kein Trinkgeld geben. Deswegen sei so ein System praktisch.
9: Das Bundeskabinett berät morgen darüber, Klimaanpassung und Naturschutz ins Grundgesetz aufzunehmen. Die Deutsche Umwelthilfe unterstützt den Vorstoß und fordert zusätzlich einen besseren Baumschutz sowie verbindliche Masterpläne für Städte und Grünflächen. Die HU-Geschäftsführerin Metz kritisiert zudem das Gebäudemodernisierungsgesetz, das Öl- und Gasheizungen künstlich am Leben halte. Sie brachte dazu eine Klage vor dem Bundesverfassungsgericht ins Spiel. 10 Jahre ist es auf den Tag her, als in der mittelitalienischen Gemeinde Amatrice ein schweres Erdbeben zahlreichen Menschen das Leben gekostet hat. In der Nacht ist mit einer Mahnwache und 239 Glockenschlägen an die Opfer erinnert worden. Für jeden Toten in Amatrice hat die Glocke einmal geschlagen. Durch das Beben waren insgesamt fast 300 Menschen ums Leben gekommen, Tausende verloren ihr Zuhause. Heute Abend wird die erste Runde im DFB-Pokal fortgesetzt. Dabei sind die Fußballer von weiteren 8 Fußballvereinen gefragt. Die 18 Uhr Spiele lauten Würzburger Kickers gegen den 1. FC Köln, Verl spielt gegen den HSV, Alt-Glienicke hat Wolfsburg zu Gast und um 20.45 Uhr dann noch die Partie Halle gegen Schalke.
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11: Mit Jan Gebelein. Seit Wochen regt sich im Fichtelgebirge schon Widerstand gegen die geplante Eger-Elster-Leitung, die Strom vom Vogtland übers Fichtelgebirge transportieren soll. Hauptkritikpunkt ist ein Umspannwerk, das im Raummarkt Leutenkirchen-Lamitz entstehen soll. Noch bis heute haben alle die Möglichkeit, Stellungnahmen dazu einzureichen. Auch Landrat Peter Berek stellt sich dagegen. Er fürchtet Nachteile für den Tourismus und die Landwirtschaft. Der Landkreis Wunsiedel hat mit 2 Eilanträgen gegen Bayernwerk und die Bundesnetzagentur weitere Infos zum Projekt eingefordert. Wenn die Selberwölfe am Wochenende in ihr erstes Eishockey-Testspiel starten, gehen sie mit einem neuen Kapitän aufs Eis. Verteidiger Stefan Tramm übernimmt die Aufgabe von Richard Gelke. Tramm bedankt sich in einem Statement für das Vertrauen und betont, dass auch weiter alle im Team eingebunden bleiben und gemeinsam Entscheidungen treffen. Als Assistent steht Tramm neben Gelke auch Nico Lachtinen zur Seite. Unsere Nachricht

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1: Hochsteffen begleitet uns in die neue Woche in Hochfranken. Nach kalten Frühstunden gibt es recht viel Sonne. Der Ostwind frischt aber auf bei rund 20 Grad. In der kommenden Nacht wird es ein bisschen wolkiger bei Tiefstwerten um 9 Grad. Und dann kriegen wir morgen Sonne und später teils mehr Wolken bei 20 bis 22 Grad. Am Mittwoch wird es dann wohl ein paar Schauer geben. Zunächst ist es aber da recht schwül bei 22 Grad. Aus der Radio Euroherz Wetterredaktion Christian König.
2: Es ist kurz nach 10, dann schauen wir auf die Straßen. Das ist der Euroherz Verkehrsservice. Bitte plant auch heute Vormittag ein paar Minuten mehr Zeit ein auf der A9. Momentan sind es 4 Kilometer stockender Verkehr ab Markt Schorgast. 7 Minuten der Zeitverlust in Fahrtrichtung Nürnberg. Ein Blitzer auf der B2 in Richtung Töken, kurz vor der Abzweigung Zettwitz. Und wenn ihr noch was entdeckt, dann meldet das gerne 09281 880 880.
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2: Servus, schönen Montag, schönen Wochenstart euch allen. Wir begleiten euch in diesen 24. August. Sommerferienhalbzeit bei uns in der Region. Ich hoffe, ihr hattet schon schöne 3 Wochen und ich hoffe natürlich, ihr habt auch noch schöne 3 Wochen. Wir verbringen sie gemeinsam und starten rein in diesen Montagvormittag mit One Republic und Need Your Love.

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2: Ich hoffe sehr, ihr seid gut in die neue Woche gestartet. Einen schönen Montag euch allen, aber huschala. Es ist kalt, oder? Also, ich weiß nicht, was eure Temperaturanzeige auf dem Auto heute Morgen angezeigt hat. Es waren wahrscheinlich so zwischen 5 und 7 Grad, ja, je nach Höhenlage, vielleicht sogar noch ein bisschen weniger. Also die Nächte sind momentan wirklich frisch. Aber es gibt eine andere Meldung aus dem Wetterbericht, die hat mich dann doch wirklich kurz mal aufhorchen lassen. Angeblich ist ein neues Hoch aus Afrika auf dem Weg zu uns und das könnte in dieser Woche für eine späte Hitzewelle sorgen. Ist da was dran? Das fragen wir den Mann, der es wissen muss, unseren Wetterexperten Christian König.
3: Ja, im Laufe der Woche versucht der Sommer nochmal so richtig, vor allem zum Donnerstag hin. Da könnten wir vielleicht sogar nochmal an der 30-Grad-Marke kratzen. Aber das wird nur einen Tag so sein, jetzt zum Wochenstart. Wird zwar freundlich, aber wir haben halt schon frische Nächte und es geht dann heute und morgen wahrscheinlich höchstens so auf 22, vielleicht am Mittwoch 23 Grad da, vorübergehend mit Schauern, wie gesagt. Der heißeste Tag wird der Donnerstag sein.
2: Ja, und die Nächte bis dahin wirklich kalt. Also gerade an alle, die früh morgens raus müssen, nehmt doch auf jeden Fall zur Sicherheit mal eine Jacke mit.

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0: Nach Kritik aus der Bevölkerung hat sich jetzt auch die Politik in die Diskussion um das große Umspannwerk im nördlichen Landkreis Wunsiedel eingeschaltet. Landrat Peter Berek fürchtet Nachteile für Tourismus und Landwirtschaft. Er möchte lieber auf eine dezentrale Energieversorgung setzen. Genau den Weg geht die Stadt Wunsiedel mit ihren Stadtwerken. Bürgermeister Nikolas Lahovnik ruft dazu auf, heute noch Stellungnahmen zum Umspannwerk einzureichen.
1: Jede Stimme aus der Region zählt. Lassen Sie uns da zusammenstehen und uns gemeinsam gegen diese Entwicklung wenden. Wir brauchen dieses Umspannwerk für den Wunsiedler Weg der Energiezukunft nicht. Und wir wenden uns auch dagegen. Es konterkariert unsere Bemühungen für eine dezentrale, sichere, lokale Energieversorgung.
0: Der Landkreis hat zwei Eilanträge an Bayernwerk und die Bundesnetzagentur gerichtet und fordert weitere Infos zum Projekt. Bislang ist bekannt, das Umspannwerk soll rund 28 Hektar groß werden und im Raummarkt Leutenkirchen-Lamitz entstehen. Es ist Teil der Eger-Elster-Leitung, einer Stromtrasse vom Vogtland bis ins Fichtelgebirge. Im Frankenwald habt ihr viele Möglichkeiten, nach einer Wanderung einzukehren und Pause zu machen. Ein bekanntes Wanderheim ist die Vietzeburg im Schwarzenbacher Gemeindeteil Bernstein am Wald. Seit Corona steht das Wanderheim allerdings leer. Der Frankenwaldverein plant, die Vietzeburg zu verkaufen. Das möchte der Initiativkreis Freunde der Vietzeburg verhindern und das Wanderheim sanieren. Dafür hat er eine Spendenkampagne gestartet. Manuela Wich vom Initiativkreis.
2: Was wir neu mit den Geldern natürlich versuchen, ist zum einen die hygienischen Standards zu verbessern und zum anderen möchten wir von der Nutzung her auch neue Zielgruppen ansprechen und möchten eben dann, dass man dort aktiv Natur erlebt, aktiv auch die regionale Identität und aktiv auch Heimatgeschichte. Das heißt, wir möchten so einen Ort der Wissensvermittlung schaffen.
0: Bis Ende September muss der Initiativkreis rund 400.000 Euro zusammenbekommen, damit der Frankenwaldverein die Vietzeburg nicht verkauft. Einige Behörden und private Förderer sind schon mit an Bord und bereit, Zuschüsse zu zahlen, sagt Wich. Außerdem gibt es ein Crowdfunding im Netz. Den Link dazu findet ihr auf euroherz.de. Die Sommerzeit nutzen viele, um sich zu erholen und in den Urlaub zu fahren. Einbrecher nutzen diesen Umstand aber auch gerne aus, um ungestört in leerstehende Häuser einzusteigen. Vergangene Woche haben Unbekannte im selber Ortsteil Erkersreuth zugeschlagen. Wie die Polizei mitteilt, durchsuchten sie das Einfamilienhaus in der Karl-Zoll-Frank-Straße. Ob die Täter etwas mitgenommen haben, ist nicht bekannt, sie hinterließen aber einen Sachschaden. Die Kripo Hof sucht jetzt Zeugen, denen vorige Woche dort etwas aufgefallen ist.
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0: AOK-Chefin Reimann verteidigt die telefonische Krankschreibung. Sie sei ein gutes Mittel, gerade bei Infektionswellen. So ließen sich Ansteckungen vermeiden und medizinisches Personal schützen, sagte sie der Funke Mediengruppe. Die Schwarz-Rote Koalition will die Regelung abschaffen. Wer im Alltag mit Karte zahlt, bekommt immer öfter Trinkgeldempfehlungen auf dem Kartenlesegerät angezeigt. Verbraucherzentralen beklagen, dass Kunden dabei manipuliert werden. Die Gewerkschaft Nahrung Genuss Gaststätten beobachtet dagegen, dass Kartenzahler häufig gar kein Trinkgeld geben. 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
4: Mit recht viel Sonne nach kalten Frühstunden geht's in die neue Woche bei uns in Hochfranken. Hochsteffen macht's möglich. Allerdings gibt's auch kräftigeren Ostwind bei rund 20 Grad. In der kommenden, teils wolkigeren Nacht kühlt's dann auf 9 Grad ab. Morgen haben wir Sonne und einige Wolken mehr bei 20 bis 22 Grad. Na, Mittwoch werden wohl ein paar Schauer durchziehen. Zuvor ist es aber recht schwül bei 22 Grad. Aus der Radio Euroherz Wetterredaktion Christian König.
5: Und das ist der Euroherz Verkehrsservice um 10:30 mit der Info von der A9. Bitte plant auch heute Vormittag ein bisschen mehr Zeit ein in Richtung Nürnberg zwischen Markt Schorgast und dem Dreieck Bayreuth-Kulmbach. 2 Kilometer stockender Verkehr, aktuell der Zeitverlust 5 Minuten. Blitzer, 2 Stück, einmal auf der B2 Richtung Tölpen, kurz vor der Abzweigung Zettwitz. Und in Bad Beneck noch einer am Sportplatz, da sind 50 erlaubt. Wenn ihr Updates habt, meldet sie gerne 09281 880 880.
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5: So, und euch wünsche ich einen wunderschönen Montagvormittag auf der Baustelle, im Taxi, im Büro, wo auch immer. Ich würde vorschlagen, jetzt gibt es nochmal einen kurzen Gang zur nächsten Kaffeemaschine oder zur nächsten Bäckerei. Und dann genießen wir jetzt einfach gemeinsam einen wunderschönen, entspannten Song in der Playlist. Das ist Harry Styles mit American Girls.

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8: Ich bin Stefan Schütz. Für viele gehört ChatGPT inzwischen zum Alltag, aber die KI gibt es nur in der kostenlosen Variante nicht mehr ohne Werbung. Das Unternehmen dahinter, OpenAI, bietet eine Version ohne Reklame nur noch per teurem Abo an. Der Start läuft zeitgleich in mehr als 30 europäischen Ländern. OpenAI betont, Werbekunden hätten keinen Einfluss auf Antworten und bei sensiblen Themen wie Gesundheit oder Politik gibt es keine Werbung. Wie es mit der deutschen Wirtschaft weitergeht, hängt auch davon ab, wie sich der Rest Europas schlägt. Eine Studie zeigt, der Export in andere EU-Länder sichert hierzulande rund 7,2 Millionen Jobs. Janina Singer berichtet.
9: Die Nachfrage nach deutschen Produkten in anderen EU-Ländern bringt unserer Wirtschaft jährlich rund 550 Milliarden Euro ein, so die Studie im Auftrag der Vereinigung der Bayerischen Wirtschaft. Im internationalen Vergleich sei die EU für Deutschland deutlich wichtiger als andere große Wirtschaftsräume, so VBW-Hauptgeschäftsführer Brossard.
8: In der Bamberger Altstadt ist gestern ein Auto in ein Wohnhaus gerast und hat dabei die Außenwand durchbrochen. Zwei Menschen in dem Wagen wurden schwer verletzt. Das Auto schleuderte zuvor durch den Außenbereich einer Gaststätte, wo zum Unfallzeitpunkt glücklicherweise niemand saß. Möglicherweise hat der 86 Jahre alte Fahrer Gas und Bremse verwechselt, so die Polizei. Die Trinkgeldoption auf Kartenlesegeräten in Restaurants oder im Einzelhandel sind nicht selten manipulativ. Das beklagen die Verbraucherzentralen und fordern Änderungen auf EU-Ebene. Bundesverbandschefin Popp sagte, die Felder 10, 15 oder 20% seien häufig deutlich größer als die Optionen kein Trinkgeld oder selbst festlegen. Laut Umfrage sind gut 3/4 der Befragten genervt von dieser Praxis. In Stockholm sind rund 10.000 Menschen für mehr Klimaschutz auf die Straße gegangen, 3 Wochen vor der Parlamentswahl in Schweden. Mehr als 200 Umweltschutzorganisationen und Verbände haben sich beteiligt. Laut Umfrage halten 37% der Schweden Umweltschutz für das wichtigste Wahlthema. Umfragen sehen die rechtsgerichtete Regierung von Ministerpräsident Kristersson vor einer Niederlage.
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10: Mit Jan Gebelein. Wollen wir nicht und brauchen wir auch nicht. Mit diesen Worten hat Wunsiedels Bürgermeister Nikolas Lahovnik auf die Pläne für ein neues Umspannwerk im Raummarkt Leutenkirchen-Lamitz reagiert. Er fordert deshalb alle auf, den heutigen letzten Tag zu nutzen, um Stellungnahmen zum Projekt einzureichen. Es konterkariere den Wunsiedler Weg für eine dezentrale Energieversorgung, so Lahovnik. Das Umspannwerk ist Teil der Eger-Elster-Leitung, die Strom vom Vogtland übers Fichtelgebirge transportieren soll. Der Landkreis Wunsiedel hat 2 Eilanträge gegen Bayernwerk und die Bundesnetzagentur gerichtet und weitere Infos eingefordert. Viele Jahre ist sie eine beliebte Anlaufstelle von Wanderern gewesen, die Vietzeburg im Schwarzenbacher Ortsteil Bernstein am Wald. Seit Corona

0: steht das Wanderheim allerdings leer. Der Frankenwaldverein will die Vizeburg deshalb verkaufen. Der Initiativkreis Freunde der Vizeburg möchte stattdessen das Wanderheim sanieren. So braucht es unter anderem eine neue Küche. Der Initiativkreis hat eine Spendenkampagne gestartet, bei der 400.000 Euro bis Ende September zusammenkommen sollen. Wie ihr beim Crowdfunding mitmachen könnt und alle Nachrichten von hier jederzeit auf euroherz.de.
1: Hochsteffen begleitet uns in die neue Woche in Hochfranken. Nach kalten Frühstunden gibt es recht viel Sonne. Der Ostwind frischt aber auf bei rund 20 Grad. In der kommenden Nacht wird es ein bisschen wolkiger, bei Tiefstwerten um 9 Grad. Und dann kriegen wir morgen Sonne und später teils mehr Wolken bei 20 bis 22 Grad. Am Mittwoch wird es dann wohl ein paar Schauer geben. Zunächst ist es aber da recht schwül bei 22 Grad. Aus der Radio Euroherz, Wetterredaktion Christian König.
2: Es ist kurz nach 11, der Euroherz Verkehrsservice mit dem Blick auf die A9 in Fahrtrichtung Nürnberg. Ihr verliert wieder ein paar Minuten zwischen Markt Schorgast und dem Dreieck bei Rot-Kulmbach. 2 Kilometer Stau haben wir momentan, 5 Minuten der Zeitverlust. 2 Blitzer auf der B2 in Richtung Töpen, kurz vor der Abzweigung Zettwitz und in Bad Benneck am Sportplatz. 50 sind hier erlaubt. Vielleicht habt ihr noch ein Update, dann meldet es gerne 09281 880 880.
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2: Und jetzt schauen wir mal wieder in die musikalischen Geschichtsbücher. Wir gehen genau 20 Jahre zurück, der 24. August 2006. Da kommt ein Album auf den Markt, hier bei uns in Deutschland, mit dem Titel On the Way to Wonderland. Es war das Debütalbum von Sunrise Avenue. Und wir wissen natürlich, die Rockband aus Finnland, die sollte danach ein paar Jahre später eine riesengroße internationale Erfolgskarriere machen. Jede Menge Hits, jede Menge Nummern, die bis heute immer noch richtig oft im Radio gespielt werden und die sich, wie ich finde, auch einfach großartig anhören. Das war die erste Single und damit auch der erste Hit, der auch hier bei uns in Deutschland von Sunrise Avenue so richtig zum Hit geworden ist. Hier ist Fairy Tale Gone Bad.

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2: Und das ist euer Montagvormittag. Ein Thema, das die Region heute natürlich nochmal beschäftigt, der Blick nach Kulmbach. Das war schon eine ganz schön krasse Meldung gestern. Plötzlich schlägt die Kattwarn-App auf ganz vielen Handys, vielleicht ja auch bei euch, Alarm. Großes Fischsterben in der Kieswäsch. Natürlich sind auch heute die Experten vor Ort und versuchen rauszufinden, wie konnte das passieren? Wir reden über ein paar tausend Fische, die da verendet sind. Vermutlich, das ist die erste Prognose, war einfach zu wenig Sauerstoff im Wasser, und zwar viel zu wenig, besonders in Ufernähe. Deshalb sind jetzt große Pumpen an der Kieswäsch aufgebaut. Die sorgen für zusätzlichen Sauerstoff in dem beliebten Badesee. Und dann sollen natürlich auch die ganzen toten Fische noch untersucht werden. Stand jetzt wird der Einsatz auf jeden Fall noch ein paar Tage dauern. Logischerweise gilt an der Kieswäsch bis auf Weiteres ein Badeverbot. Und über alle Entwicklungen halten wir euch natürlich auf dem Laufenden.

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1: Mit Jan Gebelein. Neue Erkenntnisse zum schweren Unfall in der Bamberger Altstadt. Nach ersten Ermittlungen könnte der Fahrer gestern Gas und Bremse verwechselt haben. Darauf deuten laut Polizei Zeugenaussagen hin. Der Wagen war durch den Außenbereich einer Gastronomie und ein Geländer gefahren und anschließend über einen tiefer liegenden Weg frontal in ein Haus gekracht. Auch für die Feuerwehr war der Einsatz eine Herausforderung. Stadtbrandinspektor Ewald Pfänder.
2: Ja, wir fahren momentan in Sandkirch bei und es ist ein nicht alltäglicher Einsatz, auf jeden Fall so in der Haus haben wir sowieso und dementsprechend haben wir auch die Einsatzmaßnahmen umstrukturieren müssen.
1: Der Fahrer und seine Beifahrerin haben sich bei dem Unfall schwer verletzt. Am Gebäude entstand ein etwa 4 Quadratmeter großes Loch. Der Wagen blieb im Haus stecken. Einsatzkräfte konnten ihn erst am Abend bergen. Statiker prüfen jetzt, ob das Haus einsturzgefährdet ist. Im Frankenwald habt ihr viele Möglichkeiten, nach einer Wanderung einzukehren und Pause zu machen. Ein bekanntes Wanderheim ist die Vietzeburg im Schwarzenbacher Gemeindeteil Bernstein am Wald. Seit Corona steht das Wanderheim allerdings leer. Der Frankenwaldverein plant, die Vietzeburg zu verkaufen. Das möchte der Initiativkreis Freunde der Vietzeburg verhindern und das Wanderheim sanieren. Dafür hat er eine Spendenkampagne gestartet. Manuela Wich vom Initiativkreis.
3: Was wir neu mit den Geldern natürlich versuchen, ist zum einen die hygienischen Standards zu verbessern und zum anderen möchten wir von der Nutzung her auch neue Zielgruppen ansprechen und möchten eben dann, dass man dort aktiv Natur erlebt, aktiv auch die regionale Identität und aktiv auch Heimatgeschichte. Das heißt, wir möchten so einen Ort der Wissensvermittlung schaffen.
1: Bis Ende September muss der Initiativkreis rund 400.000 Euro zusammenbekommen, damit der Frankenwaldverein die Vietzeburg nicht verkauft. Einige Behörden und private Förderer sind schon mit an Bord und bereit, Zuschüsse zu zahlen, sagt Wich. Außerdem gibt es ein Crowdfunding im Netz. Den Link dazu findet ihr auf euroherz.de. Wochenlang ist die Kreuzung Ossekerstraße August-Mohl-Straße in Hof nach einem Wasserrohrbruch Anfang Juni gesperrt gewesen. Mittlerweile kommt ihr wieder durch. Die Hofer Stadtwerke haben aber noch Restarbeiten zu erledigen. In der Blücherstraße tauschen sie ab heute einen zentralen Wasserschieber aus. Bis Freitag ist die Straße deshalb halbseitig gesperrt und es gilt eine Einbahnstraßenregelung. Dadurch fahren auch die Hofer Stadtbusse anders. Die Änderungen findet ihr auf euroherz.de. Erst vor wenigen Wochen gab es direkt in der Ossekerstraße einen weiteren Wasserrohrbruch. Da die gute Nachricht, die Arbeiten sind abgeschlossen und der Bereich ab heute wieder komplett befahrbar. Eine Vollsperrung gibt's bis Freitag in der Straße Sand. Dort laufen Arbeiten an einem Hausanschluss. Über die alte Plauner Straße kommt ihr aber weiterhin uneingeschränkt zum Theresienstein, schreiben die Stadtwerke Hof.
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1: Einmal schnell ChatGPT fragen sieht ab sofort etwas anders aus, denn die Firma dahinter, OpenAI, hat für die kostenlose Version Werbung geschaltet. Wer das nicht möchte, muss jetzt für ein Abo zahlen. OpenAI verspricht aber, dass Werbekunden keinen Einfluss auf Antworten haben. Hitze- und Trockenphasen sind nicht nur anstrengend, sie kosten auch ordentlich. Die Umweltorganisation Greenpeace schätzt die Schäden auf mindestens 36 Milliarden Euro. Das entspricht bis zu 0,9% der deutschen Wirtschaftsleistung. 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
4: Mit recht viel Sonne nach kalten Frühstunden geht's in die neue Woche bei uns in Hochfranken. Hochsteffen macht's möglich. Allerdings gibt's auch kräftigeren Ostwind bei rund 20 Grad. In der kommenden, teils wolkigeren Nacht kühlt's dann auf 9 Grad ab. Morgen haben wir Sonne und einige Wolken mehr bei 20 bis 22 Grad. Am Mittwoch werden wohl ein paar Schauer durchziehen. Zuvor ist es aber recht schwül bei 22 Grad. Aus der Radio Euroherz Wetterredaktion Christian König.
5: Damit 11:30 der Euroherz Verkehrsservice. Bitte Vorsicht auf der A9 in Fahrtrichtung Berlin zwischen Münchberg Nord und Hof West. Da steht ein Pannenauto, rechte Spur blockiert, außerdem Reifenteile auf der Autobahn. In der Gegenrichtung zwischen Markt Schorgast und dem Dreieck Bayreuth-Kulmbach, da dauert es eine Viertelstunde heute länger, in der Baustelle 4 Kilometer Stau. Und wir haben noch zwei Blitzer, einmal auf der B2 Richtung Töpen, kurz vor der Abzweigung Zettwitz. Und in Bad Beneck noch einer am Sportplatz, da sind 50 erlaubt. All unterwegs, damit eine gute und sichere Fahrt.
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2: Und das ist für ganz viele der Countdown in Richtung Mittagspause. Wir sind sehr gerne bei euch mit Michael Jackson in der Playlist. Don't stop till you get enough.

Und ich wünsche euch damit einen wunderschönen und hoffentlich auch ganz entspannten Wochenstart. Das ist der Montagvormittag, gleich ist es 12. 24. August, Temperaturen bis 23 Grad, viel Sonne, ein sehr angenehmer Augusttag. Die nächsten beiden Tage ein bisschen wechselhafter, am Donnerstag dafür schon wieder sommerlich. Ich freue mich sehr, dass ihr mit dabei seid.

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2: Ich bin Stefan Schütz. Ernteausfälle, Brände und Niedrigwasser sorgen für enorme Schäden für die deutsche Wirtschaft. Die Summe beläuft sich nach Schätzungen von Greenpeace auf mindestens 36 Milliarden Euro im Jahr. Claudia Wächter berichtet.
3: Bei brütender Hitze schalten viele von uns einen Gang zurück. Wir sind weniger produktiv. Und allein das verursacht Schäden von mehr als 10 Milliarden Euro. Dann sind da die Bauern, die weniger ernten. Wälder werden zu Asche. Eine Katastrophe für die Menschen und die Volkswirtschaft, nennen die Umweltschützer diesen Sommer und fordern die Regierung auf, nun schnell zu handeln. Denn, Zitat, ein Weiter-so können wir uns nicht mehr leisten.
2: In den Niederlanden ist ein Reisebus mit deutschen Schülern aus Schleswig-Holstein an Bord verunglückt. 8 Menschen sind verletzt worden, aber niemand lebensgefährlich schwer. Der Bus war laut Polizei auf der A28 bei Wezep rund 100 Kilometer nordöstlich von Amsterdam auf einen Kleintransporter geprallt, durch die Leitplanke gerast und auf der Gegenfahrbahn gelandet. Die meisten Verletzten erlitten Schnittverletzungen. Der ukrainische Präsident Selenskyj hat zum 35. Jahrestag der Unabhängigkeit seines Landes weiteren Widerstand gegen Russland angekündigt. Nach mehr als 4 Jahren Krieg lehnt er eine Aufgabe der Region Donetsk weiterhin ab. Auch danach werde Russland nicht aufhören, man könne Präsident Putin nicht trauen, so Selenskyj. Zugleich lobte er die Vorgehensweise der USA und forderte härtere Sanktionen gegen Russland. Er galt als einer der mächtigsten Unternehmer Deutschlands und er war Investor beim Fußball-Bundesligisten HSV. Der Logistikmilliardär Klaus-Michael Kühne. Laut bestätigten Medienberichten starb der Lufthansa-Großaktionär im Alter von 89 Jahren in der vergangenen Nacht. Kühnes Leben war untrennbar mit Kühne und Nagel verbunden. Das Logistikunternehmen war 1890 von seinem Großvater mitgegründet worden. Die Würzburger Kickers wollen heute in der ersten Runde des DFB-Pokals die Sensation schaffen. Der Fußball-Drittligist kickt ab 18 Uhr gegen den 1. FC Köln. Zeitgleich spielt der SC Verl gegen den Hamburger Sportverein und Regionalligist Alt-Glienicke hat Wolfsburg zu Gast. Um 20.45 Uhr heißt es dann noch Hallescher FC gegen Schalke.
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4: Mit Jan Gebelein. Filmreife Szenen gestern Nachmittag in der Bamberger Altstadt. Dort ist ein Auto in ein Wohnhaus gerast und hat dabei die Außenwand durchbrochen. 2 Menschen in dem Wagen haben sich schwer verletzt. Das Auto schleuderte zuvor durch den Außenbereich einer Gaststätte, wo zum Unfallzeitpunkt aber glücklicherweise niemand saß. Die Polizei vermutet, dass der 86 Jahre alte Fahrer Gas und Bremse verwechselt hat. Viele Jahre ist sie eine beliebte Anlaufstelle von Wanderern gewesen, die Vietzeburg im Schwarzenbacher Ortsteil Bernstein am Wald. Seit Corona steht das Wanderheim allerdings leer. Der Frankenwaldverein will die Vietzeburg deshalb verkaufen. Der Initiativkreis Freunde der Vietzeburg möchte stattdessen das Wanderheim sanieren. So braucht es unter anderem eine neue Küche. Der Initiativkreis hat eine Spendenkampagne gestartet, bei der 400.000 Euro bis Ende September zusammenkommen sollen. Wie ihr beim Crowdfunding mitmachen könnt, und alle Nachrichten von hier jederzeit auf euroherz.de.
5: Hochsteffen begleitet uns in die neue Woche in Hochfranken. Nach kalten Frühstunden gibt es recht viel Sonne. Der Ostwind frischt aber auf bei rund 20 Grad. In der kommenden Nacht wird es ein bisschen wolkiger bei Tiefstwerten um 9 Grad. Und dann kriegen wir morgen Sonne und später teils mehr Wolken bei 20 bis 22 Grad. Am Mittwoch wird es dann wohl ein paar Schauer geben. Zunächst ist es aber da recht schwül bei 22 Grad. Aus der Radio Euroherz Wetterredaktion Christian König.
6: Es ist kurz nach 12, einen schönen Montagmittag allen unterwegs. Der Euroherz Verkehrsservice mit der A9 in Fahrtrichtung Nürnberg zwischen Marktschorgast und dem Dreieck Bayreuth-Kulmbach. 4 Kilometer Stau aktuell, knappe Viertelstunde kommt obendrauf. Dann Vorsicht bitte auf der A72, Plauen Richtung Hof zwischen Plauen Süd und Pirk. Reifenteile hier auf der Autobahn. Und 2 Blitzer in der Euroherz-Region, einmal auf der B2 Richtung Töpen, kurz vor der Abzweigung Zettwitz. Und in Bad Wenneck am Sportplatz, da sind 50 erlaubt. Allen unterwegs eine gute und sichere Fahrt. Wenn ihr noch was entdeckt, meldet's gerne 09281 880 880.
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1: So, und ich hoffe, ihr habt einen schönen Montagmittag. Wir starten rein in die zweite Hälfte der Sommerferien. Noch haben wir 3 Wochen und ich hoffe sehr, ihr könnt die Zeit genießen. Wir sind sehr gerne bei euch mit der richtigen Playlist für den Montagmittag. Man at Work aus den 80ern und Austis mit Electrified.

0: Das ist Radio Euroherz für euren Montagmittag. Gleich ist es 12:15. Jetzt sprechen wir über eine eigentlich gut gemeinte Idee, die aber bei uns in der Euroherz-Region gerade für ziemlich viel Kritik sorgt. Mitten durch die Region soll eine neue Stromleitung vom Vogtland bis ins Fichtelgebirge laufen, die sogenannte Eger-Elster-Leitung. Dazu soll auch ein neues Umspannwerk im Raum Markleutenkirchen-Lammitz entstehen. Der große Knackpunkt an der Sache: das Umspannwerk soll so groß werden wie rund 40 Fußballfelder, muss man sich mal vorstellen. Das stört natürlich viele Anwohner und die haben deshalb sogar eine Bürgerinitiative gegen den Bau dieses Umspannwerks gegründet. Auch nach zwei Infoabenden fühlen sich viele Bürger immer noch schlecht informiert. Und jetzt hat sich auch der Landrat von Wunsiedel, Peter Berrick, in die Diskussion mit eingeschaltet.
1: Ich begrüße es nicht nur sehr, sondern ich unterstütze es auch mit allen meinen Kräften und auch mit den Kräften des Landratsamts, weil wir hier einmal mehr über diese großflächigen Planungen ja mehr oder weniger ganz unanständigerweise vollendete Tatsachen gestellt werden sollen. Und das wollen wir uns einfach an der Stelle nicht gefallen lassen. Und wir haben einen Anspruch darauf, wenn bei uns so große Entwicklungen entstehen wie irgendwelche Umspannwerke, dass wir gut und ordentlich erklärt bekommen, warum das überhaupt notwendig ist. Und wir stellen das tatsächlich auch in Frage.
0: Der Landrat wirft den Projektplanern Intransparenz vor, weil oft gar nicht klar ist, wer denn jetzt eigentlich der Ansprechpartner für den Planungsprozess des Umspannwerks unter der Leitung ist. Der Landrat will deshalb, dass sich jetzt was ändert.
1: Also zunächst einmal sind wir ganz eng vernetzt und im Austausch mit den Bürgerinnen und Bürgern vor Ort, mit den Bürgerinitiativen, aber natürlich auch mit unseren Bürgermeisterinnen und Bürgermeistern und versuchen jetzt wirklich flächig die Themen auch herauszuarbeiten, die ja da alle eine Rolle spielen. Wir haben hier eine noch funktionierende bäuerliche Landwirtschaft. Ja, wollen wir denn die nächsten Flächen für irgendwas wegnehmen, damit da irgendwie die großen Stromkonzerne ihr Spiel weiterspielen können?
0: Der Landkreis Wunsiedel hat zwei Eilanträge an das Bayernwerk und die Bundesnetzagentur geschickt, damit die Projektplaner konkrete Antworten liefern, weshalb eigentlich genau der Standort im Raum Markleutenkirchen-Lammitz ausgewählt wurde. Viele Kommunen haben auch schon eine Stellungnahme gegen den Bau des Umspannwerks eingereicht. Und heute ist der letzte Tag, an dem das alle noch machen können.

Wunderschön. Take That hier bei uns in der Playlist und Patience um kurz vor 12:30. Da kommt nochmal ein schneller Blick auf die Straßen. Es dauert eine Viertelstunde länger auf der A9 heute Mittag, wenn ihr in Fahrtrichtung Nürnberg unterwegs seid, zwischen Markt Schorgast und dem Dreieck Bayreuth-Kulmbach in der Baustelle 4 Kilometer Stau. Was ist sonst noch wichtig? In der Region sagen wir euch in ein paar Minuten wieder um 12:30.

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4: Mit Jan Gebelein.
5: Ein Hofer Taxiunternehmen dürfte Samstag früh nicht schlecht gestaunt haben. Die Nacht davor haben Unbekannte genutzt, um sage und schreibe 33 Taxis der Firma überall im Stadtgebiet mit oranger Farbe zu beschmieren. Auch eine stinkende Flüssigkeit haben sie an den Fahrzeugen hinterlassen. Die Taxis waren überwiegend in der Uferstraße geparkt, aber auch in der Alsenberger Straße, der Jahnstraße und dem Kammergutweg. Der Schaden für die Firma dürfte im hohen sechsstelligen Bereich liegen, schätzt die Polizei. Zu den Tätern ist noch nichts bekannt. Die Polizei sucht deshalb nach Zeugen. Wem in diesem Bereich Personen aufgefallen sind, die sich an Taxis zu schaffen gemacht haben oder solche, die orange Farbe an ihren Händen oder ihrer Kleidung hatten, der soll sich bitte bei der Hofer Polizei melden. Neue Erkenntnisse zum schweren Unfall in der Bamberger Altstadt. Nach ersten Ermittlungen könnte der Fahrer gestern Gas und Bremse verwechselt haben. Darauf deuten laut Polizei Zeugenaussagen hin. Der Wagen war durch den Außenbereich einer Gastronomie und ein Geländer gefahren und anschließend über einen tiefer liegenden Weg frontal in ein Haus gekracht. Auch für die Feuerwehr war der Einsatz eine Herausforderung. Stadtbrandinspektor Ewald Pfänder.
6: Ja, wir waren momentan in Sandkirch war und das ist ein nicht alltäglicher Einsatz, auf jeden Fall so in der Haus haben wir sowieso und dementsprechend haben wir auch die Einsatzmaßnahmen alle umstrukturieren müssen.
5: Der Fahrer und seine Beifahrerin haben sich bei dem Unfall schwer verletzt. Am Gebäude entstand ein etwa 4 Quadratmeter großes Loch. Der Wagen blieb im Haus stecken. Einsatzkräfte konnten ihn erst am Abend bergen. Statiker prüfen jetzt, ob das Haus einsturzgefährdet ist. Am Samstag startet für den Eishockey-Oberligisten Selberwölfe die heiße Phase der Saisonvorbereitung. Im ersten von 6 Testspielen vor Saisonstart bekommen sie es mit dem Nordoberligisten Saale Bulls Halle zu tun. Neuer Kapitän des Wolfsrudels ist dann Verteidiger Stefan Tramm. Er ist damit Nachfolger von Richard Gelke.
7: Erstmal möchte ich mich bedanken für das Vertrauen und natürlich freue ich mich auf diese Aufgabe. Es bedeutet mir viel und ich werde mein Bestes dafür geben, das Amt weiterzuführen. Grundsätzlich wird jeder mit eingebunden sein. Wir haben letztes Jahr als Team Entscheidungen getroffen und werden das dieses Jahr genauso weitermachen.
5: Als Assistenten stehen Tramm in der kommenden Saison Richard Gelke und Nico Lachtinen zur Seite.
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5: In den Niederlanden ist am frühen Morgen ein Reisebus mit deutschen Schülern an Bord verunglückt. 8 Personen sind laut der niederländischen Polizei verletzt worden, einige davon schwer. Der Bus ist demnach auf der A28 bei Wezep mit einem Lieferwagen zusammengestoßen, durch die Leitplanke gerast und auf der Gegenfahrbahn gelandet. Er galt als einer der mächtigsten Unternehmer Deutschlands und war Investor beim Fußball-Bundesligisten HSV. Der Logistikmilliardär Klaus-Michael Kühne. Laut bestätigten Medienberichten starb der Lufthansa-Großaktionär im Alter von 89 Jahren in der vergangenen Nacht. Kühnes Leben war untrennbar mit Kühne und Nagel verbunden. 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
8: Mit recht viel Sonne nach kalten Frühstunden geht's in die neue Woche bei uns in Hochfranken hoch. Steffen macht's möglich. Allerdings gibt's auch kräftigeren Ostwind bei rund 20 Grad. In der kommenden, teils wolkigeren Nacht kühlt's dann auf 9 Grad ab. Morgen haben wir Sonne und einige Wolken mehr bei 20 bis 22 Grad. Am Mittwoch werden wohl ein paar Schauer durchziehen. Zuvor ist es aber recht schwül bei 22 Grad. Aus der Radio Euroherz Wetterredaktion Christian König.
9: Es ist kurz nach 1:30. Wir schauen auf die Straßen. Der Euroherz Verkehrsservice mit der A9. Es dauert eine knappe Viertelstunde länger zwischen Marktschorgast und dem Dreieck Bayreuth-Kulmbach. 3 Kilometer Stau. Außerdem bitte Vorsicht auf der A3 und

0: 90 Hofrichtung Weiden zwischen Tiersheim und Wunsiedel. Auch da ist ein Unfall passiert. Rechte Spur blockiert. Bitte denkt unbedingt an die Gasse für die Rettungs- und Einsatzfahrzeuge. Zwei Blitzer auf der B2 in Richtung Töpen, kurz vor der Abzweigung Zettwitz und in Bad Benneck am Sportplatz. Da sind 50 erlaubt. 09281 880 880, die Nummer ins Studio für Updates.
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0: Und so geht's durch diesen Montagnachmittag mit Sophie and the Giants bei uns in der Playlist A Little Bit Wild.

Santana und Rob Thomas hier bei uns in der Euroherz-Playlist mit Smooth. Ein richtig schöner, gute Laune-Song für den Montagmittag. Es ist kurz vor eins und ganz smooth geht's jetzt auch aus der Mittagspause wieder raus in die zweite Arbeitshälfte. Und wir begleiten euch sehr gerne durch den kompletten Nachmittag.

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8: Ich bin Stefan Schütz. Zigaretten und Alkohol sollten teurer werden und schwerer zu kriegen sein, das fordert AOK-Chefin Reimann. Konkret könnte das heißen, dass es Alkohol nicht mehr an jeder Tankstelle gibt. Reimann sieht das als wichtig.

0: wieder Maßnahme, um Krankheiten besser vorzubeugen. Außerdem kritisiert sie, dass die telefonische Krankschreibung abgeschafft werden soll. Laut Reimann wäre das vor allem zu Zeiten von Infektionswellen keine gute Idee. Die Sprengstoffdrohne auf dem Flughafen Leipzig-Halle hat auch die Bevölkerung aufgeschreckt. Laut einer YouGov-Umfrage ist eine Mehrheit von 63% der Bundesbürger mit Blick auf diesen Vorfall besorgt. Ursula Winkler berichtet.
1: Die YouGov-Umfrage zeigt, 4 von 5 Befragten halten Deutschland bei der Abwehr feindlicher Drohnen an solch kritischen Stellen wie Flughäfen für schlecht vorbereitet. Dabei hatte die Bundesregierung zuletzt einige Maßnahmen ergriffen. Sie schuf bei der Bundespolizei eine eigene Drohnenabwehreinheit und eröffnete ein Technologiezentrum für Drohnensicherheit in Sachsen-Anhalt.
0: Zwischen Trainingsplänen, Alltagsfragen und Beziehungstipps ploppt beim KI-Chatbot ChatGPT ab heute immer wieder Werbung auf. In der kostenfreien Version ist die laut Betreiber OpenAI zunächst nicht personalisiert. Die Werbung wird unterhalb einer Antwort angezeigt und als gesponsert gekennzeichnet. OpenAI sucht schon länger nach Möglichkeiten, mit ChatGPT Geld zu verdienen. Wer auf die Werbung verzichten will, muss ein teures Abo abschließen. Ein Kinobesuch trotz Sommerferien und gutem Wetter? Für viele ist das offenbar eine gute Idee. Deutsche Kinos erleben gerade einen Boom. Grund sind auch die Blockbuster Spider-Man und die Odyssee. Im ersten Halbjahr sind rund 47,5 Millionen Tickets verkauft worden. Das sind fast 17% mehr als im Vorjahr. Das meldet die Filmförderungsanstalt. 2026 könnte damit zum stärksten Kinojahr seit Corona werden. Gärreste, Jauche, Chemie, alle Stoffe, die schädlich für Wasser und Umwelt sind. Und in Deutschland sind letztes Jahr weniger solche Stoffe in die Natur gelangt. Umgerechnet waren es rund 5,9 Millionen Liter. Das sind fast 10% weniger als 2024, so die Statistik. Auch die Zahl solcher Unfälle, bei denen Gefahrenstoffe in die Umwelt gelangen, ist gesunken auf unter 1.500. Das ist der niedrigste Wert seit 15 Jahren.
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3: Mit Jan Gebelein. Unbekannte Täter haben in der Nacht zum Samstag in Hof 33 Taxis eines örtlichen Unternehmens beschädigt. Die Fahrzeuge wurden mit oranger Farbe beschmiert und einer stinkenden Flüssigkeit verunreinigt. Durch Reinigungskosten und Verdienstausfälle droht dem Unternehmen ein Schaden im hohen sechsstelligen Bereich. Die Taxis waren überwiegend in der Uferstraße geparkt, aber auch in der Alsenberger Straße, der Jahnstraße und dem Kammergutweg. Die Polizei sucht jetzt nach Zeugen. Filmreife Szenen gestern Nachmittag in der Bamberger Altstadt. Dort ist ein Auto in ein Wohnhaus gerast und hat dabei die Außenwand durchbrochen. 2 Menschen in dem Wagen haben sich schwer verletzt. Das Auto schleuderte zuvor durch den Außenbereich einer Gaststätte, wo zum Unfallzeitpunkt aber glücklicherweise niemand saß. Die Polizei vermutet, dass der 86 Jahre alte Fahrer Gas und Bremse verwechselt hat. 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
4: Hochsteffen begleitet uns in die neue Woche in Hochfranken. Nach kalten Frühstunden gibt es recht viel Sonne. Der Ostwind frischt aber auf bei rund 20 Grad. In der kommenden Nacht wird es ein bisschen wolkiger bei Tiefstwerten um 9 Grad. Und dann kriegen wir morgen Sonne und später teils mehr Wolken bei 20 bis 22 Grad. Am Mittwoch wird es dann wohl ein paar Schauer geben. Zunächst ist es aber da recht schwül bei 22 Grad. Aus der Radio Euroherz Wetterredaktion Christian König.
5: Es ist kurz nach 1, das ist der Euroherz Verkehrsservice mit der A9. Vorsicht bitte in Fahrt Richtung Berlin zwischen Gefries und Münchberg Süd. Da liegt ein totes Tier auf der linken Spur. Bitte gut aufpassen. Dann nochmal Vorsicht, A93 Hof Richtung Weiden zwischen Tiersheim und Wunsiedel. Da ist ein Unfall passiert. Momentan staut sich's da und bitte denkt unbedingt an die Gasse für die Rettungs- und Einsatzfahrzeuge. 2 Blitzer noch auf der B2 Richtung Töpen, kurz vor der Abzweigung Zettwitz und in Bad Berneck am Sportplatz. Da sind 50 erlaubt. Euch allen damit eine gute und sichere Fahrt.
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5: Und es geht gleich für viele von uns in die gute alte Zeit zu den Black Eyed Peas und zum Meet Me Halfway aus dem Jahr 2009. Davor Pink und Raise Your Glass 2010, ein Jahr später. Und Chris de Sarandi, der singt nur über die gute alte Zeit. Aber der Hit ist neu bei uns in der Playlist. 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
2: Und euch damit einen schönen Nachmittag. Das war schon gestern ein kleiner Pokalhammer, möchte ich fast schon sagen. Der Drittligist Sonnenhof Groß Aspach wirft den Zweitligisten Bielefeld aus dem Rennen. Am Ende wirklich nach einer spektakulären Partie mit einem 5:2 nach Elfmeterschießen. Schauen wir mal, ob es heute wieder so einen Pokalkracher gibt. Auf jeden Fall wird gespielt. 4 Partien stehen an am Abend. Bundesliga-Aufsteiger Schalke tritt beim Halleschen FC an. Der Hamburger SV spielt gegen den Drittligisten Verl. Bundesliga-Absteiger Wolfsburg muss zum Regionalligisten Alt-Glienicke. Und der erste FC Köln zu Gast bei den Würzburger Kickers. Wird also für alle Fußballfans wieder ein spannender Pokalabend.

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17: Mit Lisa Grieshammer. Ein Hofer Taxiunternehmen dürfte Samstag früh nicht schlecht gestaunt haben. Die Nacht davor haben Unbekannte genutzt, um sage und schreibe 33 Taxis der Firma überall im Stadtgebiet mit oranger Farbe zu beschmieren. Auch eine stinkende Flüssigkeit haben sie an den Fahrzeugen hinterlassen. Die Taxis waren überwiegend in der Uferstraße geparkt, aber auch in der Alsenberger Straße, der Jahnstraße und dem Kammergutweg. Der Schaden für die Firma dürfte im hohen sechsstelligen Bereich liegen, schätzt die Polizei. Zu den Tätern ist noch nichts bekannt. Die Polizei sucht deshalb nach Zeugen. Wem in diesem Bereich Personen aufgefallen sind,

0: die sich an Taxis zu schaffen gemacht haben oder solche, die orange Farbe an ihren Händen oder ihrer Kleidung hatten, der soll sich bitte bei der Hofer Polizei melden. Neue Erkenntnisse zum schweren Unfall in der Bamberger Altstadt. Nach ersten Ermittlungen könnte der Fahrer gestern Gas und Bremse verwechselt haben. Darauf deuten laut Polizei Zeugenaussagen hin. Der Wagen war durch den Außenbereich einer Gastronomie und ein Geländer gefahren und anschließend über einen tiefer liegenden Weg frontal in ein Haus gekracht. Auch für die Feuerwehr war der Einsatz eine Herausforderung. Stadtbrandinspektor Ewald Pfänder.
1: Ja, wir waren momentan in Sandkirch und es ist ein nicht alltäglicher Einsatz, auf jeden Fall so in der Hausnummer sowieso. Und dementsprechend haben wir auch die Einsatzmaßnahmen alle umstrukturieren müssen.
0: Der Fahrer und seine Beifahrerin haben sich bei dem Unfall schwer verletzt. Am Gebäude entstand ein etwa 4 Quadratmeter großes Loch. Der Wagen blieb im Haus stecken. Einsatzkräfte konnten ihn erst am Abend bergen. Statiker prüfen jetzt, ob das Haus einsturzgefährdet ist. Das erleben auch die erfahrenen Hebammen nicht alle Tage. Im Sana-Klinikum in Hof sind vergangene Woche Zwillinge zur Welt gekommen. Für die Eltern brachte der Tag mit dem doppelten Babyglück nicht nur das schönste Geschenk, sondern auch einen ganz besonderen Geburtstag mit sich. Denn nicht nur die beiden Mütter der Eltern feiern am Tag der Geburt ihren Geburtstag, sondern auch die Oma des Vaters. Mit den beiden Zwillingen Emmy und Mats sind nur noch 2 dazugekommen, sodass die Familiengeburtstagsrunde künftig besonders groß sein wird, schreibt das Sana-Klinikum.
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0: Zigaretten und Alkohol sollen teurer werden und schwerer zu kriegen sein. Das fordert AOK-Chefin Reimann. Konkret könnte das heißen, dass es Alkohol nicht mehr an jeder Tankstelle gibt. Außerdem kritisiert sie, dass die telefonische Krankschreibung abgeschafft werden soll. Die Sprengstoffdrohne auf dem Flughafen Leipzig-Halle hat auch die Bevölkerung aufgeschreckt. Laut einer YouGov-Umfrage ist eine Mehrheit von 63% der Bundesbürger mit Blick auf diesen Vorfall besorgt. Die YouGov-Umfrage zeigt, 4 von 5 Befragten halten Deutschland bei der Abwehr feindlicher Drohnen an solch kritischen Stellen wie Flughäfen für schlecht vorbereitet. 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
3: Mit recht viel Sonne nach kalten Frühstunden geht's in die neue Woche bei uns in Hochfranken. Hochsteffen macht's möglich. Allerdings gibt's auch kräftigeren Ostwind bei rund 20 Grad. In der kommenden teils wolkigeren Nacht kühlt's dann auf 9 Grad ab. Morgen haben wir Sonne und einige Wolken mehr bei 20 bis 22 Grad. Am Mittwoch werden wohl ein paar Schauer durchziehen. Zuvor ist es aber recht schwül bei 22 Grad. Aus der Radio Euroherz Wetterredaktion Christian König.
4: Radio Euroherz mit dem Blick auf die Straßen um 13:30. Vorsicht bitte auf der A92 Plauen Richtung Hof. Zwischen dem Dreieck Hochfranken und Hof Töken ist ein Unfall passiert. Immer noch hier Behinderungen, momentan auch 4 Kilometer Stau, der Zeitverlust 12 Minuten. Dann A93 Hof Richtung Weiden zwischen Tiersheim und Wunsiedel. Auch da ist ein Unfall passiert. Es staut sich, bitte denkt unbedingt an die Gasse für die Rettungs- und Einsatzfahrzeuge. 2 Blitzer noch, B2 Richtung Töken, kurz vor der Abzweigung Zettwitz und in Bad Benneck am Sportplatz, da sind 50 erlaubt. Euch allen damit eine gute und sichere Fahrt. Wenn ihr noch was entdeckt, meldet's gerne 09281 880 880.
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4: Und das ist Dermot Kennedy für euch in der Playlist Power Over Me für ein bisschen Energie am Montagnachmittag. Ich freue mich, dass ihr mit dabei seid.

So geht's durch den Nachmittag mit Daft Punk in der Playlist um kurz vor zwei. Ein richtig schöner Augustnachmittag, Temperaturen bis 23 Grad, Sonnenschein mit ein paar harmlosen Wolken. Morgen am Dienstag und am Mittwoch ein bisschen wechselhafter, da ziehen mal ein paar Regenwolken durch. Der Donnerstag dafür wieder richtig schön sommerlich.

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8: Ich bin Helen Martin. Ernteausfälle, Brände und Niedrigwasser sorgen für enorme Schäden für die deutsche Wirtschaft. Die Summe beläuft sich nach Schätzungen von Greenpeace auf mindestens 36 Milliarden Euro. Claudia Wächter berichtet.
9: Bei brütender Hitze schalten viele von uns einen Gang zurück. Wir sind weniger produktiv. Und allein das verursacht Schäden von mehr als 10 Milliarden Euro. Dann sind da die Bauern, die weniger ernten, Wälder werden zu Asche. Eine Katastrophe für die Menschen und die Volkswirtschaft, nennen die Umweltschützer diesen Sommer und fordern die Regierung auf, nun schnell zu handeln. Denn, Zitat, ein Weiter-so können wir uns nicht mehr leisten.
8: Im Baltikum sind weiterhin viele Haushalte ohne Strom. In Litauen fehlt laut dem nationalen Versorger noch mehr als 120.000 Haushalten der Strom, in Lettland über 87.000. Grund sind umgestürzte Bäume nach den schweren Stürmen am Samstag. Meteorologen sprechen von einem der schlimmsten Unwetter der jüngsten Zeit. Die Schäden gehen in die Millionen. Der ukrainische Präsident Zelensky

0: Haiti hat zum 35. Jahrestag der Unabhängigkeit seines Landes weiteren Widerstand gegen Russland angekündigt. Nach mehr als 4 Jahren Krieg lehnt er eine Aufgabe der Region Donetsk weiterhin ab. Auch danach werde Russland nicht aufhören, man könne Präsident Putin nicht trauen, so Selenskyj. Zugleich lobte er die Vorgehensweise der USA und forderte härtere Sanktionen gegen Russland. In den Niederlanden ist am frühen Morgen ein Reisebus mit deutschen Schülern an Bord verunglückt. 8 Personen sind laut der niederländischen Polizei verletzt worden, einige davon schwer. Der Bus ist demnach auf der A28 bei Weeschep mit einem Lieferwagen zusammengestoßen, durch die Leitplanke gerast und auf der Gegenfahrbahn gelandet. Die Würzburger Kickers wollen heute in der ersten Runde des DFB-Pokals die Sensation schaffen. Der Fußball-Drittligist spielt ab 18 Uhr gegen den 1. FC Köln. Zeitgleich spielt der SC Verl gegen den Hamburger Sportverein und Regionalligist Alt-Glienicke hat Wolfsburg zu Gast. Um 20.45 Uhr heißt es Hallescher FC gegen Schalke.
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2: Mit Lisa Grieshammer. Unbekannte Täter haben in der Nacht zum Samstag in Hof 33 Taxis eines örtlichen Unternehmens beschädigt. Die Fahrzeuge wurden mit oranger Farbe beschmiert und einer stinkenden Flüssigkeit verunreinigt. Durch Reinigungskosten und Verdienstausfälle droht dem Unternehmen ein Schaden im hohen 6-stelligen Bereich. Die Taxis waren überwiegend in der Uferstraße geparkt, aber auch in der Alsenberger Straße, der Jahnstraße und dem Kammergutweg. Die Polizei sucht jetzt nach Zeugen. Filmreife Szenen gestern Nachmittag in der Bamberger Altstadt. Dort ist ein Auto in ein Wohnhaus gerast und hat dabei die Außenwand durchbrochen. 2 Menschen in dem Wagen haben sich schwer verletzt. Das Auto schleuderte zuvor durch den Außenbereich einer Gaststätte, wo zum Unfallzeitpunkt aber glücklicherweise niemand saß. Die Polizei vermutet, dass der 86 Jahre alte Fahrer Gas und Bremse verwechselt hat. 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
3: Hochsteffen begleitet uns in die neue Woche in Hochfranken. Nach kalten Frühstunden gibt es recht viel Sonne. Der Ostwind frischt aber auf bei rund 20 Grad. In der kommenden Nacht wird es ein bisschen wolkiger bei Tiefstwerten um 9 Grad. Und dann kriegen wir morgen Sonne und später teils mehr Wolken bei 20 bis 22 Grad. Am Mittwoch wird es dann wohl ein paar Schauer geben. Zunächst ist es aber da recht schwül bei 22 Grad. Aus der Radio Euroherz Wetterredaktion Christian König.
4: Das ist der Blick auf die Straßen. Um kurz nach 2, ihr verliert wieder ein paar Minuten auf der A9 Richtung Nürnberg zwischen Markt Schorgast und dem Dreieck Bayreuth-Kulmbach. 2 Kilometer Stau, 8 Minuten Zeitverlust. Blitzerhammer in Bayreuth-Klinikum-Allee in Fahrtrichtung Klinikum, dann in Bad Benneck am Sportplatz in der 50er-Zone und in Mainroth am Ortsausgang Richtung Burgkunststadt. Allen unterwegs, damit eine gute und sichere Fahrt.
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4: Einen schönen Nachmittag. Ich hoffe sehr, ihr genießt das angenehme Wetter bei uns in der Region. Viel Sonne, 23 Grad. So lässt sich's doch mal aushalten, möchte ich sagen. Und wir sind ja auch noch mittendrin bei uns in den Sommerferien in der Region. Habt eine schöne Zeit. Jetzt in der Playlist One Republic und I Lift. Oh.

0: Don Henley, the voice of summer an diesem sommerlichen Montagnachmittag. Das ist Radio Euroherz um kurz nach zwei. Jetzt schauen wir in die Fichtelgebirgsregion. Die Firma TenneT plant dort eine neue Stromleitung. Sie soll vom Vogtland bis ins Fichtelgebirge laufen. Die sogenannte Eger-Elster-Leitung. Das soll die Energiewende voranbringen. Klingt natürlich erstmal gut. Teil des Projekts ist aber auch ein neues Umspannwerk. Und das soll fast so groß werden wie der Ort Großwendern. Die Anwohner sind davon natürlich überhaupt nicht begeistert. Auch der Wunsiedler Landrat Peter Berek hat sich jetzt in die Diskussion eingeschaltet. Er ist dagegen. Er wirft den Projektplanern Intransparenz vor, weil noch nicht viel Konkretes zu den Plänen bekannt ist und auch die Ansprechpartner immer wieder unklar sind.
1: Ist ja so ein Klassiker, ja, dass man zum einen gar nicht weiß, wer ist denn jetzt eigentlich unser Ansprechpartner? Ist es die Bundesnetzagentur? Ist es TenneT? Ist es Bayernwerk? Die schieben natürlich die Bälle hin und her. Das stört mich total, weil so geht's einfach nicht. Mich stört, dass man über den Kopf der Menschen und auch der Bürgerinnen und Bürger vor Ort da einfach einmal so einen Prozess anschiebt, Hochglanzprospekte macht, das kann man dann schon, ja, aber gleichzeitig hinter den Kulissen schon versucht, Fakten zu schaffen. So kann das in einem Rechtsstaat und in einer Demokratie einfach nicht funktionieren.
0: Der Landrat steht deshalb auch im engen Austausch mit den Bürgermeistern aus dem Fichtelgebirge und auch der gegründeten Bürgerinitiative. Der Landkreis hat auch schon direkt reagiert.
1: Wir sind auch schon dahingehend unterwegs, dass wir mit zwei Eilanträgen einfach Informationen einfordern. Und zwar nicht allgemeine Informationen, sondern ganz ordentliche Fakten in Zahlen. Warum braucht man das? Wer legt das fest? Und warum ist es hier? Warum so groß? Und warum überhaupt?
0: Einige Kommunen im Fichtelgebirge haben auch schon Stellungnahmen gegen den Bau des Umspannwerks eingereicht. Heute ist übrigens der letzte Tag, an dem alle noch eine Stellungnahme zu diesem Projekt einreichen können.

Euch einen schönen Montagnachmittag. Jetzt ist es kurz vor 3:30 und ihr verliert auch heute wieder ein paar Minuten Zeit auf der A9 in Fahrtrichtung Nürnberg. Leichter Stau in der Baustelle zwischen Markt Schorgast und dem Dreieck Bayreuth-Kulmbach. Momentan sind es knapp 10 Minuten, die hier die Fahrt länger dauert. Wir halten euch auf dem Laufenden und alle anderen Nachrichten aus der Region gleich in ein paar Minuten um 3:30 wieder bei uns. Ja.

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14: Mit Lisa Grieshammer. Ein Hofer Taxiunternehmen dürfte Samstag früh nicht schlecht gestaunt haben. Die Nacht davor haben Unbekannte genutzt, um sage und schreibe 33 Taxis der Firma überall im Stadtgebiet mit oranger Farbe zu beschmieren. Auch eine stinkende Flüssigkeit haben sie an den Fahrzeugen hinterlassen. Die Taxis waren überwiegend in der Uferstraße geparkt, aber auch in der Eisenberger Straße, der Jahnstraße und dem Kammergutweg. Der Schaden für die Firma dürfte im hohen sechsstelligen Bereich liegen, schätzt die Polizei. Zudem den Tätern ist noch nichts bekannt. Die Polizei sucht deshalb nach Zeugen. Wem in diesem Bereich Personen aufgefallen sind, die sich an Taxis zu schaffen gemacht haben oder solche, die orange Farbe an ihren Händen oder ihrer Kleidung hatten, der soll sich bitte bei der Hofer Polizei melden. Nach dem kuriosen Unfall in der Bamberger Altstadt ist das betroffene Haus nach ersten Erkenntnissen wohl nicht einsturzgefährdet. Statiker hatten die Bausubstanz geprüft. Die Polizei geht derzeit davon aus, dass der 86-jährige Fahrer Gas und Bremse verwechselt haben könnte. Das Auto war gestern Nachmittag durch den Außenbereich einer Gaststätte und ein Geländer gefahren und anschließend in die Hauswand gekracht. Die zwei Insassen wurden schwer verletzt. Am Gebäude entstand ein rund 4 Quadratmeter großes Loch. Der Schaden wird auf mehr als 100.000 Euro geschätzt. Auch das THW war im Einsatz. Das erleben auch die erfahrenen Hebammen nicht alle Tage. Im Sana-Klinikum in Hof sind vergangene Woche Zwillinge zur Welt gekommen. Für die Eltern brachte der Tag mit dem doppelten Babyglück nicht nur das schönste Geschenk, sondern auch einen ganz besonderen Geburtstag mit sich. Denn nicht nur die beiden Mütter der Eltern feiern am Tag der Geburt ihren Geburtstag, sondern auch die Oma des Vaters. Mit den beiden Zwillingen Emmy und Mats sind nur noch 2 dazugekommen, sodass die Familiengeburtstagsrunde künftig besonders groß sein wird, schreibt das Sana-Klinikum.
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14: Ernteausfälle, Brände und Niedrigwasser sorgen für enorme Schäden für die deutsche Wirtschaft. Die Summe beläuft sich nach Schätzungen von Greenpeace auf mindestens 36 Milliarden Euro. Eine Katastrophe für die Menschen und die Volkswirtschaft, nennen die Umweltschützer diesen Sommer.

0: und fordern die Regierung auf, nun schnell zu handeln. Der ukrainische Präsident Zelensky hat zum 35. Jahrestag der Unabhängigkeit seines Landes weiteren Widerstand gegen Russland angekündigt. Nach mehr als 4 Jahren Krieg lehnt er eine Aufgabe der Region Donetsk weiterhin ab. Auch danach werde Russland nicht aufhören. Man könne Präsident Putin nicht trauen, so Zelensky. Zugleich lobt er die Vorgehensweise der USA und fordert härtere Sanktionen gegen Russland. 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
1: Mit recht viel Sonne nach kalten Frühstunden geht's in die neue Woche bei uns in Hochfranken. Hochsteffen macht's möglich. Allerdings gibt's auch kräftigeren Ostwind bei rund 20 Grad. In der kommenden, teils wolkigeren Nacht kühlt's dann auf 9 Grad ab. Morgen haben wir Sonne und einige Wolken mehr bei 20 bis 22 Grad. Am Mittwoch werden wohl ein paar Schauer durchziehen. Zuvor ist es aber recht schwül bei 22 Grad. Aus der Radio Euroherz, Wetterredaktion Christian König.
2: Es ist kurz nachher 3 der Euroherz Verkehrsservice mit dem Blick auf die A9 Richtung Nürnberg. Zwischen Marktschorgast und dem Dreieck bei Rot-Kulmbach dauert es 11 Minuten länger, 3 Kilometer Stau. Dann die A72, Plauen Richtung Hof zwischen dem Dreieck Hochfranken und Hof Töpen. Unfall, 22 Minuten der Zeitverlust, 7 Kilometer Stau. Also da bitte viel Geduld haben, gute Nerven. Und wir schauen noch auf die A93, Hof Richtung Weiden zwischen Tiersheim und Wohnsiedel. Bergungsarbeiten nach einem Unfall, hier ist die rechte Spur blockiert. 2 Blitzer, B2 Richtung Töpen, kurz vor der Abzweigung Zettwitz und in Bad Benneck am Sportplatz in der 50er-Zone. Euch eine gute und sichere Fahrt.
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2: Servus, ganz entspannt und richtig schön. Ein Klassiker von Joe Cocker, jetzt bei uns in der Playlist. Mit ganz viel Musik geht's durch euren Montagnachmittag.

Train und der Angel in Blue Jeans hier bei uns in der Euroherz-Playlist. Es ist kurz vor drei, ich bin der Martin Zinner, wünsche euch jetzt noch einen schönen Nachmittag, einen guten und angenehmen Start in den Feierabend. Genießt ein bisschen das Wetter, sehr angenehm, 23 Grad bei uns in der Region, viel Sonnenschein. Wir hören uns morgen wieder ab 10. Gib

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13: Ich bin Joshua Heise. Unsere Weltmeere waren am Wochenende so heiß wie noch nie. 21,1 Grad an der Oberfläche. Das ist der höchste Wert seit Beginn der Messungen vor 47 Jahren, meldet der EU-Klimadienst Copernicus. Eigentlich sind die Meere im März am wärmsten, nicht im August. Grund für diese Rekordtemperatur ist die Erderwärmung und das aktuelle Wetterereignis El Niño im Pazifik. Ein menschenähnlicher Roboter, der im Haushalt mithilft. Das kann sich fast die Hälfte der Menschen in Deutschland für die Zukunft gut vorstellen. Wie bei einer Bitkom-Umfrage rausgekommen ist, würden die meisten Befragten den Roboter aufräumen und putzen lassen oder auch zum Einkaufen schicken. Allerdings gruselt sich auch jeder Zweite vor humanoiden Robotern. In den Niederlanden ist am frühen Morgen ein Reisebus mit deutschen Schülern an Bord verunglückt. 8 Personen sind laut der niederländischen Polizei verletzt worden, einige davon schwer. Der Bus ist demnach auf der A28 bei Wesep mit einem Lieferwagen zusammengestoßen, durch die Leitplanke gerast und auf der Gegenfahrbahn gelandet. Zahlreiche Taxen werden über Nacht mit Farbe beschmiert, alle vom selben Unternehmen und der Schaden liegt wohl im Bereich von mehreren hunderttausend Euro. So ist es im oberfränkischen Hof in der Nacht auf Samstag passiert. Die unbekannten Täter haben laut Polizei dabei auch eine beißend riechende Flüssigkeit hinterlassen. Wer dahinter steckt, ist noch unklar. Die Polizei ermittelt wegen Sachbeschädigung. Heute Abend geht die

0: Erste Runde im DFB-Pokal weiter. Drittligist Würzburg will ab 18 Uhr die Sensation schaffen und gegen Bundesligist Köln weiterkommen. Ferl spielt parallel gegen den HSV. Alt-Glienicke hat Wolfsburg zu Gast. Um 20.45 Uhr steigt dann noch die Partie zwischen Halle und Schalke.
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2: Mit Lisa Grieshammer. Nach dem kuriosen Unfall in der Bamberger Altstadt ist das betroffene Haus nach ersten Erkenntnissen wohl nicht einsturzgefährdet. Statiker hatten die Bausubstanz geprüft. Die Polizei geht derzeit davon aus, dass der 86-jährige Fahrer Gas und Bremse verwechselt haben könnte. Das Auto war gestern Nachmittag durch den Außenbereich einer Gaststätte und ein Geländer gefahren und anschließend in die Hauswand gekracht. Die zwei Insassen wurden schwer verletzt. Am Gebäude entstand ein rund 4 Quadratmeter großes Loch. Das erleben auch die erfahrenen Hebammen nicht alle Tage. Im Sana-Klinikum in Hof sind vergangene Woche Zwillinge zur Welt gekommen. Für die Eltern brachte der Tag mit dem doppelten Babyglück nicht nur das schönste Geschenk, sondern auch einen ganz besonderen Geburtstag mit sich. Denn nicht nur die beiden Mütter der Eltern feiern am Tag der Geburt ihren Geburtstag, sondern auch die Oma des Vaters. Mit den beiden Zwillingen Emmy und Mats sind nur noch 2 dazugekommen, sodass die Familiengeburtstagsrunde künftig besonders groß sein wird, schreibt das Sana-Klinikum. 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
3: Freundlich bleibt es bis in den Abend rein in Hochfranken, dank Hochsteffen mit nur wenigen dünnen Wolken. Der Ostwind schläft dann wieder ein, wenn es dunkel wird. Die Temperaturen gehen dann von nahe 20 auf etwa 9 Grad. Morgen früh runter, es ist dann eher sternklar. Und morgen haben wir dann erstmal Sonne und rund 20 Grad dazu. Aber ein paar Wolken mehr könnten nachmittags ein leichtes Schauerrisiko bringen. Zur Wochenmitte wechseln Wolken, Sonne und einzelne Schauer bei etwa 22 Grad. Und dann kommt der Badewettertag der Woche am Donnerstag mit Sonnenschein und bis zu 28 Grad. Aus der Radio Euroherz bei der Redaktion Christian König.
4: Dankeschön, Christian. 15 Uhr und 4 Minuten der Euroherz-Service. Die schnellsten Verkehrsinfos von hier. Auf der A9 Richtung Nürnberg, da klemmt es heute ziemlich. Und zwar zwischen Markt Schorast und dem Dreieck Bayreuth-Kulmbach. Da haben wir aktuell immer noch 7 Kilometer Stau. Hier ist Geduld gefragt. Dafür gute Nachrichten von der A72 Plauen Richtung Hof. Zwischen dem Dreieck Hofmacken und Troftüten ist die Unfallstelle mittlerweile geräumt. Die Stauungen bis Hof Nord, die lösen sich langsam aber sicher auf. Aber plant trotzdem noch ein paar Minuten mehr ein. Das kann ja nicht schaden. Wo es geht, eine gute und sichere Fahrt. 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Da habe ich noch 2 Stück für euch. Einmal auf der B2 Richtung Tölpin, kurz vor der Abzweigung nach Zettwitz. Und Bad Berneck am Sportplatz in der 50er-Zone. Auch hier bitte nicht schneller fahren als erlaubt. Könnte teuer werden und muss ja schließlich auch nicht sein. Und wenn ihr noch was habt, ihr wisst ja Bescheid. Einfach kurz anrufen oder WhatsAppen 09281 und dann die 880 880 direkt zu uns ins Studio. Vielen Dank.
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4: Ja, einen wunderschönen Nachmittag wünsche ich und wenn ihr jetzt denkt, hä? Dieser Name? Kommt ihr mir noch bekannt vor? Ja, auch mal als Urlaubsvertretung wieder mit am Start. Seid mir recht herzlich gegrüßt. Ja, was die Morningshow mit Kollegin Julia kann. Urlaubsvertretungen kann ich auch schon. Für euch heute und morgen als Urlaubsvertretung im Feierabendstarter am Start. Schön, dass ich auch mal wieder bei euch sein kann. Ja, und Urlaub ist ja sowieso so ein Thema für sich, muss man sagen. Ich komme ja auch frisch aus dem Urlaub, muss ich sagen. Ja, ein paar Tage auf Deutschlands Lieblingsinsel gewesen, auf Mallorca natürlich. Aber selbst da, boah, wettertechnisch schon der Hammer. Da gibt es sogar sogenannte Höllennächte im Moment. Kein Witz, heißt wirklich so, auch im Wetterjargon, das sind Nächte, wo die Temperaturen nicht unter 30 Grad fallen. Ja, 2 Stück davon habe ich miterlebt. Auch mal so eine Sache, was man zugegebenermaßen nicht immer wieder braucht. Da ist es doch viel schöner, dass man bei uns in der Region richtig schön bei angenehmem Wetter im Moment wandern kann und so das ein oder andere Einkehrplätzchen findet. Nur die schönsten Einkehrplätze, die haben manchmal gerne ein Problem. Denn das sind die, die im Moment nicht bewirtschaftet werden oder gar sogar schon verfallen und somit vielleicht nicht mehr gerettet werden können. Ja, da muss doch dagegen gesteuert werden. Und das wird auch, nämlich bei der sogenannten Vizeburg. Das ist ein Thema bei uns im Feierabendstarter. Kai Losert für euch am Start und jetzt mit Musik von Alex Warren. Hier ist Ordinary. Schönen Nachmittag.

0: Das nenne ich mal eine Globetrotterin. In Südafrika geboren und in Southampton in England aufgewachsen, die gute Kenya Grace. Mit Strangers, Platz 4 in den deutschen Charts 2023. Und hier zu hören bei Radio Euroherz im Feierabendstarter. Heute mit Kai Loser. Schön, dass ihr mit dabei seid. Es gibt ja hier so viele schöne Orte, um wandern zu gehen. Wir haben hier das Fichtelgebirge in der Nähe, wir haben hier viele Seen und den Frankenwald, den darf man natürlich nicht vergessen. Dort gibt es viele verzweigte Wanderwege, aber auch zahlreiche Gaststätten und Wanderheime, um ein wenig zu entspannen und um die Idylle zu genießen. Ein historisches Prachtstück ist da zum Beispiel die Vizeburg im Bernstein am Wald bei Schwarzenbach. Das Gebäude ist schon über 300 Jahre alt und war für unzählige Wanderer, ob groß oder klein, immer ein wunderbarer Hort, um die Natur zu genießen und um Spaß zu haben. So als junger Mann war ich da durchaus auch schon unterwegs. Die Betonung liegt aber leider auf dem Wort war, sagt Manuela Wich vom Initiativkreis Freunde der Vizeburg.
1: Das Problem ist, dass das Wanderheim Corona-bedingt geschlossen wurde und seitdem wurde es leider nicht mehr geöffnet und steht jetzt leer und es ist eben nicht mehr nutzbar. Und das ist jetzt das Problem, weil der Frankenwaldverein auch keine Möglichkeiten hat, es zu sanieren und deswegen werden die Stimmen jetzt laut, dass es eben verkauft werden soll.
0: Ja, die 70 Jahre lang schon gehört die Vizeburg dem Frankenwaldverein. Weil aber der Zustand des Gebäudes zu schlecht ist, lohnt sich's halt nicht mehr, die Vizeburg weiter zu behalten. Genau das möchte aber der Initiativkreis verhindern und plant eine Großsanierung, damit eben wieder Leben in die Vizeburg einkehrt. Rund 400.000 Euro müssen sie dafür bis Ende September sammeln, damit der Verkauf gestoppt wird. Ja, das ist durchaus eine hohe Geldsumme, die aber für die Modernisierung notwendig ist, damit eben Besucher dort kochen, essen und übernachten können. Der Initiativkreis hat aber bereits jetzt schon ein paar Zusagen für Zuschüsse von Behörden und Förderern erhalten und die Vizeburg soll nicht nur ein Haus zum Übernachten werden.
1: Also wir wollen auch, dass man das aktiv natürlich die Natur dort erlebt und das auch aktiv zum Ort der Wissensvermittlung machen, dass wir für Schulen oder auch für Gruppen das Ganze eben mit Waldpädagogik ergänzt wird. Und da brauchen wir natürlich jetzt vor allem auch die Unterstützung der Hörer, weil wir eben neben den Zuschüssen, die wir angeregt haben und Anträge gestellt haben, noch Gelder benötigen, eben auf Spendenbasis.
0: Und genauer gesagt geht es dabei um die geplante neue Küche. Der Initiativkreis hat dafür im Internet ein Crowdfunding mit der VR Bank Bayreuth Hof gestartet. Wer also ein Stück oberfränkische Geschichte erhalten möchte, der kann im Internet die Seite Viele schaffen mehr, eine neue Küche für die Vizeburg suchen. Dort findet ihr noch viel mehr Informationen zum Vorhaben und zur Vizeburg an sich.
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8: Mit Lisa Grieshammer. Über 33 mit oranger Farbe und übel riechender Flüssigkeit beschmierte Taxis im Hofer Stadtgebiet. Das ist das Bild, das sich der Polizei am Wochenende geboten hat. Unbekannte Täter waren wohl zwischen Freitagabend und Samstagmorgen unterwegs und haben sich an den Taxis vergangen. Kein Kavaliersdelikt, der Schaden ist erheblich, sagt Polizeisprecher Patrick Scheibe und bittet um Zeugenhinweise.
9: Insbesondere wäre es natürlich für uns gut zu wissen, wer hat im fraglichen Zeitraum von Freitagabend 22.50 Uhr bis Samstagmorgen 5 Uhr in der Uferstraße, der Eisenberger Straße, der Lionstraße und dem Kammergutweg verdächtige Personen beobachtet, sonstige verdächtige Wahrnehmungen gemacht, haben sich vielleicht Personen im Bereich von den Taxis aufgehalten und sind da rumgeschlichen.
8: Die Polizei prüft jetzt auch, ob es sich bei der übel riechenden Flüssigkeit möglicherweise um Buttersäure handelt. Die ist laut Scheibe frei verkäuflich, etwa im Anglerbedarf oder bei Laborausrüstern. Der Schaden dürfte mit Reinigung und Verdienstausfall für das Taxiunternehmen im hohen sechsstelligen Bereich liegen. Nach dem kuriosen Unfall in der Bamberger Altstadt ist das betroffene Haus

0: nach ersten Erkenntnissen wohl nicht einsturzgefährdet. Statiker hatten die Bausubstanz geprüft. Die Polizei geht derzeit davon aus, dass der 86-jährige Fahrer Gas und Bremse verwechselt haben könnte. Das Auto war gestern Nachmittag durch den Außenbereich einer Gaststätte und ein Geländer gefahren und anschließend in die Hauswand gekracht. Die zwei Insassen wurden schwer verletzt. Am Gebäude entstand ein rund 4 Quadratmeter großes Loch. Der Schaden wird auf mehr als 100.000 Euro geschätzt. Auch das THW war im Einsatz. Höhlen und riesige Felsblöcke aus Granit. Seit diesem Jahr ist das Felsenlabyrinth Luisenburg offiziell nationales Naturmonument. Die Auszeichnung ist nochmal ein Ausrufezeichen für die Region, das den ein oder anderen Urlauber anlocken dürfte. Die Marke von 50.000 Besuchern ist jedenfalls schon geknackt für diese Saison. Von Seiten der Stadt Wunsiedel gab es für die Jubiläumsgäste eine Familie aus Brandenburg, die gerade Urlaub im Fichtelgebirge macht, ein paar Geschenke, unter anderem freien Eintritt ins Felsenlabyrinth, Karten für die Luisenburg-Festspiele im kommenden Jahr, freien Eintritt in den Greifvogelpark und einen Bildband der Festspielstadt Wunsiedel als Erinnerungsstück.
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0: Unsere Weltmeere waren am Wochenende so heiß wie noch nie. 21,1 Grad an der Oberfläche. Das ist der höchste Wert seit Beginn der Messungen vor 47 Jahren, meldet der EU-Klimadienst Copernicus. Eigentlich sind die Meere im März am wärmsten, nicht im August. Grund für die Rekordtemperatur ist die Erderwärmung und das aktuelle Wetterereignis El Niño im Pazifik. Ein menschenähnlicher Roboter, der im Haushalt mithilft, das kann sich fast die Hälfte der Menschen in Deutschland für die Zukunft gut vorstellen. Wie bei einer Bitkom-Umfrage rausgekommen ist, würden die meisten Befragten den Roboter aufräumen und putzen lassen oder auch zum Einkaufen schicken. Allerdings gruselt sich auch jeder Zweite vor humanoiden Robotern. 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
2: Dankeschön, Lisa. Fehlt nur noch die Bestelladresse. Die müsste ich noch herausfinden.
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3: Bis zum Abend bleibt es bei wenigen Wolken. Der Wind lässt dann wieder nach in Hochfranken. Zunächst sind es so an die 20 Grad. Nachts mit teils sternklarem Himmel. In der Früh etwa 9 Grad. Dann scheint morgen die Sonne bei rund 20 Grad. Aber es gibt mehr Wolken im Laufe des Tages. Vereinzelt können auch Schauer dabei sein. Zur Wochenmitte gibt es eher einen Mix aus Wolken, Sonne und einzelnen Schauern bei rund 22 Grad. Und am Donnerstag dürfen wir mal wieder Badewetter genießen mit häufig Sonne bei bis zu 28 Grad. Aus der Radio Euroherz, Wetterredaktion Christian König.
2: Wie haben wir das vermisst? Dankeschön, Christian. 4 Minuten nach 4, das ist der Euroherz-Service. Die schnellsten Verkehrsinfos von hier. Wir schauen auf die A9, einmal Richtung Nürnberg. Zwischen Markt Schorast und dem Dreieck Bayreuth-Grünbach im Moment 7 Kilometer Stau. Dann schauen wir in Richtung Norden, A9 Richtung Berlin. Zwischen Triptis und Hermsdorf Süd, da staut sich aktuell auf 2 Kilometern. Die A72 Plauen Richtung Hof, hier zwischen Hof Töpen und Hof Nord. Abnehmende Staulänge im Moment nur noch 3 Kilometer. Und die B92 zwischen Schöpstree und Plauen. Da herrscht mal wieder dichter Verkehr, vorgezogener Feierabendverkehr. Auch hier ein bisschen Geduld bewahren. Wir wünschen euch allen eine gute und sichere Fahrt. 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Auf der B2 wird geblitzt Richtung Töpen, kurz vor der Abzweigung nach Zettwitz und Bad Bennecker am Sportplatz in der 50er-Zone. Auch da wird noch geblitzt. Obacht geben und nicht so schnell fahren. Alle aktuellen Staus oder Blitzer gerne auch melden auf der 09281 880 880 und dann geben wir sie gerne an euch weiter.
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2: Tja, und dazu begrüße ich heute recht herzlich Kai Losert in Urlaubsvertretung. Schön bei euch zu sein. Wir blicken gleich in der Vorschau auf die Woche. Das bringt die Woche. Gibt's gleich nach Miles Smith, Freddie Mercury und hier ist Astor mit Touch Me. Wunderschönen Montagnachmittag euch allen zusammen.

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1: Ja, der kann die ganze Nacht durchtanzen, der hat's gut, der gute Miles Smith. Genau, 3:45 hier bei Radio Euroherz, das ist der Feierabendstarter am Montag, dem 24. August. Ja, es ist ja schließlich noch Ferienzeit, Urlaubszeit, was auch immer. Das Schönste an einem Urlaub, findet auch meine Kollegin Anja Troll, ist, dass man eigentlich nochmal so richtig schön ausschlafen kann, ne? Also, wenn man nichts weiter vorhat, einfach mal bis in die Puppen pennen. Und daher überlegen wir uns auch unseren Wochenvorausblick, was denn die Woche so bringt, einfach mal mit einem richtig schönen Gruß aufzumachen.
2: Morgen, Kollegen!
3: Diese Woche wird nostalgisch. Aber wie könnten wir besser in die vierte Sommerferienwoche starten, als mit dem Tag der Waffel?
4: Der schmeckt.
3: Danach dann ab zur Sandkerber, denn heute ist ja schon wieder der letzte Tag. Mit Hahnenschlag und Feuerwerk über der Regnitz. Hey, hey, nicht weinen. Wo die Kerber aufhört, muss wenigstens für Biernachschub gesorgt werden. Am Mittwoch eröffnet Bayerns Landwirtschaftsministerin Michaela Karnibar in Wolnzach offiziell die Hopfenernte.
5: Das Schlimmste ist, wenn das Bier alle ist.
3: Das haben die Kassierer gesagt, ne? Nicht ich. Kommen wir wieder zur Nostalgie zurück. Am Mittwoch ist es 70 Jahre her, dass die allererste Bravo erschienen ist. Früher kam die Bravo ja jede Woche, mittlerweile nur noch einmal im Monat.
6: Warum? Warum? Ich verstehe das nicht.
3: Und wenn wir jetzt eh schon komplett im Nostalgie-Modus sind, machen wir am Freitag einfach weiter. In Nürnberg startet das Herbstvolksfest und

0: Das feiert dieses Jahr 200 Jahre Nürnberger Volksfest.
1: Baby. Okay, let's go.
0: Und Samstag setzen wir noch einen drauf. Vor 75 Jahren ist das erste Mickey-Maus-Heft in Deutschland erschienen. Und am Sonntag 125 Jahre Staubsaugerpatent. Wird dann bestimmt ordentlich genutzt.
2: Ich hab gesagt, ich will nicht gestört werden, wenn ich mein Zimmer sauge.
0: Na dann, frohes Schaffen.
3: Okay, tschüss.
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8: Ich bin Joshua Heise. Die Weltmeere sind so warm wie noch nie seit Beginn der Messungen im Jahr 1979. Der EU-Klimawandeldienst Copernicus hat mitgeteilt, am Samstag hatte die Meeresoberfläche eine Durchschnittstemperatur von 21,1 Grad. Laut Experten liegt das daran, dass sich die Weltmeere durch den Klimawandel generell erwärmen. Dazu kommt außerdem noch das aktuelle El Niño-Ereignis im Pazifik. Die Krankenversicherung Barmer startet eine Hotline für Frauen in den Wechseljahren. Die Kasse will eigenen Angaben zufolge Frauen damit helfen, ihre Symptome einzuordnen und passende Unterstützung zu finden. Das Telefon ist täglich besetzt, die Beratung ist kostenfrei. Frauengesundheit habe lange nicht genügend Aufmerksamkeit erhalten, so ein Barmer-Vertreter. Nachdem ein Polizist in München auf einen 14-Jährigen geschossen hat, wehrt sich die Gewerkschaft der Polizei jetzt gegen Rassismusvorwürfe. Der Junge hatte demnach eine Softair-Pistole dabei, die wie eine echte scharfe Waffe ausgesehen haben soll. Daraufhin hatte der Beamte auf den Jugendlichen geschossen. Herkunft oder Nationalität eines Täters seien dabei total egal, so die GdP. Der Junge wurde schwer verletzt, die Ermittlungen laufen weiter. Ernteausfälle, Brände, Niedrigwasser. Die Hitze und Trockenheit in diesem Sommer machen nicht nur der Natur schwer zu schaffen, sondern auch der deutschen Wirtschaft. Die muss deswegen Verluste von mindestens 36 Milliarden Euro einstecken, sagt die Umweltschutzorganisation Greenpeace. Bei brütender Hitze sind wir weniger produktiv und das alleine verursacht Schäden in der Arbeitswelt von mehr als 10 Milliarden Euro. Der Logistikmilliardär Klaus-Michael Kühne ist tot. Er starb in der vergangenen Nacht an seinem Wohnort in der Schweiz im Alter von 89 Jahren. Das bestätigte sein Familienkonzern Kühne und Nagel, den der gebürtige Hamburger zum Weltkonzern gemacht hatte. Außerdem war er der größte Aktionär der Lufthansa und hat als Sponsor Hamburgs Kultur und den HSV großzügig unterstützt.
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9: Mit Lisa Grieshammer. Orange

0: Farbe und stinkende Flüssigkeit, möglicherweise Buttersäure. Über 33 Fahrzeuge eines Hofer Taxiunternehmens sind in der Nacht von Freitag auf Samstag beschmiert worden. Die Polizei geht von einem Schaden im hohen sechsstelligen Bereich aus.
1: Aus polizeilicher Sicht ist es keinesfalls ein Kavaliersdelikt, sondern definitiv eine Straftat, der wir auch mit aller Akribie nachgehen werden.
0: Sagt dazu Polizeisprecher Patrick Scheibe. Die Hofer Polizei bittet daher um Zeugenhinweise. Passiert ist das in der Uferstraße, in der Alsenberger Straße, der Jahnstraße, dem Kammergutweg, als auch in der Lionstraße. Update aus Bamberg, nachdem dort gestern Nachmittag ein Auto in eine Hauswand gekracht ist. Das betroffene Haus in der Altstadt ist nach ersten Erkenntnissen nicht einsturzgefährdet. Statiker hatten die Bausubstanz geprüft, nachdem das Auto ein 4 Quadratmeter großes Loch in die Hauswand gerissen hat. Die Polizei geht davon aus, dass der 86 Jahre alte Fahrer Gas und Bremse verwechselt haben könnte, durch eine Gaststätte und ein Geländer gefahren und anschließend in die Hauswand gekracht ist. Zwei Insassen wurden schwer verletzt. 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
3: Freundlich bleibt es bis in den Abend rein in Hochfranken, dank Hochsteffen, mit nur wenigen dünnen Wolken. Der Ostwind schläft dann wieder ein, wenn es dunkel wird. Die Temperaturen gehen dann von nahe 20 auf etwa 9 Grad. Morgen früh runter, es ist dann eher sternklar. Und morgen haben wir dann erstmal Sonne und rund 20 Grad dazu. Aber ein paar Wolken mehr könnten nachmittags ein leichtes Schauerrisiko bringen. Zur Wochenmitte wechseln Wolken, Sonne und einzelne Schauer bei etwa 22 Grad. Und dann kommt der Badewettertag der Woche am Donnerstag mit Sonnenschein und bis zu 28 Grad. Aus der Radio Euroherz-Wetterredaktion Christian König.
4: Wird wieder wunderschön. Danke Christian. 16 Uhr und 4 Minuten der Euroherz-Service. Die schnellsten Verkehrsinfos von hier. A9 Richtung Nürnberg. Zwischen Markt Schorgast und dem Dreieck Bayreuth-Kulmbach aktuell 7 Kilometer Stau. A9 Richtung Berlin. Zwischen Triptis und Hermsdorf Süd. Da staut sich es auf 4 Kilometern. A72 Plau in Richtung Hof. Zwischen Hof Töpen und Hof Nord 1 Kilometer stockender Verkehr. Dann schauen wir auf die Bundesstraßen. Zunächst hier bei uns auf der B303 Markt Redwitz Richtung Kronach. Und zwar zwischen der Startstraße 2063 bei Goldmühl und Bad Berneck. Hier herrscht dichter Verkehr. Und der Blick noch ins Vogtland auf die B92 Richtung Schönberg und zwar zwischen Schöpstrie und Plauen. Hier wie immer Rush-Hour-Verkehr. Da dauert es ein bisschen länger, plant ein bisschen mehr Zeit ein. Wir wünschen eine gute und sichere Fahrt. 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Da gibt es derzeit keine aktuellen mehr. Das ist sehr schön. Wenn ihr aber noch was habt, Staus oder Blitzer, meldet sie gerne per Telefon oder WhatsApp, Text oder Sprachnachricht auf der 09281 880 880. Merci.
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4: Und ich wünsche euch einen schönen Montagnachmittag als Ferienvertretung am Nachmittag. Heute und morgen für euch am Start, der Kai. Ich freue mich, dass ihr mit dabei seid. Und ganz ehrlich, so ab und zu mal steht man ja so schon unter Hochspannung, ne? Muss man ja sagen. Trotz Ferien, trotz Urlaubszeit. Es ist ja schon immer nervig, wenn man irgendwie geladen ist, ne? Und das darf man beim nächsten Thema von uns sogar richtig wörtlich nehmen. Da ist nämlich ein Umspannwerk geplant. Und Umspannwerk, ja, da gehen ganz schöne Ströme durch. Und ich sag's mal so, wenn die Leute schon geladen sind, bevor dieses Umspannwerk überhaupt gebaut worden ist. Ja? Also da muss dann schon gewaltig was geflossen sein. Und damit meine ich jetzt nicht nur angenehme Ströme, die uns das Leben etwas leichter machen. Ganz im Gegenteil, hier gehen ganz viele auf die Barrikaden. Wir haben das Ganze natürlich für euch zum Thema gemacht, damit ihr Bescheid wisst, was hier in der Region los ist. Die Connells gibt es vorher mit 74-75. Dann habe ich noch Jennifer Lopez mit David Guetta und Save Me Tonight und der gute Kenny Loggins. Wo wird der sich jetzt wohl wieder hinbegeben? Natürlich Top Gun-mäßig in die Danger Zone. Einen schönen Nachmittag wünsche ich euch. We'll be right back.

0: 16 Uhr und 10 Minuten. Aktuelles aus dem Eurats Verkehrsservice. Bitte Vorsicht auf der Bundesstraße B303. Auf Höhe der Höhenklinik Bischofsgrün in Richtung Fichtelberg ist eine Person auf der Fahrbahn unterwegs. Bitte fahrt hier extrem vorsichtig. Das ist die Bundesstraße B303. Auf Höhe der Höhenklinik Bischofsgrün in Fahrt Richtung Fichtelberg. Hier eine Person auf der Fahrbahn unterwegs. Bitte äußerste Vorsicht.
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0: richtig alt fühlen wollt, ja, dann kann ich es euch sagen, dieser Song ist mittlerweile 31 Jahre alt. Tatsächlich 1995 herausgekommen und ja, in Europa zumindest ein One-Hit-Wonder, obwohl die Cornells heute auch noch live auftreten, hauptsächlich in Amerika. Wer hätte das gedacht? Wir haben 16.17 Uhr, ihr hört den Feierabendstarter bei Radio Euroherz an diesem Montag. Das geplante Umspannwerk im Raum Marktleutenkirchen-Lamitz, das sorgt ja für immer mehr Kopfschütteln und auch aufgestaute Wut. Die Firma TenneT plant ja eine neue Stromleitung vom Vogtland bis ins Fichtelgebirge. Das ist die sogenannte Eger-Elster-Leitung. Eigentlich ein tolles Projekt, um die Region hier ein Stück näher in Richtung Energiewende zu bringen. Allerdings benötigt man dafür ein neues Umspannwerk. Und dieses wird fast so groß wie die Gemeinde Großwendern werden. Ja, und so ein Riesenprojekt, das zerstört dann auch viel Grünfläche und Natur, was den Bürgern in diesem Raum natürlich ganz und gar nicht gefällt. Mittlerweile stößt das Projekt auch beim Wunsiedler Landrat Peter Berek ganz sauer auf. Er wirft den Projektplanern sogar Intransparenz vor, weil die Bürger auch nach 2 Infoabenden immer noch nicht wissen, wer die eigentlichen Strippenzieher im Bauprozess sind.
1: Das ist ja so ein Klassiker, ja, dass man zum einen gar nicht weiß, wer ist denn jetzt eigentlich unser Ansprechpartner? Ist es die Bundesnetzagentur? Ist es TenneT? Ist es Bayernwerk? Die schieben natürlich die Bälle hin und her. Das stört mich total, weil so geht es einfach nicht. Mich stört, dass man über den Kopf der Menschen und auch der Bürgerinnen und Bürger vor Ort da einfach einmal so einen Prozess anschiebt, Hochglanzprospekte macht, das kann man dann schon, ja, aber gleichzeitig hinter den Kulissen schon versucht, Fakten zu schaffen. So kann das in einem Rechtsstaat und in einer Demokratie einfach nicht funktionieren.
0: Deutliche Worte hier vom Landrat. Und er hat deshalb jetzt einen engen Austausch mit den Bürgermeistern aus dem Fichtelgebirge und der gegründeten Bürgerinitiative, damit sie gemeinsam den Bauprozess durchleuchten können. Angefangen mit 2 Eilanträgen an die Projektplaner.
1: Wir sind auch schon dahingehend unterwegs, dass wir mit 2 Eilanträgen einfach Informationen einfordern. Und zwar nicht allgemeine Informationen, sondern ganz ordentliche Fakten in Zahlen. Warum braucht man das? Wer legt das fest und warum ist es hier, warum so groß und warum überhaupt?
0: Zuvor haben einige Kommunen im Fichtelgebirge auch schon eine Stellungnahme gegen den Bau des Umspannwerks eingereicht. Also quasi alles auf den letzten Drücker, denn heute ist der letzte Tag, an dem alle noch eine Stellungnahme zum Projekt einreichen können. Noch ist Zeit dafür und wenn man das erledigt hat, dann sollte man zumindest nervlich mal ein bisschen runterkommen. Am besten geht das ja, wenn man es dann mit einem schönen Spaziergang verknüpft, so wie es die Nick Straker Band auch schon getan hatte. A Walk in the Park, Klassiker hier bei Radio Euroherz, die beste Playlist der Region. Der Montagnachmittag, der Feierabendstarter mit Kai Losert. Habe die Ehre.

0: Da geht doch nichts über das Original. Liquido mit Narcotic hier bei Radio Euroherz um 3:05. Wir schauen kurz auf die Straßen. Bitte aufpassen auf der A9 Richtung Berlin. Zwischen Trockau und Bayreuth-Süd ist ein Fahrzeug liegen geblieben. Ziemlich unübersichtlich noch dort. Bitte aufpassen in diesem Bereich. Das ist die A9 Richtung Berlin. Zwischen Trockau und Bayreuth-Süd ein liegen gebliebenes Fahrzeug. Und gleich die Nachrichten von hier mit Lisa.
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12: Mit Lisa Grieshammer. Über 33 mit oranger Farbe und übel riechender Flüssigkeit beschmierte Taxis im Hofer Stadtgebiet. Das ist das Bild, das sich der Polizei am Wochenende geboten hat. Unbekannte Täter waren wohl zwischen Freitagabend und Samstagmorgen unterwegs und haben sich an den Taxis vergangen. Kein Kavaliersdelikt, der Schaden ist erheblich, sagt Polizeisprecher Patrick Scheibel und bittet um Zeugenhinweise.
13: Insbesondere wäre es natürlich für uns gut zu wissen, wer hat im fraglichen Zeitraum von Freitagabend 22.50 Uhr bis Samstagmorgen 5 Uhr in der Uferstraße, der Eisenberger Straße, der Lionstraße und dem Kammergutweg verdächtige Personen beobachtet, sonstige verdächtige Wahrnehmungen gemacht, haben sich vielleicht Personen im Bereich von den Taxis aufgehalten und sind da rumgeschlichen.
12: Die Polizei prüft jetzt, ob es sich bei der übel riechenden Flüssigkeit möglicherweise um Buttersäure handelt. Die ist laut Scheibe frei verkäuflich, etwa im Anglerbedarf oder bei Laborausrüstern. Der Schaden dürfte mit Reinigung und Verdienstausfall für das Taxiunternehmen im hohen sechsstelligen Bereich liegen. An der Kulmbacher Kieswäsch gibt es eine leichte Entspannung. Nach dem Fischsterben am Wochenende wird weiterhin Sauerstoff in den See gepumpt. Die Fachbehörden kontrollieren dabei regelmäßig die Sauerstoffwerte im Wasser. Kulmbachs Oberbürgermeister Ralf Hartnack.
14: Naja, wir können es jetzt aktuell nur an den Sauerstoffwerten messen und dann merkt man eine Besserung. Die ist aber natürlich auch tagesnachtzeitlich schwankend aufgrund biologischer Vorgänge, die dort stattfinden. Und insofern ist jetzt aktuell wohl mit einer leichten Besserung zu rechnen.
12: Der Einsatz zur Sauerstoffanreicherung soll deshalb weiterlaufen. Das Badeverbot und die Absperrung des Uferbereichs an der Kieswäsch bleiben zunächst bestehen. Wann der See wieder freigegeben werden kann, ist noch offen. Höhlen und riesige Felsblöcke aus Granit. Seit diesem Jahr ist das Felsenlabyrinth Luisenburg offiziell nationales Naturmonument. Die

0: Auszeichnung ist nochmal ein Ausrufezeichen für die Region, das den einen oder anderen Urlauber anlocken dürfte. Die Marke von 50.000 Besuchern ist jedenfalls schon geknackt für diese Saison. Von Seiten der Stadt Wunsiedel gab es für die Jubiläumsgäste, eine Familie aus Brandenburg, die gerade Urlaub im Fichtelgebirge macht, ein paar Geschenke. Unter anderem freien Eintritt ins Felsenlabyrinth, Karten für die Luisenburg-Festspiele im kommenden Jahr, freien Eintritt in den Greifvogelpark und einen Bildband der Festspielstadt Wunsiedel als Erinnerungsstück.
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0: Die Weltmeere sind so warm wie noch nie seit Beginn der Messungen im Jahr 1979. Der EU-Klimawandeldienst Copernicus hat mitgeteilt, laut Experten liegt das daran, dass sich die Weltmeere durch den Klimawandel generell erwärmen. Dazu kommt außerdem noch das aktuelle El Niño-Ereignis im Pazifik. Die Krankenversicherung Barmer startet eine Hotline für Frauen in den Wechseljahren. Die Kasse will eigenen Angaben zufolge Frauen damit helfen, ihre Symptome einzuordnen und passende Unterstützung zu finden. Frauengesundheit habe lange nicht genügend Aufmerksamkeit erhalten, so ein Barmer Vertreter. 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
2: Bis zum Abend bleibt es bei wenigen Wolken. Der Wind lässt dann wieder nach in Hochfranken. Zunächst sind es so an die 20 Grad. Nachts mit teils sternklarem Himmel. In der Früh etwa 9 Grad. Dann scheint morgen die Sonne bei rund 20 Grad. Aber es gibt mehr Wolken im Laufe des Tages. Vereinzelt können auch Schauer dabei sein. Zur Wochenmitte gibt es eher einen Mix aus Wolken, Sonne und einzelnen Schauern bei rund 22 Grad. Und am Donnerstag dürfen wir mal wieder Badewetter genießen mit häufig Sonne bei bis zu 28 Grad. Aus der Radio Euroherz, Wetterredaktion Christian Kühn.
3: 16.34 Uhr, der Euroherz-Service. Die schnellsten Verkehrsinfos von hier. Zunächst mit einer Gefahrenmeldung von der A9 Richtung Berlin. Bitte Vorsicht, zwischen Trockau und Bayreuth Süd. Da liegen zum einen Gegenstände auf der Fahrbahn und zum anderen ist hier ein Fahrzeug liegen geblieben. Bitte wirklich extrem aufpassen in diesem Bereich. Wir schauen auf die weiteren Meldungen. Die A9 in Richtung Berlin zwischen Triptis und Hermsdorf Süd 4 Kilometer Stau. Die Gegenrichtung A9 Richtung Nürnberg zwischen Markt Schorast und dem Dreieck Bayreuth-Kulmbach. Da staut sich aktuell auf 5 Kilometern. Und dann haben wir noch die B92 zwischen Schöpstrehe und Plauen. Hier auch wieder dichter Verkehr. Außerdem gerade noch reingekommen die A9 nochmal Richtung Berlin zwischen Bergbad Steben und Bad Lobenstein. Auch hier Stop-and-Go-Verkehr aktuell hier auf der A9. Bitte aufpassen und wo es geht, eine gute Fahrt. 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Hier ist Gott sei Dank nichts mehr vorhanden. Aber es kann ja immer was dazu kommen. Dann teilt es uns gerne mit. Unsere Kanäle stehen euch offen. 09281 880 880 anrufen oder WhatsAppen.
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0: Er ist mittlerweile schon 78 Jahre alt und der Song genau 50. Wow. Leo Sayer, You Make Me Feel Like Dancing bei Radio Eurorads um genau 16.46 Uhr. Ja, und jetzt ist es mittlerweile schon ein paar Wochen her, dass wir das hier gehört haben. Tja, da haben sich alle Kids über die Ferien gefreut. Es ging in die Ferien. Endlich mal keine Schule mehr. Ausspannen, Urlaub, einfach mal wohin. Ja, wo man vorher vielleicht noch nicht war oder wo man immer wieder gerne in die Ferien hinfährt, ganz egal. Was war denn bis jetzt so in den Ferien bei euch los? Was habt ihr denn gemacht?
1: Ich war am Tegernsee. Ich war dort im Schwimmbad, bin in den See gesprungen und hab Geburtstag gefeiert.
2: Also, ich war eigentlich erst zu Hause und dann hatte mein Vater mal Lust, in den Schwimmbad zu gehen, und dann waren wir halt 8 Stunden im Schwimmbad. Und dann war ich gestern auch nochmal im Schwimmbad für 3 Stunden.
3: Ich war eine Woche im Zeltlager Mühlnickel, war ja. Und es hat die letzten 3 Tage geregnet.
4: Ich war in Paris am Eiffelturm und in der Normandie in Metz. Am Eiffelturm war es sehr schön. In der Normandie hatten wir ein schönes kleines Haus. Und in Metz sind wir halt rumgelaufen.
5: Also in der ersten Woche war ich im Hockeycamp. Danach war dann mein Geburtstag einen Tag danach. Dann sind wir 3 Tage nach Nürnberg zum Campen gefahren. Dann hatte ich eine Woche frei. Und dann hatte

0: Ich noch ein paar Ausflüge gemacht mit meiner Familie.
1: Also durchaus einiges erlebt und ganz überraschenderweise, guck mal, da sind so Plätze dabei. Metz zum Beispiel, Frankreich, stellt man sich jetzt bei den Schulkindern vielleicht gar nicht mal so als erstes vor, aber hat ja offenbar auch Spaß gemacht. Aber wir haben bei unserer Umfrage durchaus auch Kinder gefunden, die waren noch gar nicht unterwegs, aber die wollen den Rest der Ferien noch nutzen. Was geht denn bei euch noch?
2: Also wir gehen am Dienstag 14 Tage auf die AIDA nach Finnland mit unseren Freunden. Und es wird wahrscheinlich richtig schön, weil wir sehr eng befreundet sind.
3: Also ich gehe noch in den Zoo Leipzig und noch in den Freizeitpark in Schlossturm.
4: Also ich fliege nach Ägypten und ich freue mich schon sehr, weil es Meer gibt.
1: Das sowieso. Gibt es woanders natürlich auch. Aber wenn es von der Zeit her sich noch ausgeht, warum auch nicht? Auf jeden Fall noch eine schöne Zeit in euren Ferien, wo auch immer es euch hinverschlägt.
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1: Und das hier ist David Bisbal mit Silenzio, 16.48 Uhr.

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11: Ich bin Joshua Heise. Die Füllstände der Gasspeicher sind niedrig. Doch laut dem Bundeswirtschaftsministerium heißt das nicht, dass Gas im Winter knapp werden könnte. Man sei zufrieden mit der Befüllung der Speicher, heißt es. Die Energiebranche sieht das anders. Sie warnt, das Ziel, dass die Gasspeicher bis November zu 70% befüllt sind, sei immer schwerer zu erreichen. Ähnlich sieht's auch die Bundesnetzagentur. 21,1 Grad. So warm waren die Weltmeere noch nie. Der EU-Klimadienst Copernicus hat am Wochenende an der Meeresoberfläche weltweit einen neuen Rekordwert gemessen. Ronny Tochau berichtet.
12: Nicht nur an Land, auch im Meer gibt es Hitzewellen und auch die werden durch den Klimawandel immer häufiger. Seit den 90er Jahren hat sich die Zahl sogenannter mariner Hitzewellen mehr als verdreifacht. Grund für den Temperaturrekord jetzt ist neben dem Klimawandel auch das Wetterphänomen El Niño, das die Meere zusätzlich erwärmt.
11: Staubsaugen, Einkäufe verräumen oder sogar kochen. Fast jeder Zweite in Deutschland kann sich einen menschenähnlichen Roboter im eigenen Haushalt vorstellen. Das zeigt eine Bitkom-Umfrage. Genauso viele befürchten aber, dann die Kontrolle über ihr Zuhause zu verlieren. Smart-Home-Technik nutzt inzwischen trotzdem schon mehr als jeder Zweite. Am beliebtesten smarte Lampen und Steckdosen. Bei einer Notlandung in Waltenhofen im Oberallgäu hat sich gestern Abend ein Kleinflugzeug überschlagen. Es hatte laut Polizei erst Motorprobleme in der Luft, dann fiel der Motor komplett aus. Bei der Landung brach dann ein Fahrwerk ab, sodass sich das Fahrzeug mit der Nase in das Feld bohrte und überschlug. Der Pilot blieb weitestgehend unverletzt, wurde aber trotzdem ins Krankenhaus gebracht. Das Flugzeug ist schwer beschädigt. In den Kinositz kuscheln, Popcorn essen und einen Film genießen. Das haben im ersten Halbjahr wieder deutlich mehr Menschen gemacht. Laut der Filmförderungsanstalt wurden rund 47,5 Millionen Tickets verkauft. Knapp 17% mehr als im Vorjahreszeitraum. Der Umsatz lag bei über 500 Millionen Euro. Die FFA erhofft sich das stärkste Kinojahr seit der Pandemie.
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13: Mit Lisa Grieshammer. Orange Farbe und stinkende Flüssigkeit, möglicherweise Buttersäure. Über 33 Fahrzeuge eines Hofer Taxiunternehmens sind in der Nacht von Freitag auf Samstag beschmiert worden. Die Polizei geht von einem Schaden im hohen sechsstelligen Bereich aus.
14: Aus polizeilicher Sicht ist es keinesfalls ein Kavaliersdelikt, sondern definitiv eine Straftat, der wir auch mit aller Akribie nachgehen werden.
13: Sagt dazu Polizeisprecher Patrick Scheibe. Die Hofer Polizei bittet daher um Zeugenhinweise. Passiert ist das in der Uferstraße, in der Alsenberger Straße, der Jahnstraße, dem Kammergutweg, als auch in der Lionstraße.

0: Durch die anhaltende Hitze der vergangenen Wochen hat selbst der Sprung ins kühle Nass an manchen Stellen in Oberfranken keine Erleichterung gebracht. Durch sich vermehrende Blaualgen gab es Badeverbote oder Warnungen. An der Kulmbacher Kieswäsch sind am Wochenende eine Reihe toter Fische entdeckt worden. Seit gestern pumpt das THW Sauerstoff in den See. Kulmbachs Oberbürgermeister Ralf Hartnack spricht von einer leichten Verbesserung bei den Sauerstoffwerten. Fachbehörden kontrollieren diese weiterhin regelmäßig. Vermutet wird, dass die Fische durch Sauerstoffmangel im Uferbereich der Kieswäsch gestorben sein könnten. 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
2: Freundlich bleibt es bis in den Abend rein in Hochfranken, dank Hochsteffen mit nur wenigen dünnen Wolken. Der Ostwind schläft dann wieder ein, wenn es dunkel wird. Die Temperaturen gehen dann von nahe 20 auf etwa 9 Grad. Morgen früh runter, es ist dann eher sternklar. Und morgen haben wir dann erstmal Sonne und rund 20 Grad dazu. Aber ein paar Wolken mehr könnten nachmittags ein leichtes Schauerrisiko bringen. Zur Wochenmitte wechseln Wolken, Sonne und einzelne Schauer bei etwa 22 Grad. Und dann kommt der Badewettertag der Woche. Am Donnerstag mit Sonnenschein und bis zu 28 Grad. Aus der Radio Euroherz Wetterredaktion Christian König.
3: Dankeschön Christian. 17 Uhr und 4 Minuten der Euroherz Service. Mit den schnellsten Verkehrsinfos von hier. Hier bitte aufpassen auf der A9 in Richtung Berlin zwischen Trockau und Bayreuth Süd. Da ist immer noch ein liegen gebliebenes Fahrzeug, teilweise auch noch Gegenstände auf der Fahrbahn. Bitte aufpassen. Im weiteren Verlauf zwischen Bergbad Steben und Bad Lobenstein aktuell 2 Kilometer Stau. Die Gegenrichtung A9 Richtung Nürnberg zwischen Marktschorgast und dem Dreieck Bayreuth-Krümbach. Hier staut sich auf 5 Kilometern. Dann haben wir die A72 Plauen Richtung Hof zwischen Hoftypen und Hof Nord. 2 Kilometer stockender Verkehr. Und gleiches gilt für die B173 Hof Richtung Zwickau. Zwischen Plauen und Plauen Ost auch hier aktuell dichter Verkehr. Wollen natürlich alle, die arbeiten müssen, in den Feierabend. Habt Geduld und kommt gut und sicher an euer Ziel. Alle Blitzer immer zuerst bei Radio Euroherz, da gibt's nichts zu vermelden. Aber wenn ihr noch was für uns habt, gerne her damit. Ab ins Studio 09281 880 880. Ein Anruf oder eine WhatsApp unter dieser Nummer. Das genügt's.
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3: Und er bringt euch heute und morgen dort rein als Urlaubsvertretung. Schön, dass ihr mit dabei seid. Freut euch schon mal. Auf den Urlaub freut sich ja auch die Politik, das muss man sagen. Es gibt ja viele Politiker, die schon im Sommerurlaub sind und welche, die ihn noch genießen wollen. Unter anderem auch unser bayerisches Landesoberhaupt Markus Söder. Doch auch er kann ja nicht so einfach zur Tagesordnung Urlaub übergehen, wenn noch ganz viele Sorgen die Bayern umtreiben. Das ist ganz klar. Daher haben wir vorher mal nachgefragt, welche Sorgen treiben denn überhaupt die Leute um und wie geht man denn politisch damit um, vor allem wenn Sommerpause ist. Aber damit es nicht zu politisch wird, in dieser halben Stunde haben wir auch ein wunderschönes Tagebuch der Hits heute für euch. Da geht es auch um einen sehr, sehr sommerlichen Titel, den ihr in voller Länge wie immer genießen könnt. Vorher gibt es hier unter anderem Bruce Springsteen und das ist Sabrina Carpenter mit Taste. Ich bin Kai Losert. Oh.

0: Lokalpatriotismus in den 80ern. Bruce Springsteen, Born in the USA um 17.13 Uhr hier bei Radio Euroherz. Das ist euer Feierabendstarter am Montag. Und von wegen Feierabend, viele müssen den ja gar nicht machen. Die sind ja schon in den Sommerferien. Das gilt auch für Bayerns Politikerinnen und Politikern, zumindest für einige von denen. Für andere geht es jetzt erstmal so richtig in die Sommerpause. Und da haben wir gedacht, das ist doch eine gute Gelegenheit, um mal Bilanz zu ziehen und vor allem ein paar Fragen beantworten zu lassen, die die Menschen in Bayern gerade umtreiben. Und die haben wir natürlich an das Landesoberhaupt Markus Söder gestellt. Viele Menschen in Bayern haben ja zum Beispiel gerade mit ganz, ganz hohen Lebenshaltungskosten zu kämpfen. Wie kann denn die Politik hier überhaupt helfen?
1: Wir hatten einen Tankrabatt. Einen neuen Tankrabatt kann man schlecht auflegen, weil es von den Summen zu groß ist und dann das Geld wieder woanders fällt. Aber zum Beispiel mit der Pendlerpauschale, die ich durchgesetzt habe, wofür ich am Anfang geschimpft wurde, wird es eine massive Entlastung geben. Die kommt dann so zu einem Steuer ein halbes Jahr später, nicht an der Zapfsäule, aber dann quasi im Steuergeldbeutel. Mit solchen Maßnahmen gibt es dann weitere Entlastungen für die Bürger, was ich insgesamt sehr, sehr gut finde.
0: Naja, schauen wir mal, ob das auch entsprechend ankommt. Aber nicht nur die Bürger haben hier mit Problemen, mit Geldproblemen zu kämpfen. Auch die Kommunen, ja, die müssen natürlich auch ein bisschen auf dem Zahnfleisch laufen. Wissen wir hier in der Region leider auch ganz gut. Wie unterstützen Sie denn da?
1: Sie leiden etwas unter sehr hohen Kosten. Und die Kosten, die sind sogenannte Sozialkosten. Damit heißt es nicht gleich wieder, dass jeder, der Jugendhilfe beispielsweise braucht oder Eingliederungshilfe, dass das schwierig wäre. Aber wir haben da zum Teil ein Anforderungsprofil entwickelt, wo die Kosten explodieren, für Einzelfälle exorbitant hoch, die Kommunen viel praxisnäher regeln könnten. Da sind wir jetzt in Berlin dran zu überlegen, und ich hoffe, es klappt auch, diesen Kostenfaktor massiv zu senken.
0: Ja, dann hoffen wir auch mal mit. Jetzt muss man natürlich trotzdem eines zugestehen. Politiker, die werden ja des Öfteren durchaus kritisiert. Das hat Markus Söder ja gerade auch schon gesagt. Das heißt, kann denn so ein Politiker wie Markus Söder denn überhaupt Urlaub?
1: Bei mir ist es meistens so, dass ich gerade am Anfang vom Urlaub, da bin ich ein bisschen unleidlich, weil das ist so praktisch, wenn man aus dem Vollgalopp der Arbeit kommt und dann ins Müßigtun übergehen soll, dann ist es am Anfang schwierig, aber so nach 2 Tagen spätestens ist gut. Und dann kommen mir auch gute Ideen. Das heißt, ich nutze den Urlaub meistens mit guten Ideen. Meine Mitarbeiter sind immer ein bisschen unsicher, finden es besser, ich arbeite und fahre nicht den Urlaub, weil sonst komme ich nämlich danach mit einem Bündel von neuen Ideen und neuen Herausforderungen auf alle Beteiligten zu.
0: Ja, manchmal wahrscheinlich auch mit einer neuen Optik. Schauen wir doch mal, wie es nach diesen Sommerferien aussieht. Markus Söder, der bayerische Ministerpräsident, mit einer kleinen Bilanz bzw. mit einem Stand der Dinge, wie denn die Politik in einigen Bereichen hier neu angreifen kann. 17 Uhr und 16 Minuten haben wir es. Das ist der Feierabendstarter bei Radio Euroherz. Und wir machen jetzt den direkten Blick in die Augen mit The Weeknd. Hier ist In Your Eyes.

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1: 24. August 1988. Bamboleo von Chico Chico ist neu in den deutschen Charts. Die Nummer von Chico Chico ist ein Cover der Gypsy Kings. Die bringen das Ding schon ein Jahr vorher raus, aber noch ohne Erfolg. So richtig klappen mit den Charts will es erst, als das Cover von Chico Chico ein Jahr später kommt. Dann sind eine Zeit lang sogar beide Songs gleichzeitig in den Top 20. Manchmal braucht es halt einen zweiten Versuch, bis es klappt. Richtig gute Laune macht der Song

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5: Es ist 5:30.
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7: Mit Lisa Grieshammer, schönen guten Abend. Wer hat es am vergangenen Wochenende auf die Fahrzeuge eines Taxiunternehmens im Hofer Stadtgebiet abgesehen, sie mit oranger Farbe und einer übel riechenden Flüssigkeit beschmiert? Das versucht die Polizei gerade herauszufinden und bittet um Zeugenhinweise. Unter anderem soll es sich wohl um Buttersäure handeln, die auf den Taxis gelandet ist.
8: Die Ergebnisse der Untersuchung stehen hier noch aus. Möglicherweise hat es sich um Buttersäure gehandelt. Das wird momentan noch untersucht. Buttersäure ist eine frei verkäufliche Chemikalie, die ich zum Beispiel in Shops für Angelbedarf oder auch bei Laborausrüstern ganz frei erwerben kann.
7: Sagt Polizeisprecher Patrick Scheibel. Der Schaden liegt durch die Reinigung und den Verdienstausfall wohl im hohen sechsstelligen Bereich. Die genauen Tatorte in Hof und die Tatzeit findet ihr bei uns im Netz. Kann ich mir die Betreuung meines Kindes künftig überhaupt noch leisten? Die Frage stellen sich gerade einige Eltern in der Region. Der Freistaat Bayern streicht den bisherigen Beitragszuschuss für die Kita-Gebühren. Eltern könnten daher ab dem kommenden Jahr 100 Euro mehr für den Kita-Platz zahlen müssen. In Plauen steigen die Betreuungskosten dagegen nur leicht. Die Stadt spricht von einer moderaten Erhöhung im nächsten Jahr. Für einen Krippenplatz zahlt ihr dann gut 8 Euro mehr im Monat. Der Kita-Platz wird rund 7,50 Euro teurer und der Hortplatz rund 2 Euro. Die Beiträge orientieren sich an den Personal- und Sachkosten pro Betreuungsplatz, erklärt die Stadt Plauen. Die Stadt übernimmt weiterhin einen großen Teil der Betreuungskosten. Den Rest tragen der Freistaat Sachsen und die Eltern. An der Kulmbacher Kieswäsch gibt es eine leichte Entspannung. Nach dem Fischsterben am Wochenende wird weiterhin Sauerstoff in den See gepumpt. Die Fachbehörden kontrollieren dabei regelmäßig die Sauerstoffwerte im Wasser. Kulmbachs Oberbürgermeister Ralf Hartnack.
9: Naja, wir können es jetzt aktuell nur an den Sauerstoffwerten messen und dann merkt man eine Besserung. Die ist aber natürlich auch nachtzeitlich schwankend aufgrund biologischer Vorgänge, die dort stattfinden. Und insofern ist jetzt aktuell wohl mit einer leichten Besserung zu rechnen.
7: Der Einsatz zur Sauerstoffanreicherung soll deshalb weiterlaufen. Das Badeverbot und die Absperrung des Uferbereichs an der Kieswäsch bleiben zunächst bestehen. Wann der See wieder freigegeben werden kann, ist noch offen.
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0: Die Füllstände der Gasspeicher sind niedrig, doch laut dem Bundeswirtschaftsministerium heißt das nicht, dass Gas im Winter knapp werden könnte. Man sei zufrieden mit der Befüllung der Speicher, heißt es. Die Energiebranche sieht das anders. Sie warnt, das Ziel, dass die Gasspeicher bis November zu 70% befüllt sind, sei immer schwerer zu erreichen. Ähnlich sieht es auch die Bundesnetzagentur. 21,1 Grad. So warm waren die Weltmeere noch nie. Der EU-Klimadienst Copernicus hat am Wochenende an der Meeresoberfläche weltweit einen neuen Rekordwert gemessen. Grund für den Temperaturrekord jetzt ist neben dem Klimawandel auch das Wetterphänomen El Niño, das die Meere zusätzlich erwärmt. 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
1: Dankeschön, Lisa.
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3: Bis zum Abend bleibt es bei wenigen Wolken. Der Wind lässt dann wieder nach in Hochfranken. Zunächst sind es so an die 20 Grad. Nachts mit teils sternklarem Himmel. In der Früh etwa 9 Grad. Dann scheint morgen die Sonne bei rund 20 Grad. Aber es gibt mehr Wolken im Laufe des Tages. Vereinzelt können auch Schauer dabei sein. Zur Wochenmitte gibt es eher einen Mix aus Wolken, Sonne und einzelnen Schauern bei rund 22 Grad. Und am Donnerstag dürfen wir mal wieder Badewetter genießen mit häufig Sonne bei bis zu 28 Grad. Aus der Radio Euroherz, Wetterredaktion Christian Kühn.
1: Das freut uns sehr. Dankeschön, Christian. 5:54, das ist der Euroherz-Service mit den schnellsten Verkehrsinfos von hier. Da haben wir ausschließlich die A9 im Angebot. Wir schauen zunächst in Richtung Berlin. Einmal zwischen Neila-Selbitz und Rudolfstein 2 Kilometer Stau. Und im weiteren Verlauf zwischen Rudolfstein und der Brücke der Deutschen Einheit aufpassen, da ist ein liegen gebliebenes Fahrzeug. Außerdem im weiteren Verlauf zwischen Rudolfstein und Bad Lobenstein, da ist nochmal ein defekter LKW und der steht im Baustellenbereich. Auch hier klemmt es im Moment. Bitte ein bisschen mehr Zeit einplanen. Dann haben wir noch die Gegenrichtung A9 in Richtung Nürnberg zwischen Markt Schorast und dem Dreieck Bayreuth-Kulmbach. Da ist Baustelle aktuell, aber geht's noch. 3 Kilometer stockender Verkehr, Stop and Go zumindest. Kommt alle gut an, wo immer ihr gerade seid. Alle Blitzer immer zuerst bei Radio Euroherz, da liegt uns nichts mehr vor. Aber wenn ihr noch was seht, sagt uns gerne Bescheid per Telefon oder WhatsApp auf der 09281 880 880.
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1: Mit Kai Losert läuft bis 18 Uhr und Roxette machen es einfach so. Die brauchen gar kein großes Zuhause, wo auch immer sie uns dann hören. Die schalten einfach das Autoradio an. Ist ja auch recht bequem. Sleeping in my car. Also, schöne Nachtruhe für die zumindest. Für euch einen schönen Feierabend.

Ja, wenn sich mal zwei Superstars zusammentun, dann hört sich so gut an. Martin Garrix und Ed Sheeran mit Repeated bei Radio Euroherz um 17:45. Willkommen im Feierabend. Das ist der Feierabendstarter am Montag. Alle zwei Jahre müssen wir hin und wieder mal mit dem Auto oder mit dem Motorrad zum TÜV, um eine Hauptuntersuchung zu machen. Hier in Hof kennen viele da die Prüfstelle. Die eine sehr, sehr gut, das ist nämlich die in Moschendorf in der Erlhofer Straße. Da war es meistens ziemlich eng und das Gebäude selbst, naja, das war ja auch nicht mehr ganz so taufrisch, muss man sagen. Aber das soll sich jetzt ändern, denn die TÜV-Prüfstelle zieht Ende des Monats in ein niegelnagelneues Gebäude um. Und das war absolut notwendig, sagt der Hofer TÜV-Prüfstellenleiter Jörg Seifer.

0: Der TÜV Süd in Hof ist ja eine Institution seit vielen Jahrzehnten. Jeder weiß, wo wir zu finden sind, und unsere Kunden, die uns die letzten Jahre besucht haben, haben ja auch gesehen, dass das alte Gebäude inzwischen sehr in die Jahre gekommen ist. Da wurde dann immer mal ein bisschen renoviert, zusammengestückelt, aber inzwischen war einfach mal der Zeitpunkt erreicht, wo ein Neubau her musste, um auch mit der Technisierung und der Modernisierung, auch den Anforderungen von den Fahrzeugen, Schritt zu halten.
1: Und um zu diesem Neubau zu kommen, müsst ihr gar nicht mal lange fahren. Genauer gesagt ist der Neubau genau neben dem alten Gebäude in der Erlhofer Straße. Auch das Angebot bleibt für die Kunden bis auf die neuen Räumlichkeiten und modernen Geräten so ziemlich gleich.
0: Machen tun wir natürlich das Gleiche wie vorher. Wir prüfen Fahrzeuge aller Art. LKW, PKW, Motorräder, was es inzwischen alles so gibt, was auf den Straßen bewegt wird. Wir freuen uns, jetzt eine moderne, freundliche Prüfstelle zu haben mit auch viel Platz und Licht, wo unsere Kunden, die Fahrzeughalter, uns auch während der Untersuchung von A bis Z, von Auspuff bis Zusatzbeleuchtung begleiten können und alles hautnah mitverfolgen können.
1: Und darüber hinaus gibt es durch den Umzug in den Neubau einen weiteren großen Vorteil. Die Wartezeiten werden ab sofort deutlich kürzer werden. Wenn ihr also mit eurem Fahrzeug eure nächste Hauptuntersuchung machen müsst, schaut bei unserem Werbepartner der TÜV-Prüfstelle in der Erlhofer Straße in Hof vorbei. Die Eröffnung ist am 31. August.
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No Roots von Alice Merton um 17.51 Uhr, der Feierabendstarter bei Radio Euroherz. Und bevor auch ich in den Feierabend gehe, habe ich noch eine ganz interessante Meldung für euch, wie ich finde, und fand ich ehrlich gesagt schon ein bisschen zum Schmunzeln, als ich das heute gelesen habe. Forscher, die untersuchen ja so manches Verhalten, vor allem auch Verhalten von, ja, ich möchte mal sagen, gewissen Zielgruppen, vor allem was die Schmerzempfindlichkeit betrifft. Und gerade solche Leute, die solche Musik hören, ja, das müssen ja eigentlich so schon welche sein, die einiges aushalten, ne? Tja, und das ist tatsächlich so. Das haben jetzt Wissenschaftler des Max-Planck-Instituts für Kognitions- und Neurowissenschaften festgestellt. Toller Begriff. Aus Leipzig kommen die. Die haben tatsächlich Besucher des Heavy-Metal-Festivals Wacken Open Air untersucht, wie sie denn so mit Schmerz unterwegs sind. Die haben Hand und Unterarm der Metal-Fans möglichst lange in eiskaltes Wasser tauchen lassen. Und siehe da, tatsächlich, Metal-Fans halten das deutlich länger durch als Vergleichsgruppen, die kein Metal hören. Sowas Verrücktes wird hier untersucht. Schlusslicht übrigens waren die Helene Fischer-Fans. Das nur am Rande. Kleine Ironie bei der ganzen Geschichte, aber auch eine nette Geschichte zum Feierabend. Einen schönen selbigen wünsche ich euch jetzt gleich mit Thomas Scherm nach 18 Uhr und heute auch wieder der gute Gary mit dabei mit seiner Kulte-Show. Das Ganze dann ab 19 Uhr. Wir hüpfen jetzt rein in den Feierabend mit Van Halen und Jump und morgen können wir uns gerne nochmal hören. Ab 15 Uhr dann für den Feierabendstarter am Dienstag. Bis dahin wünsche ich euch was. Tschüss und Servus. Euer Kai Losert.

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6: Ich bin Helen Martin. 36 Jahre ist die Wiedervereinigung jetzt her, doch nach wie vor sind Ostdeutsche in Spitzenpositionen unterrepräsentiert. Das ist beim aktuellen Elitenmonitor rausgekommen. Demnach kam 2024 nur etwas mehr als jeder Zehnte in deutschen Spitzenpositionen aus den neuen Bundesländern. Besonders in der Wirtschaft, der Kultur und dem Militär gibt es besonders wenig ostdeutsche Führungskräfte. Der Sommer hat die deutsche Wirtschaft 36 Milliarden Euro gekostet. Zumindest geht davon die Umweltorganisation Greenpeace aus. Die Hitzewellen hätten Ernten vernichtet, Waldbrände ausgelöst und die Gesundheitskosten hochgetrieben. Ein Weiter-so könne sich Deutschland nicht mehr leisten, heißt es dazu von Greenpeace. Heute ist der Unabhängigkeitstag der Ukraine und passend dazu hat die EU dem Land neue Rüstungshilfen im Wert von gut 6 Milliarden Euro genehmigt. Das Geld ist laut der EU-Kommission für Flugabwehrsysteme, Raketen, Munition und Radaranlagen. Hintergrund seien die heftigeren russischen Angriffe mit Drohnen und Raketen. EU-Kommissionschefin von der Leyen sagt, Europas Unterstützung sei unerschütterlich und konkret. Fast jeder Zweite in Deutschland würde sich einen menschenähnlichen Roboter holen, der im Haushalt hilft. Das ist bei einer Bitkom-Umfrage rausgekommen. Thomas Bremser hat die Einzelheiten.
7: Staubsaugen, Einkäufe einräumen oder sogar kochen. Menschenähnliche Roboter sind auf dem Vormarsch und sie spalten. Denn während die eine Hälfte sich helfen lassen würde im Haushalt, lehnt die andere Hälfte das kategorisch ab. Das menschenähnliche Aussehen fasziniere zwar, könne aber auch verunsichern, sagt der Chef des Digitalverbandes Bitkom. Wer offen dafür ist, würde den Roboter vor allem aufräumen oder putzen lassen.
6: Wer zwischen München und Mühldorf mit dem Zug pendelt, muss ab dem 14. September mehr Zeit einplanen. Auf der Strecke gibt es mehrere Abschnitte, auf denen die Züge langsamer fahren müssen. Dazu kommt, dass die Strecke eingleisig ist. Die Bahn lässt Züge deshalb bis zu 20 Minuten früher starten und bis zu 15 Minuten später ankommen. Einzelne Verbindungen fallen ganz aus. Die neuen Zeiten gelten wohl bis Anfang Februar.
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8: Mit Lisa Grieshammer. Orange Farbe und stinkende Flüssigkeit, möglicherweise Buttersäure. Über 33 Fahrzeuge eines Hofer Taxiunternehmens sind in der Nacht von Freitag auf Samstag beschmiert worden. Die Polizei geht von einem Schaden im hohen sechsstelligen Bereich aus. Die Hofer Polizei bittet um Zeugenhinweise. Passiert ist das in der Uferstraße, in der Alsenberger Straße, der Jahnstraße, dem Kammergutweg, als auch in der Lionstraße. In Bayern müssen die Eltern für ihre Kinderbetreuung im kommenden Jahr wohl deutlich tiefer in die Tasche greifen. Der Freistaat hat den Beitragszuschuss für die Kita-Gebühren gestrichen und der beträgt immerhin 100 Euro. In unserem sächsischen Sendegebiet sieht es anders aus. In Plauen steigen die Betreuungskosten nur leicht, schreibt die Stadt. Ein Kita-Platz wird rund 7,50 Euro teurer. Die Stadt und der Freistaat Sachsen übernehmen einen Großteil der Kosten, den anderen Teil die Eltern. 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

0: Heute Nacht wird es sternenklar, die Temperaturen gehen runter auf Werte um die 9 Grad. Morgen am Dienstag dann mehr Wolken, teilweise kann es ein bisschen Regen geben und am Mittwoch wechseln sich dann Wolken, Sonne und ein bisschen Regen ab. Der Donnerstag bringt dann nochmal Badewetter und 25 bis 28 Grad. Auf der A9 in Richtung Berlin zwischen Neila-Selbitz und Bad Lobenstein 4 Kilometer Stau, das dauert eine Stunde länger. Grund dafür sind Autos, die liegen geblieben sind in der Baustelle zwischen Rudolfstein und Bad Lobenstein. Dann weiter auf die A9 in Richtung Nürnberg zwischen Bad Bennekimmelkron und dem Dreieck Bayreuth-Kulmbach. 1 Kilometer stockender Verkehr, das dauert aber einfach nur ein paar Minuten länger. Und wir haben momentan keine Blitzer, also wenn ihr was entdeckt, dann gebt Bescheid und schickt uns eine WhatsApp an die 09281 880 880.
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17: Mit Lisa Grieshammer. Schönen guten Abend. Wer hat es am vergangenen Wochenende auf die Fahrzeuge eines Taxiunternehmens im Hofer Stadtgebiet abgesehen? Sie mit oranger Farbe und einer übel riechenden Flüssigkeit beschmiert. Das versucht die Polizei gerade herauszufinden und bittet um Zeugenhinweise. Unter anderem soll es sich wohl um Buttersäure handeln, die auf den Taxis gelandet ist.
18: Die Ergebnisse der Untersuchung stehen hier noch aus. Möglicherweise hat es sich um Buttersäure gehandelt. Das wird momentan noch untersucht. Buttersäure ist eine frei verkäufliche Chemikalie, die ich zum Beispiel in Shops für Angelbedarf oder auch bei Laborausrüstern ganz frei erwerben kann.
17: Sagt Polizeisprecher Patrick Scheibel. Der Schaden liegt durch die Reinigung und den Verdienstausfall wohl im hohen sechsstelligen Bereich. Die genauen Tatorte in Hof und die Tatzeit findet ihr bei uns im Netz. Kann ich mir die Betreuung meines Kindes künftig überhaupt noch leisten? Die Frage stellen sich gerade einige Eltern in der Region. Der Freistaat Bayern streicht den bisherigen Beitragszuschuss für die Kita-Gebühren. Eltern könnten daher ab dem kommenden Jahr 100 Euro mehr für den Kita-Platz zahlen müssen. In Plauen steigen die Betreuungskosten dagegen nur leicht. Die Stadt spricht von einer moderaten Erhöhung im nächsten Jahr. Für einen Krippenplatz zahlt ihr dann gut 8 Euro mehr im Monat. Der Kita-Platz wird rund 7,50 € teurer und der Hortplatz rund 2 Euro. Die Beiträge orientieren sich an den Personal- und Sachkosten pro Betreuungsplatz, erklärt die Stadt Plauen. Die Stadt übernimmt weiterhin einen großen Teil der Betreuungskosten. Den Rest tragen der Freistaat Sachsen und die Eltern. An der Kulmbacher Kieswäsch gibt es eine leichte Entspannung. Nach dem Fischsterben am Wochenende wird

0: weiterhin Sauerstoff in den See gepumpt. Die Fachbehörden kontrollieren dabei regelmäßig die Sauerstoffwerte im Wasser. Kulmbachs Oberbürgermeister Ralf Hartnack.
1: Naja, wir können es jetzt aktuell nur an den Sauerstoffwerten messen und dann merkt man eine Besserung. Die ist aber natürlich auch nachtzeitlich schwankend aufgrund biologischer Vorgänge, die dort stattfinden. Und insofern ist jetzt aktuell wohl mit einer leichten Besserung zu rechnen.
0: Der Einsatz zur Sauerstoffanreicherung soll deshalb weiterlaufen. Das Badeverbot und die Absperrung des Uferbereichs an der Kieswäsch bleiben zunächst bestehen. Wann der See wieder freigegeben werden kann, ist noch offen.
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0: 36 Jahre ist die Wiedervereinigung jetzt her, doch nach wie vor sind Ostdeutsche in Spitzenpositionen unterrepräsentiert. Das ist beim aktuellen Elitenmonitor rausgekommen. Demnach kam 2024 nur etwas mehr als jeder Zehnte in deutschen Spitzenpositionen aus den neuen Bundesländern. Der Sommer hat die deutsche Wirtschaft 36 Milliarden Euro gekostet. Zumindest geht davon die Umweltorganisation Greenpeace aus. Die Hitzewellen hätten Ernten vernichtet, Waldbrände ausgelöst und die Gesundheitskosten hochgetrieben. Ein Weiter-so könne sich Deutschland nicht mehr leisten, heißt es dazu von Greenpeace. 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
3: Die Nacht zum Dienstag wird ziemlich frisch und sternenklar. Werte um die 9 Grad gibt's da. Morgen dann Sonnenschein, im Lauf des Tages auch einige Wolken und vielleicht auch ab und zu Regen. Am Mittwoch Wolken, Sonne und auch ein bisschen Regen. Und am Donnerstag dann nochmal Sonne satt und 28 Grad in der Spitze. Auf der A9 in Richtung Berlin, der schlimme Stau hat sich aufgelöst. Mittlerweile sind es noch 4 Kilometer stockender Verkehr und es dauert knapp 10 Minuten länger. Außerdem auf der A72 Plau in Richtung Hof zwischen Hof Töpen und Hof Nord. 3 Kilometer stockender Verkehr, auch da dauert es ein paar Minuten länger. Blitzer haben wir keine, also wenn ihr was entdeckt, gebt Bescheid mit einer WhatsApp an die 09281 880 880.
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3: Ich bin Helen Martin. Abnehmspritzen werden gerade regelrecht gehypt. Aber die Spritze auf Kassenkosten? Davor warnt jetzt AOK-Chefin Reimann. Sie sagt, der gesetzlichen Krankenversicherung würden dadurch Milliardenkosten drohen. Ronny Thorau mit den Einzelheiten.
4: Würde man die Spritzen zur Kassenleistung machen, etwa für Menschen ab einem Body-Mass-Index von 30 oder mehr, würden 45 Milliarden Euro an Kosten bei der GKV entstehen, so AOK-Chefin Reimann. Vom Sozialverband heißt es dagegen differenzierter, man dürfe nicht nur über die Medikamentenkosten sprechen. Auch Adipositas verursache medizinische Kosten in Milliardenhöhe.
3: Obwohl die Gasspeicher aktuell niedrig gefüllt sind, geht das Bundeswirtschaftsministerium nicht davon aus, dass Gas im Winter knapp werden könnte. Ein Sprecher hat gesagt, man sei zufrieden mit der Befüllung der Speicher. Aus der Energiebranche kommen aber teilweise andere Stimmen. Da heißt es zum Beispiel, dass es immer schwerer werde, das Speicherziel von 70% bis November zu erreichen. Der Klimawandel heizt die Weltmeere weiter auf. Jetzt am Wochenende lag die durchschnittliche Meeresoberflächentemperatur bei 21,1 Grad Celsius, höher als der bisherige Rekord von März 2024. Das meldet der EU-Klimadienst Copernicus. Der sagt, dass der menschengemachte Klimawandel und auch das Wetterphänomen El Niño verantwortlich für die Rekordtemperatur sind. Am Aschaffenburger Hauptbahnhof ist ein Mann mit einem 18 cm langen Küchenmesser aufgefallen. Er hat damit zum Beispiel Stichbewegungen in Richtung eines leeren Sitzplatzes gemacht. Die Bundespolizei hat den 25-Jährigen in einem abfahrbereiten Zug gestoppt und festgenommen. Bedroht hat er laut Polizei niemanden, er kam später wieder frei.
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5: Christian, zurück vom Urlaub hier.
6: Die Sterne schimmern durch Schleierwolken über Nachbarns in Hofhagen und das bei Frühwerten um oder knapp unter 10 Grad. Tagsüber wechseln Sonne, später auch mal Wolken und zum späteren Nachmittag vielleicht auch mal ein Schauer. Das Ganze bei rund 20 Grad. Recht ähnlich läuft's am Mittwoch bei 23 Grad. Der Badewettertag der Woche ist der Donnerstag mit viel Sonne und durchaus bis 28 Grad. Aus der Radio Euroherz, Wetterredaktion Christian Kühne.
5: Klingt gut. Donnerstag wieder Badenhosen, Bikini. Da hole ich mein Bikini wieder raus. Der Euroherz-Service, die schnellsten Verkehrsinfos von hier. Eine Meldung von der A9 Nürnberg Richtung Berlin. Zwischen Rudolfstein und Bad Lobenstein defekte LKW im Baustellenbereich, da staut sich's. A72 Plauen Richtung Hof zwischen Hof Töpen und Hof Nord, 1 Kilometer stockender Verkehr, da braucht ungefähr 5 Minuten länger. Wenn man davon ausgeht, dass die Blitzer jetzt auch noch blitzen, dann wäre das zwischen Eisenbühl und Blechschmiedenhammer. Und zwar kurz hinter Kemlers. Da würde einer stehen, hat der Andreas uns vermittelt, sollte noch aktuell sein. 19.30 Uhr, ich glaube, wir legen los.
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5: Schön, dass ihr mit dabei seid. Der Klaus hat sich gerade schon gemeldet. Servus. Hier kommen wieder der Chris. Das ist ja wunderbar. Ja, der kleine Stammpublikum begrüßen. Herzlich willkommen. Schön, dass ihr alle dabei seid. Ich nenne euch nicht alle beim Namen, müsst ihr schon verstehen. Aus Datenschutzgründen nenne ich euch nur noch mit dem ersten Buchstaben des Vornamens. Servus. Grüß dich, L. Nein, so geht das auch nicht. Also ein bisschen was kann man schon machen. So, was haben wir denn heute? Heute haben wir ein schönes Motto und zwar Made in Germany. Ja. Was so viel heißt wie deutsche Titel, aber nicht nur deutsche, sondern auch Bands oder Gruppen, die sich in Deutschland niedergelassen haben, um zu produzieren. Wenn ich an Modern Talking denke zum Beispiel, ne? Die haben ja nicht

0: Deutsch gesungen, sondern Englisch und sind beides deutsche Künstler, haben auch in Deutschland produziert, also würde das auch mit reinfallen. Solltet ihr da mal einen oder anderen Tipp haben, könnt ihr gerne loswerden. Ihr wisst ja, Wünsche gibt's nichts, aber mal so eine Idee, einen Vorschlag kann man schon mal machen. Gell? Und deshalb jetzt Bühne frei für Made in Germany. Viel Spaß.
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0: Und unser Einsteiger?
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0: Servus. Ach ja, unser erster Titel bei Made in Germany ist verdammt lang her. Also er ist nicht verdammt lang, also er ist auch verdammt lang her, aber er heißt auch verdammt lang her von Bab. Nicht erschrecken, geht ein bisschen langsamer los. Toller Titel.
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7: That is all.
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Spider Murphy Gang. Natürlich auch Deutsch, ist ja ganz klar. Bayerisch, um genau zu sagen. Klaus hat den Radio lauter gemacht. Soll ich euch sagen? Herzlich willkommen, die Kulti-Show mit dem Gary wieder. Ganz entspannt. Gestern war ich übrigens beim Kinosommer in Bad Steben wieder, war das toll. Das Kanu des Manitou ist gelaufen. Und ich habe so Beutel verlost, ja. So Giveaways heißt es, ja. So, nimm mal mit, ich brauch's nimmer. Ja, heißt es Giveaways von Bad Steben. Und haben eine kleine Frage dazu gestellt und fand ich sehr lustig. Der Bürgermeister war auch da, der Maximilian. Und der Dingens war auch da, der Kurchefleiter hier, Kurdirektor war auch da. Wow, welche Prominenz neben mir, gell? Und der Bürgermeister hat die Frage gestellt, wie hieß das Pferd von Winnetouch? Also vom Bruder, vom, jetzt muss ich überlegen, Abahachi, also ist ja der Bulli, bei dem Film Das Kanu des Manitou. Und wie hieß das Pferd? Das könnt ihr mir jetzt auch mal beantworten, ob ihr das wisst. Das Pferd, wenn es zu viel geritten ist, zu schnell und zu viel, dann musste es kotzen. Genau. Also wie heißt das Pferd in dem Film? Das hätte ich gerne mal von euch gewusst, ob ihr das auch wusstet. Gestern haben es einige gewusst. Ja. 0281 880 880 könnt ihr gerne mir beantworten. So, und dann kommen wir heute zum Made in Germany. Und Made in Germany ist nicht so, dass alle

Die Titel deutsch sind, ich habe es eingangs schon mal gesagt, wie zum Beispiel Trio, ja, Lass mich rein, Lass mich raus, Anna, hören wir auch heute, aber es gibt auch Titel, wie zum Beispiel die Band Camouflage, The Great Commandment. 1987 ist der Titel entstanden und everybody hat wieder gedacht, mei, das ist wieder aus Amerika. Und dabei ist es eigentlich überhaupt nicht aus Amerika. Und zwar aus Bietigheim, Bissingen kommt der Titel. Ja, fragt mich bitte nicht, wo das ist, aber es ist auf jeden Fall in Deutschland. Und die haben da volles Programm abgeräumt. Geschrieben wurde er von Markus Heiden, Heiko Meile und Oliver Kreising. Ich meine, ganz ehrlich, mit diesen Namen hätten sie wahrscheinlich auch keinen Erfolg gehabt. Aber mit Camouflage. Mit Camouflage, mit der Band, den Namen The Great Commandment. 1987, ein echter Ohrwurm. Und sie hatten dann bei dem Song so dunkle Sounds, so Synthesizer, jede Menge 80er-Gefühl und wurden auch oft mit Dingens verglichen, mit Depeche Mode. Ja, waren sie aber nicht. Der Titel ist endlos gut.

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2: Ich bin Helen Martin. Abnehmspritzen werden gerade regelrecht gehypt. Aber die Spritze auf Kassenkosten? Davor warnt jetzt AOK-Chefin Reimann. Sie sagt, der gesetzlichen Krankenversicherung würden dadurch Milliardenkosten drohen. Ronny Thorau mit den Einzelheiten.
3: Würde man die Spritzen zur Kassenleistung machen, etwa für Menschen ab einem Body-Mass-Index von 30 oder mehr, würden 45 Milliarden Euro an Kosten bei der GKV entstehen, so AOK-Chefin Reimann. Vom Sozialverband heißt es dagegen differenzierter, man dürfe nicht nur über die Medikamentenkosten sprechen. Auch Adipositas verursache medizinische Kosten in Milliardenhöhe.
2: Am Aschaffenburger Hauptbahnhof ist ein Mann mit einem 18 cm langen Küchenmesser aufgefallen. Er hat damit zum Beispiel Stichbewegungen in Richtung eines leeren Sitzplatzes gemacht. Die Bundespolizei hat den 25-Jährigen in einem abfahrbereiten Zug gestoppt und festgenommen. Bedroht hat er laut Polizei niemanden, er kam später wieder frei.
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4: Wer läuft denn mit einem Küchenmesser rum? Also, was nicht alles gibt. Schau mal lieber mal aufs Wetter.
5: Teilweise klar, aber auch mal leicht bewölkt. So geht's durch die Nacht in Hochfranken bei Tiefstwerten um 10 Grad. Tagsüber gibt's erstmal Sonne, dann auch wieder mehr Wolkenfelder und ein leichtes Schauerrisiko im Laufe des Nachmittags bei rund 20 Grad. Nicht viel anders läuft's am Mittwoch bei so etwa 22 Grad. Am Donnerstag bekommen wir dann einen Badewettertag geboten mit reichlich Sonne und durchaus bis 28 Grad. Aus der Radio Euroherz Wetterredaktion Christian Kühn.
4: Dankeschön Christian, der Euroherz Service. Die schnellsten Verkehrsinfos von hier. A9 Nürnberg Richtung Berlin zwischen Rudolfstein und Bad Lobenstein. Defekter LKW im Baustellenbereich, da staut sich's. Alle Blitze immer zuerst bei Radio Euroherz zwischen Eisenbühl und Blechschmiedenhammer. Kurz hinter Chemlass, da steht auch einer ganz sehnsüchtig, ja, will Nummernschilder fotografieren. Aufpassen, gell? Wenn ihr auch noch was gesehen habt, Staus, Blitze, Verkehrsstörungen zu mir, die 09281 880 880. Danke.
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4: Heute Made in Germany. Auch wenn die Titel englisch klingen, stammen sie trotzdem aus Deutschland. Wie zum Beispiel Bonnie M. mit Rasputin.

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0: jetzt hat er das Lied unterbrochen. Warum hat er jetzt das Lied unterbrochen? Weil ich einen Fehler gemacht habe. Ja? Die erste allgemeine Verunsicherung hat Banküberfall nicht in Deutschland produziert. Und wir sagen ja heute Made in Germany. Danke, Chris, dass du mich wieder mal darauf aufmerksam gemacht hast. Der hat 8 Ohren an seinem Kopf und hört das natürlich raus. Dankeschön, Chris. Ja, dankeschön. Herzlichen Dank. Wunderbar. Und dafür geht's jetzt gleich weiter mit einem Trio. Und zwar mit Trio. Anna, lass mich rein, lass mich raus.
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0: Und das ist Blümchen. Das ist natürlich auch made in Germany, auch wenn es ein bisschen heftiger ist. Die 90er Jahre, ganz klar, mit Blümchen. Wurde ja dann zwischendurch mal nicht mehr Blümchen genannt, weil sie sozusagen raus war aus der Blume. Ja. Und dann hat sie aber wieder Blümchen gemacht. Damit hat sie viel Erfolg. Und das wollte ich sie natürlich etwas weiterführen. Heute Made in Germany. Und da sind viele, viele Nachrichten, die hier auch schon reinkommen. Truckstop wird heute sehr oft gefragt. Sehe ich gerade, war auch schon mal letzte Woche. Und da habe ich gesagt, kannst du dich nächste Woche mal melden, weil Made in Germany ist natürlich auch das Thema von Truckstop, ganz klar. Zuerst aber ein Titel von Truckstop, der, naja, nicht so bekannt ist. Und dann in der nächsten Stunde oder in der übernächsten Stunde, muss ich mal gucken, wo es reinpasst, dann wieder ein Titel, der noch weniger bekannt ist. Es ist unglaublich. Und deswegen auch jetzt mal, ich weiß ja nicht, ob ihr auch angelt. Ja, also ich kenne zum Beispiel auch ein paar, die angeln. Und der Titel heißt Angeln entspannt. Made in Germany.
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4: Ich bin Helen Martin. Die Ukraine zeigt sich zum 35. Jahrestag der Unabhängigkeit stolz auf ihren Kampf gegen Russlands Krieg. Präsident Zelensky nutzte seine Rede an die Nation für eine Kampfansage an Russlands Präsidenten Putin und kündigte weiteren Widerstand an. Ulf Mauder berichtet.
5: Die Ukraine erhält auch weitere Militärhilfen aus Großbritannien und von der EU. Die Reaktion aus dem Kreml hier in Moskau ließ nicht lange auf sich warten. Mit den Rüstungshilfen werde weiter Öl ins Feuer des Krieges gegossen. Verhindert werde so jeder Versuch, in Friedensverhandlungen zu treten, hieß es hier in Moskau.
4: Ostdeutsche sind in Spitzenpositionen nach wie vor unterrepräsentiert. Das ist das Ergebnis des Elitenmonitor. Da heißt es, dass 2024 der Anteil ostdeutscher Führungskräfte unverändert bei rund 12% lag. Besonders in der Wirtschaft und im Militär gibt es demnach wenig oder gar kein ostdeutsches Spitzenpersonal. Etwas besser sieht's laut der Studie in der Verwaltung und in der Wissenschaft aus. Die Münchner Feuerwehr hat einer Familie im 300 Kilometer entfernten Italienurlaub geholfen. Die Mutter war im Urlaubsort Bibione zusammengebrochen. Weil ihre 11-jährige Tochter nicht wusste, wie sie den Notruf dort erreichen kann, hat sie zu Hause den Vater angerufen. Der hat die Münchner Leitstelle informiert, die alle Informationen an die italienischen Kollegen weitergeleitet hat. Ein Krankenwagen hat die Frau in eine Klinik gebracht, ihr geht es inzwischen besser. Und noch zum Fußball, da ist ja auch heute Abend wieder DFB-Pokal, Runde Nummer 1. Die Würzburger Kickers haben die Sensation verpasst, nachdem der Drittligist daheim gegen den ersten FC Köln in Führung lag. Hat der FC die Partie noch gedreht und 2:1 gewonnen und ist eine Runde weiter. Genauso wie der HSV, der hat beim Drittligisten SC Verl 3:0 gewonnen.
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6: Wie es ausschaut, wird es ja wieder mal ein bisschen besser. Ich hatte schon Angst, ich muss die Heizung wieder aufdrehen.
7: Die Sterne schimmern durch Schleierwolken über Nachbarn in Hochfranken und das bei Frühwerten um oder knapp unter 10 Grad. Tagsüber wechseln Sonne, später auch mal Wolken und zum späteren Nachmittag vielleicht auch mal ein Schauer. Das Ganze bei rund 20 Grad. Recht ähnlich läuft es am Mittwoch bei 23 Grad. Der Badewettertag der Woche ist der Donnerstag mit viel Sonne und durchaus bis 28 Grad. Aus der Radio Euroherz, Wetterredaktion Christian König.
6: Dankeschön, Christian. Der Euroherz-Service, die schnellsten Verkehrsinfos von hier. Die A70 Bamberg Richtung Bayreuth zwischen Turnau Ost und Kulmbach Neudrossenfeld haben wir Gegenstände auf der Fahrbahn. A9 Nürnberg Richtung Berlin zwischen Rudolfstein und Bad Lobenstein, defekter LKW im Baustellenbereich und ein Blitzer zwischen Eisenbühl und Blechschmiedenhammer, kurz hinter Kemmlers, da bitte auch vorsichtig fahren und natürlich überall sonst auch gute Fahrt.
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6: Und gleich gibt's wieder die Preisfrage ohne Preis. Natürlich auch heute ein Titel, Made in Germany. Ich bin mir ganz sicher, ihr wisst es alle, aber man muss ein bisschen überlegen. Ja, das ist nicht ganz so einfach. Außerdem möchte ich noch dazu sagen, ich habe heute wieder Karten zu verlosen. Wer also Dire Straits Fan ist, ja, der bleibt bitte dran hier. Ich verlose heute noch 2 Karten für Dire Straits Sound, muss ich dazu sagen. Gut, und dann legen wir mal los mit Rosi. Aber nicht von der Spider-Murphy-Gang, sondern von Westernhagen. Männer sind so schwach, heißt der Titel.
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0: Danke, James. 1984 war das Herbert Grönemeyer. Ich habe jetzt gerade gedacht, warum macht Herbert Grönemeyer eigentlich diesen Deutschrock und dann so eine Mambo-Nummer? Aber er wollte auch mal eine andere Seite von ihm zeigen, heißt es hier, habe ich nachgeblättert im großen Lexikon. Und zwar beweist Herbert Grönemeyer, dass er der ganz normale Wahnsinn auch nicht an ihm vorbeigegangen ist. So wie bei uns jetzt hier bei der Preisfrage ohne Preis.
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0: So sieht's aus. Und jetzt ist es soweit. Ihr wisst ganz genau, wir machen jetzt hier das große Quiz auf. Und ich muss dazu sagen, ihr wisst bestimmt alle genau, was das für ein Titel ist. Aber ihr kommt bestimmt genau jetzt, gleich in dem Moment, nicht drauf. So ging's nämlich mir, ja. 09281 880880 geht per Telefon, geht aber auch per WhatsApp, Text oder Sprachnachricht. Sprachnachrichten liebe ich, weil dann höre ich auch mal eure Stimme, gell? Weiß ja, wie ihr drauf seid. Vielleicht hört man auch raus, was ihr gerade gegessen habt. Das kann natürlich auch sein. Nein, so weit treiben wir es nicht, natürlich. So, und dann kommt sie jetzt schon. 09281 880880. WhatsApp, Telefon, Text oder Sprachnachricht geht alles. Also über das Telefon geht keine Textnachricht, das wissen wir ja. Das hieß früher Fax. So, und jetzt kommt, ich möchte natürlich wissen, wie der Titel heißt, ja, ganz klar. Ihr könnt auch sagen, vor wem er ist, aber wie der Titel heißt, würde mir schon reichen. Ohren auf! Hier kommt er. Wow, das war kurz, oder? Das war kurz. Nochmal ganz kurz zum Reinschnuppern. Okay! Und der Chris hat schon geantwortet hier. Eine 0,02-sekündige Antwort. Wir schauen mal, was da noch passiert. Aber vorher hören wir einen wunderbaren Titel von Modern Talking. Gary, Gary, Lady.

Und auch hier wieder eine deutsche Band bei Radio Euer Herz. Bei der Kult-Hit-Show. Ein Tipp kam bei mir an. Jetzt muss ich mal nachschauen, wo, wer oder was. Sind so viele, die hier schreiben, da bräuchte ich mal ein bisschen einen Sekretär oder Sekretärin, die hier mal ein bisschen durchforstet. Jetzt weiß ich es nicht mehr. Auf jeden Fall ein super Tipp von Knut Kiesewetter. Vielleicht habe ich schon mal von ihm gehört. 1976 hat er bei Polydor, das ist nichts zum Reinigen, sondern das war eine Plattenfirma, einen Song geschrieben und zwar selbst geschrieben. Aufgenommen hat es sein Bruder Hartmut Kiesewetter. Und er selbst war nicht nur Schlagzeuger, sondern auch Jazzmusiker, Sänger, Liedermacher und Produzent und hat so alles ein bisschen gemacht. Jazz, Blues, Soul, Funk, Gospel, Chanson, also wirklich ein Tausendsasser in Sachen Musik. Und er hat so viele Talente und hat einen tollen Titel geschrieben, der mir auch noch im Ohr liegt, aber ich habe natürlich auch nicht mehr dran gedacht, aber der passt sehr gut wieder zum Made in Germany und zwar vom Traum, ein großer Mann zu sein. Danke für den super Tipp.

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2: Ich bin Helen Martin. Die Ukraine zeigt sich zum 35. Jahrestag der Unabhängigkeit stolz auf ihren Kampf gegen Russlands Krieg. Präsident Zelensky nutzte seine Rede an die Nation für eine Kampfansage an Russlands Präsidenten Putin und kündigte weiteren Widerstand an. Ulf Mauder berichtet.
3: Die Ukraine erhält auch weitere Militärhilfen aus Großbritannien und von der EU. Die Reaktion aus dem Kreml hier in Moskau ließ nicht lange auf sich warten. Mit den Rüstungshilfen werde weiter Öl ins Feuer des Krieges gegossen. Verhindert werde so jeder Versuch, in Friedensverhandlungen zu treten, hieß es hier in Moskau.
2: Die Münchner Feuerwehr hat einer Familie im 300 Kilometer entfernten Italienurlaub geholfen. Die Mutter war im Urlaubsort Bibione zusammengebrochen. Weil ihre 11-jährige Tochter nicht wusste, wie sie den Notruf dort erreichen kann, hat sie zu Hause den Vater angerufen. Der hat die Münchner Leitstelle informiert, die alle Informationen an die italienischen Kollegen weitergeleitet hat. Ein Krankenwagen hat die Frau in eine Klinik gebracht. Ihr geht es inzwischen besser.
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4: Jetzt ist schon ein bisschen duster, da kann man das Wetter gar nicht mehr so erkennen, aber er weiß es.
5: Teilweise klar, aber auch mal leicht bewölkt. So geht es durch die Nacht in Hochfranken bei Tiefstwerten um 10 Grad. Tagsüber gibt es erstmal Sonne, dann auch wieder mehr Wolkenfelder und ein leichtes Schauerrisiko im Laufe des Nachmittags bei rund 20 Grad. Nicht viel anders läuft es am Mittwoch bei so etwa 22 Grad. Am Donnerstag bekommen wir dann einen Badewettertag geboten mit reichlich Sonne und durchaus bis 28 Grad. Aus der Radio Euroherz Wetterredaktion Christian König.
4: Dankeschön, Christian. Super, genau das Wetter wieder, wunderbar. Hier ist der Euroherz Service, die schnellsten Verkehrsinfos von hier. Eine Meldung von der A9 Nürnberg Richtung Berlin zwischen Schleiz und Dittersdorf sind Holzteile auf dem Standstreifen, das geht ja noch, hier trotzdem vorsichtig fahren. Und ein Blitz haben wir auch, die immer zuerst bei Radio Euroherz zwischen Eisenbühl und Blechschmiedenhammer, kurz hinter Kemmlers. Schon 2 Stunden her, aber könnte schon noch stehen, ich weiß nicht, mal gucken. Wenn ihr auch noch was gesehen habt, Staus, Blitzer, Verkehrsstörungen, gerne zu mir, 0281 880 880. Gerlis
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4: Und die Auflösung der Preisfrage ohne Preis. Ihr seid gespannt, aber ich, so wie ihr euch hier bei mir geoutet habt, ja, weiß ich, ihr steht da voll dahinter und wisst auch, das kann nur der Titel sein. Ich spiele ihn nochmal ganz kurz ab hier. Ja, es ist ja schon die halbe Miete, ne? Schon allein der Chorgesang, ja. Also, wer war es denn dann nun?
6: Also gut, kriegst du da mal eine Sprachnachricht.
4: Ja.
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4: Perfekt, sag ich da nur, perfekt. Und Dankeschön fürs Mitmachen, ihr seid toll. Radio.

0: Oh ja. Mary's Kulthits bei Radio Oderherz und dieser Song ist auch Made in Germany. 1974 in München gegründet. Die Silver Convention. Sängerinnen Ramona Kraft, Linda G., Thompson und Penny McLean. Wahnsinn, oder? 1975 kam der Song dann schon raus. Also ein Titel, ein Jahr nach der Gründung schon gleich ein Hit. Das ist toll. So, was ist denn noch ein bisschen los die Woche?
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0: Also ich kann euch gleich mal sagen, am Donnerstag in Münchberg vorm Schützenhaus spielt der Flotte Dreier. Das klingt komisch, aber das ist so. Eintritt frei ab 18 Uhr. So, was mache ich noch die Woche? Samstag. Diesen Samstag, Hygienischer Garten in Rehau. Gary and the John Boys, auch schon wieder. Was für mich Wahnsinn. So, und dann möchte ich aber eigentlich, und das ist eigentlich mein Grund, die Veranstaltung anpreisen. Am 2. Oktober, da werden wir auch noch Karten verlosen. Und zwar ist es die Metro Revival Party. Erinnert euch bestimmt nochmal an die Metropolis damals. Da gab es ja diese 80er, 90er und Disco Fox Songs. Und da ist ab sofort auch wieder möglich, da Karten zu besorgen. Am 2. Oktober findet das in der Freiheitshalle statt. Und da sind Songs gelaufen von Culture Beat. Zum Beispiel Mr. Vain hören wir auch gerade. Also gleich, weil das ist auch wieder eine deutsche Produktion gewesen. Ja. Klingt total amerikanisch, ist aber nicht. Also habt ihr euch gemerkt, Donnerstag Münchberg, Samstag Rehau, Hygienischer Garten, Gary and the John Boys und 2. Oktober in der Metropolis Party Disco

0: der Freiheitshalle in Hof. Karten gibt es dort, wo es Karten gibt. Und in der nächsten halben Stunde, also ab 21 Uhr, werden Karten verlost für den Tiersteiner Burgsommer. Alle Dire Straits Fans kommen da auf ihre Kosten. Da gibt es eine Tribute-Band, die heißt Brothers in Arms. Und dafür habe ich 2 Karten. Da könnt ihr gleich dabei sein. Aber vorher...
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0: Klimawandel immer häufiger. Grund für den Temperaturrekord jetzt ist neben dem Klimawandel auch das Wetterphänomen El Niño, das die Meere zusätzlich erwärmt. Durch höhere Meerestemperaturen steigt laut Forschern das Risiko von Extremwetter, denn wärmere Ozeane geben mehr Feuchtigkeit und Wärme an die Atmosphäre ab, was zu stärkeren Niederschlägen und Stürmen führen kann.
1: Die Füllstände der Gasspeicher sind niedrig, doch laut dem Bundeswirtschaftsministerium heißt das nicht, dass Gas im Winter knapp werden könnte. Man sei zufrieden mit der Befüllung der Speicher, heißt es. Die Energiebranche sieht das anders. Sie warnt, das Ziel, dass die Gasspeicher bis November zu 70% befüllt sind, sei immer schwerer zu erreichen. Ähnlich sieht's auch die Bundesnetzagentur. Am Aschaffenburger Hauptbahnhof ist ein Mann mit einem 18 cm langen Küchenmesser aufgefallen. Er hat damit zum Beispiel Stichbewegungen in Richtung eines leeren Sitzplatzes gemacht. Die Bundespolizei hat den 25-Jährigen in einem abfahrbereiten Zug gestoppt und festgenommen. Bedroht hat er laut Polizei niemanden, er kam später wieder frei. In der ersten Runde des DFB-Pokals hat der VSG Altglienicke die Sensation verpasst. Lange hat der Regionalligist zu Hause mit dem Zweitligisten Wolfsburg gut mitgehalten, aber am Ende hat der VfL dann doch 9:8 nach Elfmeterschießen gewonnen. Eine Runde weiter ist auch der erste FC Köln nach einem 2:1 beim Drittligisten Würzburger Kickers und der Hamburger SV ist ebenfalls in Runde 2. Der HSV hat 3:0 beim Drittligisten SC Verl gewonnen.
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4: Die Sterne schimmern durch Schleierwolken über Nacht bei uns in Hochfranken und das bei Frühwerten um oder knapp unter 10 Grad. Tagsüber wechseln Sonne, später auch mal Wolken und zum späteren Nachmittag vielleicht auch mal ein Schauer. Das Ganze bei rund 20 Grad. Recht ähnlich läuft's am Mittwoch bei 23 Grad. Der Badewettertag der Woche ist der Donnerstag mit viel Sonne und durchaus bis 28 Grad. Aus der Radio Euroherz Wetterredaktion Christian König.
3: 28, da lachen wir doch drüber. Naja, ich meine, wir sind ja anderes gewohnt, gell? Also, aber trotzdem wieder mal schön. Jetzt erstmal zum Euroherz Service, die schnellsten Verkehrsinfos von hier. A9 immer noch Nürnberg Richtung Berlin zwischen Schleiz und Dittersdorf, Holzteile auf dem Standstreifen. Ja. Ansonsten hätte ich nur noch den Blitzer zwischen Eisenbühl und Blechschmiedenhammer kurz hinter Kemmlers, wenn er noch steht. Ansonsten dann von euch vielleicht Meldungen 0981, die 880880. Und da kommt ihr direkt mit WhatsApp bei mir hier im Studio raus. Gute Fahrt.
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3: So, und jetzt gibt's gleich was zu gewinnen. Da müsst ihr unbedingt dranbleiben. Außerdem haben wir heute Made in Germany, also das Motto, Songs, die in Deutschland produziert wurden, von Deutschen oder nicht von Deutschen. Auch gesungen worden von Deutschen oder nicht von Deutschen, aber eigentlich stammen sie aus Deutschland. Made in Germany.
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0: Ui. Ja, da haben wir viele Karat-Fans auch, die sich hier melden. Schön, dass ihr Bescheid gibt, ja. Tolle Band, Karat, ganz klar. Viele haben noch Erinnerungen an ihre Songs von damals, unter anderem auch in der Münchberger Gegend. Münchberg gab es ja auch Diskotheken, ne? Was war denn da eigentlich genau los, Klaus?
1: Und zwar war es früher in der Fledermaus, später im Rainbow, in Münchberg immer der Opener nach der Disco-Fox-Runde. Mhm. Und zwar von Mysterious Art, das Omen Teil 1.
2: Das Omen.

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1: Brothers in Arms, das ist ja bekannt, das ist ein Titel von den Dire Straits. Die gibt's ja schon lange nicht mehr. 1995 hatten sie ihr offizielles letztes Konzert. Die haben dann schon nochmal bei einer Hochzeit eine Ausnahme gemacht, aber ansonsten ist die Band nicht mehr live zur Verfügung. Und deshalb gibt es vielleicht auch, die bezeichnet sich auch als allererste Dire Straits Tribute Band Europas, ja, nennt sich Brothers in Arms, haben mehr als schon 1200 Live-Shows in Deutschland gemacht und im Ausland auch schon und sogar in der Karibik, ja, schau mal her, auf Monaco. Und jetzt kommen sie direkt von Monaco nach Tierstein und zwar zum Burgsommer. Und am 29.08. treten sie auf, also diesen Samstag um 20 Uhr. Brothers in Arms, Tribute to Dire Straits. 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Und wenn dann hier die Titel kommen von den Dire Straits, wow, ihr wisst ja, Money for Nothing. Und was gab es da noch alles? Romeo und Juliet, Walk of Life, Telephone, Telegraph Road gab es. Money for Nothing, habe ich schon gesagt. Brothers in Arms natürlich auch, die Titel alle. Und einer, der natürlich sensationell bekannt ist, ist Sultans of Swing. Schon allein diese Gitarrenarbeit von Mark Knopfler hören wir jetzt mal. Und wenn ihr dann auf dieses Konzert gehen könnt oder auch so hingeht, weil ihr sagt, da muss ich hin, gibt ja auch noch Karten, dann könnt ihr dieses Gitarrenspiel von einem Künstler wahrnehmen, der das auch drauf hat. Und da gibt es, glaube ich, nicht so viele. 9281880880, die Nummer für die Karten mit dem Titel Tierstein.

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1: Ich bin Helen Martin. Die Weltmeere waren am Samstag so heiß wie noch nie seit Messbeginn vor fast 50 Jahren. 21,1 Grad im weltweiten Durchschnitt. Das meldet der EU-Klimadienst Copernicus. Der bisherige Rekordwert ist damit geknackt. Mehr dazu von Ronny Thorau.
2: Nicht nur an Land, auch im Meer gibt es Hitzewellen und auch die werden durch den Klimawandel immer häufiger. Grund für den Temperaturrekord jetzt ist neben dem Klimawandel auch das Wetterphänomen El Niño, das die Meere zusätzlich erwärmt. Durch höhere Meerestemperaturen steigt laut Forschern das Risiko von Extremwetter, denn wärmere Ozeane geben mehr Feuchtigkeit und Wärme an die Atmosphäre ab, was zu stärkeren Niederschlägen und Stürmen führen kann.
1: Am Aschaffenburger Hauptbahnhof ist ein Mann mit einem 18 cm langen Küchenmesser aufgefallen. Er hat damit zum Beispiel Stichbewegungen in Richtung eines leeren Sitzplatzes gemacht. Die Bundespolizei hat den 25-Jährigen in einem abfahrbereiten Zug gestoppt und festgenommen. Bedroht hat er laut Polizei niemanden, er kam später wieder frei.
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3: Christian, kurz nach 9:30 ist es.
4: Teilweise klar, aber auch mal leicht bewölkt. So geht es durch die Nacht in Hochfranken bei Tiefstwerten um 10 Grad. Tagsüber gibt es erstmal Sonne, dann auch wieder mehr Wolkenfelder und ein leichtes Schauerrisiko im Laufe des Nachmittags bei rund 20 Grad. Nicht viel anders läuft es am Mittwoch bei so etwa 22 Grad. Am Donnerstag bekommen wir dann einen Badewettertag geboten mit reichlich Sonne und durchaus bis 28 Grad. Aus der Radio Euroherz, Wetterredaktion Christian König.
3: Und noch der Euroherz-Service, die schnellsten Verkehrsinfos von hier. Da haben wir jetzt keine Holzteile mehr. A72 Plauen Richtung Hof, zwischen Hof Töpen und Hof Nord haben wir einen Kilometer stockenden Verkehr. Naja, das schaffen wir. Ja, ich wünsche euch eine gute Fahrt, kommt gut an euer Ziel.
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3: Endspurt, noch eine halbe Stunde.
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Die Kulthitshow bei Radio Euer Herz, immer Montagabend 19 bis 22 Uhr. Und wir spielen die Songs der 70er, 80er, 90er. Mal Deutsch, mal Englisch, mal Italienisch, mal was halt so anliegt, was halt Kulthits auch ausmachen, ja. Und ihr schreibt mir auch immer wieder tolle Ideen. Und manchmal sind es jetzt keine Kulthits, aber wirklich coole Hits. Das kann man auch so sagen. Der nächste Titel, den ich jetzt spielen werde, und auch der übernächste, das sind wirklich Klassiker, die auch in Deutschland, weil wir ja heute das Motto Made in Germany haben, in Deutschland produziert worden sind und auch die Sängerinnen in dem Fall auch Deutsch singen. Und das ist wirklich ein Klassiker. Also der Hans meint, da singt das ganze Wirtshaus mit. Ich weiß jetzt nicht, wer am Montagabend im Wirtshaus ist, aber das soll es auch geben. Ich weiß auf jeden Fall, dass der Landbus durch die Gegend fährt und freut sich auch immer wieder. Und da freue ich mich natürlich auch immer wieder, die tollsten Hits zu spielen. Und da haben wir es auch schon. Vicky Leandros.

0: Und das war die Sendung Made in Germany. Man glaubt gar nicht, was wir wirklich in Deutschland hier für tolle, tolle Künstler, Künstlerinnen, Bands, Musikgruppen, Produzenten und so haben oder gehabt haben. Also wirklich Wahnsinn. Diese 3 Stunden haben sowieso nicht gereicht, um alle Titel oder jeden einmal wenigstens spielen zu lassen. Aber es gibt wieder eine Kulti-Show nächste Woche am 31. Da freue ich mich auch schon drauf. Wir haben da kein Motto, aber es haben viele, viele Künstler Geburtstag an diesem Tag und da werden wir ein bisschen was erzählen. Ich danke fürs Zuhören. Bis zum nächsten Mal. Vielleicht sehen wir uns am Donnerstag, am Samstag oder dann hören wir uns wieder nächste Woche hier bei der Kulti-Show. Bis dahin sagt der Gerry. Servus. 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
1: Ich bin Moritz Einzel. Ostdeutsche sind in Spitzenpositionen nach wie vor unterrepräsentiert. Das ist das Ergebnis des Elitenmonitors. Da heißt

ist, dass 2024 der Anteil ostdeutscher Führungskräfte unverändert bei rund 12% lag. Besonders in der Wirtschaft und im Militär gibt es demnach wenig oder gar kein ostdeutsches Spitzenpersonal. Etwas besser sieht es laut der Studie in der Verwaltung und in der Wissenschaft aus. Die Ukraine feiert heute ihre Unabhängigkeit mitten im Krieg. Der ukrainische Präsident Selenskyj hat zu diesem Anlass gesagt, Russland

0: einzustehen. Verbraucherschützer wollen per Verbandsklage gegen hohe Preise bei der Fernwärme vorgehen. Das Ziel könnten sie verfehlen, aber das zuständige Oberlandesgericht in Hamm sieht Verstöße. Mehr dazu von Thomas Bremser.
1: Die Verbraucherschützer wollen gegen E.ON mit einer Sammelklage vorgehen, wegen der Preisklauseln in mehreren Bundesländern. Das sieht das Gericht aber kritisch. Vielmehr muss am Ende wohl jeder Kunde individuell sein Recht einklagen. Es geht darum, wie E.ON die Preise für die Fernwärme errechnet hat. In einigen Regionen führte das zu höheren Preisen, und zwar unrechtmäßig, findet das Gericht. Gut möglich also, dass einige ihr Geld zurückbekommen werden.
0: Die Münchner Feuerwehr hat einer Familie im 300 Kilometer entfernten Italien Urlaub geholfen. Die Mutter war im Urlaubsort Bibione zusammengebrochen. Weil ihre 11-jährige Tochter nicht wusste, wie sie den Notruf dort erreichen kann, hat sie zu Hause den Vater angerufen. Der hat die Münchner Leitstelle informiert, die alle Informationen an die italienischen Kollegen weitergeleitet hat. Ein Krankenwagen hat die Frau in eine Klinik gebracht. Ihr geht es inzwischen besser. Fußball-Drittligist Würzburger Kickers hat in der ersten Runde des DFB-Pokals eine Überraschung verpasst. Das Team unterlag dem Bundesligisten Köln mit 1:2. Regionalligist Alt-Glienicke verpasste gegen Bundesliga-Absteiger Wolfsburg knapp eine Sensation und verlor 8:9 nach Elfmeterschießen. Der Hamburger SV siegte 3:0 beim Drittligisten Verl. Es ist jetzt 9:50. Erstmal ist es locker bewölkt, später in der Nacht kann es dann im Allgäu regnen bei 14 bis 7 Grad. Morgen kommen von Südwesten Regen und Gewitter, aber am Nachmittag kommt dann auch wieder mehr die Sonne raus. Dazu steigen die Temperaturen auf 21 bis 26 Grad. Am Mittwoch wird es schwülwarm, dazu wechseln sich Sonne, Wolken und ein paar Schauer und Gewitter ab. Vorsicht auf der A96 Lindau Richtung München, zwischen dem Dreieck München Südwest und Gräfelfing ein defekter PKW im Baustellenbereich.
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1: Ich bin Moritz Einzel. Ostdeutsche sind in Spitzenpositionen nach wie vor unterrepräsentiert. Das ist das Ergebnis des Elitenmonitors. Da heißt es, dass 2024 der Anteil ostdeutscher Führungskräfte unverändert bei rund 12% lag. Besonders in der Wirtschaft und im Militär gibt es demnach wenig oder gar kein ostdeutsches Spitzenpersonal. Etwas besser sieht's laut der Studie in der Verwaltung und in der Wissenschaft aus. Die Ukraine feiert heute ihre Unabhängigkeit mitten im Krieg. Der ukrainische Präsident Selenskyj hat zu diesem Anlass gesagt, Russland müsse durch die Einheit der Welt in die Knie gezwungen werden. Bundeskanzler Merz hat in einer Videobotschaft die Widerstandskraft der Ukrainer gewürdigt. Diese würden der Welt zeigen, was es heißt, für Freiheit und für einen gerechten Frieden einzustehen. Das waren die Nachrichten um 12:30. Erstmal ist es locker bewölkt, später in der Nacht kann es dann im Allgäu regnen bei 14 bis 7 Grad. Morgen kommen von Südwesten Regen und Gewitter, aber am Nachmittag kommt dann auch wieder mehr die Sonne raus. Dazu steigen die Temperaturen auf 21 bis 26 Grad. Am Mittwoch wird's schwülwarm, dazu wechseln sich Sonne, Wolken und ein paar Schauer und Gewitter ab.
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1: Ich bin Moritz Einzel. Die Ukraine hat heute den 35. Jahrestag ihrer Unabhängigkeit gefeiert. Aus diesem Anlass erneuerte Bundeskanzler Merz per Videobotschaft die klare Haltung Deutschlands.
2: Heute

0: der bisherige Rekord von März 2024. Das meldet der EU-Klimadienst Copernicus. Der sagt, dass der menschengemachte Klimawandel und auch das Wetterphänomen El Niño verantwortlich für die Rekordtemperatur sind. Die Füllstände der Gasspeicher sind niedrig, doch laut dem Bundeswirtschaftsministerium heißt das nicht, dass Gas im Winter knapp werden könnte. Man sei zufrieden mit der Befüllung der Speicher, heißt es. Die Energiebranche sieht das anders. Sie warnt, das Ziel, dass die Gasspeicher bis November zu 70% befüllt sind, sei immer schwerer zu erreichen. Ähnlich sieht's auch die Bundesnetzagentur. Es ist ein Stück Fußballgeschichte und zwar ein sehr teures. Der Ball von Diego Maradonas legendären Toren bei der Fußball-WM 1986 ist für mehrere Millionen versteigert worden. Das teilte das zuständige Auktionshaus in Dallas mit. Der Adidas Azteca brachte umgerechnet fast 2,9 Millionen Euro. Aus den USA berichtet Tina Eck.
1: Der Ball aus Gottes Hand, der sollte nach Erwartungen des Auktionshauses sogar 10 Millionen Dollar bringen. Aber für immerhin mehr als 3 Millionen kam das runde Leder nun unter den Hammer. Diego Maradona hatte damit bei der Fußball-WM vor 40 Jahren die entscheidenden Tore im Spiel gegen England erzielt.
0: Erstrunden aus für die Würzburger Kickers im DFB-Pokal. Der Fußball-Drittligist hat gegen den favorisierten Bundesligisten 1. FC Köln mit 1:2 verloren. Eine Sensation ganz knapp verpasst hat Regionalligist Alt-Glienicke. Die Berliner unterlagen Bundesliga-Absteiger Wolfsburg mit 8:9 nach Elfmeterschießen. Nach Verlängerung hatte es 3:3 gestanden. Der Hamburger SV siegte 3:0 beim Drittligisten Verl. Es ist jetzt kurz nach 11. Erstmal ist es locker bewölkt, später in der Nacht kann es dann im Allgäu regnen bei 14 bis 7 Grad. Morgen kommen von Südwesten Regen und Gewitter, aber am Nachmittag kommt dann auch wieder mehr die Sonne raus. Dazu steigen die Temperaturen auf 21 bis 26 Grad. Am Mittwoch wird's schwülwarm, dazu wechseln sich Sonne, Wolken und ein paar Schauer und Gewitter ab. Eine Meldung von der A3 Linz Richtung Passau, zwischen Pocking und Passau Süd 2 Kilometer Stau, 12 Minuten Zeitverlust.
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1: Ich bin Moritz Einzel. Die Ukraine hat heute den 35. Jahrestag ihrer Unabhängigkeit gefeiert. Aus diesem Anlass erneuerte Bundeskanzler Merz per Videobotschaft die klare Haltung Deutschlands.
2: Heute, an diesem wichtigen Tag, gilt ganz besonders: Wir stehen fest an der Seite der Ukraine.
1: Die EU genehmigte zum Unabhängigkeitstag neue Militärhilfen im Wert von mehr als 6 Milliarden Euro für den ukrainischen Kampf gegen Russlands Angriffskrieg. Der Klimawandel heizt die Weltmeere weiter auf. Jetzt am Wochenende lag die durchschnittliche Meeresoberflächentemperatur bei 21,1 Grad Celsius höher als der bisherige Rekord von März 2024. Das meldet der EU-Klimadienst Copernicus. Der sagt, dass der menschengemachte Klimawandel und auch das Wetterphänomen El Niño verantwortlich für die Rekordtemperatur sind. Das waren die Nachrichten um 9:30. Erstmal ist es locker bewölkt, später in der Nacht kann es dann im Allgäu regnen bei 14 bis 7 Grad. Morgen kommen von Südwesten Regen und Gewitter, aber am Nachmittag kommt dann auch wieder mehr die Sonne raus. Dazu steigen die Temperaturen auf 21 bis 26 Grad. Am Mittwoch wird's schwülwarm, dazu wechseln sich Sonne, Wolken und ein paar Schauer und Gewitter ab.
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1: Ich bin Moritz Einzel. Im Krieg der USA gegen den Iran sind seit Wochen keine sichtbaren Ergebnisse zu erkennen. Jetzt will die US-Regierung Teheran wirtschaftlich kleinkriegen. Laut dem Finanzministerium in Washington wurden Sanktionen gegen rund 60 Personen, Organisationen und Schiffe verhängt. Finanzminister Bessent

kündigte außerdem Strafmaßnahmen gegen alle Länder an, die weiter Geschäfte mit dem Iran machen. Zigaretten und Alkohol sollten teurer werden und schwerer zu kriegen sein. Das fordert AOK-Chefin Reimann. Konkret könnte das heißen, dass es Alkohol nicht mehr an jeder Tankstelle gibt. Reimann sieht das als wichtige Maßnahme, um Krankheiten besser vorzubeugen. Außerdem kritisiert sie, dass die telefonische Krankschreibung abgeschafft werden soll, denn gerade bei Infektionswellen sei diese hilfreich. Bundespräsident Steinmeier wohnt schon seit Anfang Juli in seinem neuen Amtssitz. Jetzt hat er offiziell den Schlüssel überreicht bekommen. Grund für den Umzug ist die aufwendige Sanierung von Schloss Bellevue für rund 600 Millionen Euro. Bis die in 8 Jahren abgeschlossen ist, liegt der Amtssitz des deutschen Staatsoberhaupts in einem Neubau zwischen Kanzleramt und Berliner Hauptbahnhof.

0: Bewegungen in Richtung eines leeren Sitzplatzes gemacht. Die Bundespolizei hat den 25-Jährigen in einem abfahrbereiten Zug gestoppt und festgenommen. Bedroht hat er laut Polizei niemanden. Er kam später wieder frei. Die Würzburger Kickers sind in der ersten Runde aus dem DFB-Pokal ausgeschieden. Der Fußball-Drittligist verlor gegen den Bundesligisten Köln mit 1:2. Kickers-Coach Michael Schiele zeigte sich enttäuscht bei Sky.
1: Ja, wir haben einen riesen Fight geleistet dem Gegner. Die hatten so Probleme. Das waren zwei Tore, die wir uns selber mit eingeschenkt haben. So haben wir auch ein Tor gemacht, das 1:0. Und am Ende der Fußballgott war nicht bei uns leider.
0: Regionalligist Alt-Glienicke musste sich dem Zweitligisten Wolfsburg mit 8:9 nach Elfmeterschießen geschlagen geben. Der Hamburger SV gewann 3:0 beim Drittligisten Verl und Bundesliga-Aufsteiger Schalke siegte beim Halleschen FC aus der vierten Liga mit 5:2 nach Verlängerung. Es ist jetzt 11:45. Es ist bewölkt und zum Teil windig bei uns in Bayern. Vor allem im Allgäu wird es später regnen. Die Temperaturen sinken auf 14 bis 7 Grad. Tagsüber von Südwesten her Regen und Gewitter, aber am Nachmittag kommt dann immer mehr die Sonne zum Zuge. Die Höchstwerte 21 bis 26 Grad. Vorsicht, die A3 Frankfurt Richtung Würzburg ist gesperrt zwischen Bessenbach-Walderschaff und Weibersbrunn. Da brennt ein Fahrzeug. Und A95 Garmisch-Partenkirchen Richtung München zwischen Seeshaupt und Wolfratshausen. Ein defekter PKW auf der Standspur.
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1: Ich bin Moritz Einzel. Im Krieg der USA gegen den Iran sind seit Wochen keine sichtbaren Ergebnisse zu erkennen. Jetzt will die US-Regierung Teheran wirtschaftlich kleinkriegen. Laut dem Finanzministerium in Washington wurden Sanktionen gegen rund 60 Personen, Organisationen und Schiffe verhängt. Finanzminister Bessent kündigte außerdem Strafmaßnahmen gegen alle Länder an, die weiter Geschäfte mit dem Iran machen. Zigaretten und Alkohol sollten teurer werden und schwerer zu kriegen sein. Das fordert AOK-Chefin Reimann. Konkret könnte das heißen, dass es Alkohol nicht mehr an jeder Tankstelle gibt. Reimann sieht das als wichtige Maßnahme, um Krankheiten besser vorzubeugen. Außerdem kritisiert sie, dass die telefonische Krankschreibung abgeschafft werden soll, denn gerade bei Infektionswellen sei diese hilfreich. Das waren die Nachrichten um halb. Es ist bewölkt und zum Teil windig bei uns in Bayern. Vor allem im Allgäu wird es später regnen. Die Temperaturen sinken auf 14 bis 7 Grad. Tagsüber von Südwesten her Regen und Gewitter, aber am Nachmittag kommt dann immer mehr die Sonne zum Zuge. Die Höchstwerte 21 bis 26 Grad.
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1: Ich bin Moritz Einzel. Finanzminister Klingbeil sieht im Iran-Krieg den Grund für gestiegene Zinsen für Staatsschulden. Nach einem Treffen mit deutschsprachigen Kollegen in Liechtenstein sprach Klingbeil von einer globalen Unsicherheit, die durch den Krieg von US-Präsident Trump im Iran ausgelöst worden sei. Die Renditen von Staatsanleihen waren zuvor auf Rekordniveaus hochgeschossen. Das macht die Aufnahme neuer Schulden teurer. Anlässlich des 35. Unabhängigkeitstags der Ukraine haben die westlichen Verbündeten dem kriegsgebeutelten Land den Rücken gestärkt. Die sogenannte Koalition der Willigen, an der auch Deutschland beteiligt ist, erklärte, die Ukraine müsse in ihrem Kampf zur Verteidigung ihrer Souveränität weiter unterstützt werden. Die EU machte unterdessen weitere gut 6 Milliarden Euro Militärhilfe locker. Am 6. September ist Landtagswahl in Sachsen-Anhalt. Im Vorfeld hat Landeswahlleiterin Diekmann Spekulationen zurückgewiesen, die Briefwahl sei unsicher und leicht manipulierbar. Die Briefwahl sei durch zahlreiche Sicherheitsmaßnahmen geschützt. AfD-Co-Chef Chrupalla hatte Zweifel daran gesät, dass bei der Briefwahl alles mit rechten Dingen zugeht. Hamburgs erster Bürgermeister Tschentscher hat das Wirken des verstorbenen Unternehmers und Mäzens Klaus-Michael Kühne gewürdigt. Der

SPD-Politiker sagte, zu Kühnes großen Ambitionen gehörten der HSV, die Kultur und die maritime Logistik. Hamburg verliere einen großzügigen Stifter und engagierten Partner. Der Milliardär Kühne war im Alter von 89 Jahren in der Schweiz gestorben. Die Würzburger Kickers haben eine Überraschung im DFB-Pokal verpasst. Der Fußball-Drittligist hat sein Erstrundenspiel gegen den Bundesligisten Köln mit 1:2

0: haben es super gemacht und ja, zum Schluss hat es dann einfach auch das bisschen Quäntchen Glück gefehlt, finde ich.
1: Der Hamburger SV gewann 3:0 beim Drittligisten Verl. Regionalligist Alt-Glienicke verlor knapp mit 8:9 nach Elfmeterschießen gegen den Zweitligisten Wolfsburg. Und Regionalligist Hallischer FC unterlag Schalke 04 mit 2:5 nach Verlängerung. Es ist jetzt 1:15. Es ist bewölkt und zum Teil windig bei uns in Bayern. Vor allem im Allgäu wird es später regnen. Die Temperaturen sinken auf 14 bis 7 Grad. Tagsüber von Südwesten her Regen und Gewitter, aber am Nachmittag kommt dann immer mehr die Sonne zum Zuge. Die Höchstwerte 21 bis 26 Grad. Die A3 Frankfurt Richtung Würzburg ist zwischen Bessenbach-Walderschaff und Weibersbrunn nach einem Fahrzeugbrand gesperrt.
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1: Ich bin Moritz Einzel. Finanzminister Klingbeil sieht im Iran-Krieg den Grund für gestiegene Zinsen für Staatsschulden. Nach einem Treffen mit deutschsprachigen Kollegen in Liechtenstein sprach Klingbeil von einer globalen Unsicherheit, die durch den Krieg von US-Präsident Trump im Iran ausgelöst worden sei. Die Renditen von Staatsanleihen waren zuvor auf Rekordniveaus hochgeschossen. Das macht die Aufnahme neuer Schulden teurer. Anlässlich des 35. Unabhängigkeitstags der Ukraine haben die westlichen Verbündeten dem kriegsgebeutelten Land den Rücken gestärkt. Die sogenannte Koalition der Willigen, an der auch Deutschland beteiligt ist, erklärte, die Ukraine müsse in ihrem Kampf zur Verteidigung ihrer Souveränität weiter unterstützt werden. Die EU machte unterdessen weitere gut 6 Milliarden Euro Militärhilfe locker. Das waren die Nachrichten um 13:30. Es ist bewölkt und zum Teil windig bei uns in Bayern. Vor allem im Allgäu wird es später regnen. Die Temperaturen sinken auf 14 bis 7 Grad. Tagsüber von Südwesten her Regen und Gewitter, aber am Nachmittag kommt dann immer mehr die Sonne zum Zuge. Die Höchstwerte 21 bis 26 Grad.
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1: Ich bin Moritz Einzel. Trotz des Sommers zieht es gerade viele Menschen in die Kinos. Das liegt besonders an den beiden Blockbustern Spider-Man Brand New Day und Die Odyssee. 2026 könnte sich sogar zum stärksten Kinojahr in Deutschland seit der Pandemie entwickeln. Im ersten Halbjahr wurden rund 47,5 Millionen Tickets verkauft. Das waren fast 7 Millionen mehr als im Vorjahreszeitraum. Die Briefwahl ist sicher, das hat die Landeswahlleiterin von Sachsen-Anhalt Diekmann betont. Sie wies Spekulationen zurück, wonach die Briefwahl leicht manipulierbar sei. AfD-Co-Chef Chrupalla hatte zuvor Zweifel daran gesät, dass bei der Briefwahl alles mit rechten Dingen zugeht. Am 6. September wird in Sachsen-Anhalt ein neuer Landtag gewählt, die AfD liegt in Umfragen klar vorne. Die Weltmeere waren am Wochenende so heiß wie noch nie. 21,1 Grad an der Oberfläche, das ist der höchste Wert seit Beginn der Messungen vor 47 Jahren, meldet der EU-Klimadienst Copernicus. Grund für diese Rekordtemperatur ist die Erderwärmung und das aktuelle El Niño-Ereignis im Pazifik. Die USA weiten ihre Sanktionen gegen den Iran aus. Laut US-Finanzministerium wurden Strafmaßnahmen gegen rund 60 Personen, Organisationen und Schiffe verhängt. Finanzminister Bessent kündigte zudem Sanktionen gegen alle Länder an, die mit dem Iran weiter Geschäfte machen. Im DFB-Pokal hat der Hallesche FC eine Erstrundenüberraschung verpasst. Der Fußball-Regionalligist unterlag dem Bundesliga-Aufsteiger Schalke 04 mit 2:5 nach Verlängerung. Die 30 Minuten extra hatte sich Halle durch den Treffer zum zwischenzeitlichen 2:2 in der Nachspielzeit verdient. Torschütze Niklas Stierlin bei Sky.
2: War einfach ein geiles Spiel, ein Highlight absolut. Und dann in der Verlängerung wollten wir eigentlich nicht so in die Bredouille kommen und uns nochmal so viele einschenken lassen. Aber irgendwann hat die Kraft dann auch losgegangen.